0: Lübeck-Hamburg wird zwischen Dreieck Hamburg-Südost und Dreieck Norderelbe in beiden Richtungen wegen Bauarbeiten noch bis etwa 9 Uhr gesperrt sein. Die A3 Oberhausen-Arnheim ist zwischen Emmerich-Ost und Beek in den Niederlanden wegen Bauarbeiten noch bis Montagmorgen gesperrt. Hier werden 2 Brücken abgerissen. Die A4 Köln Richtung Olpe ist zwischen Engelskirchen und Bielstein bis etwa 17 Uhr gesperrt. Die A9 Nürnberg Richtung Halle-Leipzig ist zwischen Lauf-Hersbruck und Schneidach nach einem Unfall gesperrt. Nutzen Sie bitte die empfohlene Umleitung über die U63. Die A9 Nürnberg Richtung Richtung München ist zwischen Allersberg und Hilpoltstein nach einem Unfall gesperrt. Hier ist die Umleitung über die U52. Die A33 Bielefeld Richtung Brilon ist zwischen Paderborn Schloss Neuhaus und Paderborn Elsen nach einem Unfall bis ca. 3 Uhr gesperrt. Die A63 Mainz Richtung Kaiserslautern ist zwischen Göllheim und Winnweiler wegen Fahrbahnerneuerung bis etwa 22 Uhr gesperrt. Die A66 Wiesbaden Richtung Frankfurt ist zwischen dem Schiersteiner Kreuz und Wiesbaden-Biebrich wegen einer Baustelle noch bis Montag früh etwa 5 Uhr gesperrt. Die Umleitung führt über die A643 und die A60. Die A93 Richtung Regensburg ist im Kreuz Regensburg wegen Bauarbeiten noch bis ca. 6 Uhr gesperrt. Auch hier ist eine Umleitung für Sie eingerichtet. Die A96 München-Lindau ist zwischen Kreuz Memmingen und Aitrach in beiden Richtungen wegen einer Baustelle noch bis 4 Uhr gesperrt. B91, die Merseburger Straße Richtung Halle, ist zwischen Tschkopau und Halle-Ammendorf nach einem Unfall gesperrt. Und die B198, Plau-Neustrelitz, ist in Höhe Chausseestraße nach einem Unfall in beiden Richtungen bis etwa 3 Uhr noch gesperrt. Allen unterwegs eine gute und sichere Fahrt.
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0: Was macht das Wochenende erst so richtig schön? Walking on Sunshine. Naja, die Sonne, so richtig ausgiebig scheint sie nicht an diesem Wochenende, aber bei uns im Radio allemal, hier mit der ARD-Hitnacht aus dem Landesfunkhaus in Dresden. Ich bin Heiko Rasch, ich grüße Sie.

0: Ich und ich in der ARD-Hitnacht. Annette Humpe und Adel Tawil, für beide eines der erfolgreichsten Karriereabschnitte in ihrem Leben. Doch 16 Jahre, nachdem sie ihre Zusammenarbeit erst einmal auf Eis gelegt haben, sind ihre Songs noch so oft zu hören. Also haben sie wirklich etwas Zeitloses geschaffen. Und das ist auch Bruce Hornsby gelungen. Auch gleich am Anfang seiner Karriere, 40-jähriges Jubiläum, feiert er ja mit seinem Debütalbum The Way It Is. Und hier ist der Titelsong.
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Bruce Hornsby in der ARD Nacht. Auch noch ein gefragter Musiker, heute noch, nach so vielen Jahrzehnten. Und ab nächster Woche ist er auch wieder groß auf Tour, bis in den Oktober hinein, quer durch Amerika. Und hier ist Britney Spears.

2.21 Uhr. Hier der Verkehrsservice mit einer aktuellen Meldung. Betrifft die A2 Dortmund Richtung Oberhausen. Die A2 ist zwischen Dortmund Nordost und Mengede nach einem Unfall gesperrt. Sollte Stau entstehen, bitte bilden Sie eine Gasse für die Rettungsfahrzeuge. Zwischen Dortmund Nordost und Mengede. Ein Unfall, dadurch Vollsperrung. Und jetzt bei uns AlphaVille. Ihr Debütalbum brachte ja auch gleich richtig Wind in ihre Karriere, konnten damit auch gleich international durchstarten. Marian Gold feierte am vergangenen Dienstag seinen 72. Geburtstag. Und er lebt heute noch von diesen Erinnerungen. Er bringt ja mit seiner Band diese Hits von damals auch heute noch auf die internationalen Bühnen.

0: Es wird 2.30 Uhr, hier der aktuelle Verkehrsservice in der ARD-Hitnacht. Die A1 Lübeck-Hamburg wird zwischen Dreieck Hamburg-Südost und Dreieck Norderelbe in beiden Richtungen wegen Bauarbeiten noch bis etwa 9 Uhr gesperrt sein. Die A2 Dortmund Richtung Oberhausen ist zwischen Dortmund Nordost und Mengede nach einem Unfall gesperrt. Die A3 Oberhausen-Arnheim ist zwischen Emmerich-Ost und Beek in den Niederlanden wegen Bauarbeiten noch bis Montagmorgen gesperrt. Hier werden zwei Brücken abgerissen. Die A4 Köln Richtung Olpe ist zwischen Engelskirchen und Bielstein bis etwa 17 Uhr am Nachmittag gesperrt. Die A9 Nürnberg Richtung Halle-Leipzig ist zwischen Lauf-Hersbruck und Schneitach nach einem Unfall gesperrt. Nutzen Sie hier bitte die Umleitung über die U63. Die A9 Nürnberg Richtung München ist zwischen Allersberg und Hilpoltstein nach einem Unfall gesperrt. Hier führt die Umleitung über die U52. Die A33 Bielefeld Richtung Brilon ist zwischen Paderborn Schloss Neuhaus und Paderborn Elsen nach einem Unfall noch bis ca. 3 Uhr gesperrt. Die A63 Mainz Richtung Kaiserslautern ist zwischen Göllheim und Winnweiler wegen Fahrbahnerneuerung bis heute Abend etwa 22 Uhr gesperrt. Die A66 Wiesbaden Richtung Frankfurt ist zwischen Schirsteiner Kreuz und Wiesbaden-Biebrich wegen einer Baustelle noch bis Montag früh etwa 5 Uhr gesperrt. Nutzen Sie hier bitte die Umleitung über die A643 und die A60. Die A93 Richtung Regensburg ist im Kreuz Regensburg wegen Bauarbeiten noch bis etwa 6 Uhr gesperrt. Auch hier ist eine Umleitung eingerichtet. Die A96 München-Lindau ist zwischen Kreuz Memmingen und Aitrach in beiden Richtungen wegen einer Baustelle noch bis etwa 4 Uhr gesperrt. B91, die Merseburger Straße Richtung Halle, ist zwischen Tschkopau und Halle-Ammendorf nach einem Unfall gesperrt. Und die B193 Plau-Neustrelitz ist in Höhe Chausseestraße gesperrt. Allen unterwegs, gute und entspannte Fahrt.
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0: Billy Joel in der ARD-Hitnacht. Der Pianoman, wie er auch genannt wird, den Spitznamen, den erhielt er ja schon in seinen Anfangsjahren, als er damals in Bars und Kneipen am Piano saß und seine Gäste unterhielt. Bis in die größten Konzerthallen hat er es ja geschafft. Nun ist es etwas ruhiger um ihn geworden. Die letzten geplanten Konzerte mussten auch abgesagt werden. Im vergangenen Jahr litt er unter einer neurologischen Erkrankung und das braucht eben auch seine Zeit. Seine Frau gab aber kürzlich Entwarnung, ihm gehe es schon sehr viel besser. Also ich denke, es ist nur eine Frage der Zeit, dass er seine Fans wieder auf der Bühne begeistern kann. Apropos begeistern, jetzt ein Song von ABBA, der so vielen auch aus dem Herzen spricht. So viele zeitlose Hits, die sie auf Platte gebracht haben. Die Songs, die so viele Erinnerungen wecken und die auch so viele textsicher mitsingen können. Thank you for the music. Danke für die Musik. Ja, da kann ich mich nur anschließen. Hier ist ABBA.
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0: Die ARD-Hitnacht, unser Weg in den Sonntagmorgen hinein. Und habe ich nicht erst vor ein paar Wochen gesagt, sie scheint von der Bildfläche verschwunden zu sein. Jennifer Rush. Man hat ja auch lange kein Lebenszeichen von ihr gehört und schwupps ist sie wieder aufgetaucht. Vielleicht haben Sie es auch gesehen im Riverboot. Im MDR-Fernsehen am vergangenen Freitag. Stellen Sie sich vor, nach vielen Jahren hat sie doch wieder neue musikalische Pläne. Da sind wir doch gespannt, was sie uns da demnächst präsentieren wird. Wir erinnern uns ja heute noch gern an die vielen Hits aus den 80ern, die längst Klassiker geworden sind. Im Riverboat erzählte sie auch, dass sie nie ganz weg waren, war in den vergangenen Jahren auch häufig in Deutschland, hatte hier und da einen Auftritt und jetzt plant sie also wieder neue Musikproduktionen. Wer die Talkrunde am Freitagabend im Riverboat verpasst hat, die Sendung wird wiederholt, heute Mittag dann um 11.40 Uhr im MDR-Fernsehen oder natürlich in der MDR-Mediathek auch zu sehen. Und man hat es ja auch eindrucksvoll sehen können, wie sie im Riverboat vom Publikum gefeiert wurde. Hier ist sie bei uns auch, Jennifer Rush, Heart Over Mind.
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1: Um 3 Uhr mit Olaf Knapp. Bundesforschungsministerin Bär sieht offenbar keine Chance mehr für eine baldige Erhöhung des BAföG. Dass zum Oktober zunächst das Wohngeld für Studenten steigt, galt eigentlich als in der Koalition abgemacht. Jetzt verkündet die Ministerin in einem Interview die Kehrtwende, berichtet aus der Nachrichtenredaktion Stefanie Meyer-Nägele.
2: Bundesforschungsministerin Bär sagte der Funke Mediengruppe, sie habe gehört, dass die Reform von den Regierungsfraktionen nicht mehr unterstützt werde. Die CSU-Politikerin äußerte Verständnis für das Mögliche aus und verwies auf Kürzungen bei Pflegebedürftigen und dem Kindergeld. Da könne man nicht an anderer Stelle gleichzeitig höhere Leistungen versprechen. Es sei kein Drama, wenn Studierende neben dem Studium jobbten und wichtige Erfahrungen fürs Leben und den Beruf sammelten, sagte Bär.
1: Die FDP hat Wolfgang Kubicki zum neuen Bundesvorsitzenden gewählt. Er setzte sich in einer Kampfabstimmung gegen Marie-Agnes Strack-Zimmermann durch. Anschließend sagte Kubicki, er sehe trotz der vielen Wahlniederlagen der FDP eine Zukunft für die Liberalen.
3: Ich habe heute über vieles gesprochen und mir auch sehr vieles angehört, was in diesem Land schiefläuft. Ich bin sicher, das Fenster für eine starke und mutige freiheitliche Kraft ist offen. Wir können es schaffen, wir werden es wagen müssen. Und wir werden den Menschen klar machen, dass wir ihnen die Freiheit zumuten, weil wir ihnen vertrauen, weil wir glauben, dass sie ihr Leben selbst gestalten können. Besser als jeder Staat, besser als jede Kommission, besser als jeder Wohlmeinende, der es für sie tun will. Freiheit ist keine Gefälligkeit, keine milde Gabe. Sie ist unser Recht. Sie ist Zumutung für jeden von uns, auch für uns selbst.
1: Der neue FDP-Vorsitzende Kubicki. In Hamburg entscheiden die Bürger heute über eine Olympia-Bewerbung der Stadt. Die Wahllokale sind ab 8 Uhr geöffnet. Mehr als 40% der Berechtigten haben ihre Stimme aber bereits per Brief abgegeben. Damit das Referendum Erfolg hat, muss eine Mehrheit mit Ja stimmen. Und mindestens 1/5 der Wahlberechtigten muss für Olympia in Hamburg sein. Mit einem Ergebnis wird gegen 22 Uhr gerechnet. Paris Saint-Germain hat das Finale der Fußball-Champions League gewonnen. Der Titelverteidiger aus Frankreich siegte gegen Englands Meister FC Arsenal aus London im Elfmeterschießen mit 4:3. Am Ende der regulären Spielzeit und der Verlängerung stand es 1:1. Kai Havertz hatte Arsenal in Führung geschossen. Dembélé gelang per Foul Elfmeter der Ausgleich. Das Wetter in Deutschland. Tagsüber im Norden meist trocken, von Westen Schauer und teils unwetterartige Gewitter, bei Höchstwerten zwischen 19 Grad an der Nordsee bis 30 Grad im Breisgau. Am Montag dann gebietsweise Schauer oder Gewitter bei 18 bis maximal 26 Grad, Dienstag Regen oder Gewitter, im Osten länger trocken, 19 bis 27 Grad. Es ist 3:03 Uhr.
4: Und hier der Verkehrsservice in der ARD-Hitnacht. Die A1 Lübeck-Hamburg wird zwischen Dreieck Hamburg-Südost und Dreieck Norderelbe in beiden Richtungen wegen Bauarbeiten noch bis etwa 9 Uhr gesperrt sein. Die A3 Oberhausen-Arnheim ist zwischen Emmerich-Ost und Beek in den Niederlanden wegen Bauarbeiten bis Montag früh gesperrt. Hier werden 2 Brücken abgerissen. Die A4 Köln Richtung Olpe ist zwischen Engelskirchen und Bielstein bis etwa 17 Uhr am Nachmittag gesperrt. Die A9 Nürnberg Richtung Halle-Leipzig ist zwischen Lauf-Hersbruck und Schneidach nach einem Unfall gesperrt. Nutzen Sie bitte die empfohlene Umleitung über die U63. Die A9 Nürnberg Richtung München ist zwischen Allersberg und Hilboldstein nach einem Unfall gesperrt. Auch hier ist eine Umleitung eingerichtet. Die führt über die U52. Die A33 Bielefeld Richtung Brilon ist zwischen Paderborn Schloss Neuhaus und Paderborn Elsen nach einem Unfall bis ca. 3 Uhr gesperrt. Die A63 Mainz Richtung Kaiserslautern ist zwischen Göllheim und Winnweiler wegen Fahrbahnerneuerung bis etwa 22 Uhr heute Abend gesperrt. Die A466 Wiesbaden Richtung Frankfurt ist zwischen dem Schiersteiner Kreuz und Wiesbaden-Biebrich wegen einer Baustelle noch bis Montag früh etwa 5 Uhr gesperrt. Die Umleitung führt sie über die A643 und die A60. Die A93 Richtung Regensburg ist im Kreuz Regensburg wegen Bauarbeiten noch bis etwa 6 Uhr gesperrt. Auch hier ist eine Umleitung für Sie eingerichtet. Die A96 München-Lindau ist zwischen Kreuz Memmingen und Aitrach in beiden Richtungen wegen einer Baustelle noch bis etwa 4 Uhr gesperrt. die A255, die A255 Zweig-Hamburg-Vettel statt auswärts, ist im Dreieck Norderelbe in der Überleitung zur A1 Richtung Lübeck wegen Bauarbeiten noch bis etwa 9 Uhr gesperrt. Die B51 Grenzübergang Hahnweiler Saarbrücken ist zwischen Bübingen und der A620 Saarbrücken-Güdingen nach einem Unfall in beiden Richtungen gesperrt. Und B91, die Merseburger Straße Richtung Halle, ist zwischen Schkopau und Halle-Ammendorf nach einem Unfall gesperrt. Allen unterwegs eine gute und sichere Fahrt.
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4: Mit Whitney Houston geht's in diese Stunde. Ihre Erinnerungen leben ja auch weiter, auch hier in der ARD-Hitnacht, live aus dem Landesfunkhaus in Dresden. Ich bin Heiko Rasch, wünsche weiter eine angenehme Nacht. Und wenn Sie vielleicht auch schon früh aufstehen mussten, dann einen guten Start in diesen Sonntag. Schönen guten Morgen. Yeah.

Schon in den 70er Jahren konnte Smokey seine größten Erfolge feiern, damals noch mit Chris Norman als Sänger. Viele dieser Hits bringt er heute als Solist noch auf die Bühne. Aber auch Smokey selbst gibt er jedes Jahr etliche Konzerte, zum Beispiel heute auch in Cottbus. Und dazu ist ja auch noch eine Coverband, The Spirit of Smokey, unterwegs. Also der Kult lebt weiter. Und jetzt bei uns Erinnerung an Tina Turner.

Computerliebe, ja, die Module spielen verrückt, schon damals aus den 80er Jahren. Ja, wenn man damals schon gewusst hätte, was die Computer heute alles können, ist doch unglaublich, oder? Und manchmal auch erschreckend. Da lobe ich mir doch die gute alte Handarbeit, so wie beim Bäckerhandwerk zum Beispiel. Und da hat uns Helge aus Boppard gerade geschrieben. Und das liegt am Rhein und er betreibt ja eine Backstube und ist jetzt natürlich schon fleißig am Backen und Kneten und freut mich, dass Sie geschrieben haben. Was hat er geschrieben? Er wünscht eine angenehme Nacht weiter und denke, bei Ihnen ist es nicht so heiß wie bei mir in der Backstube. Das stimmt, gut temperiert hier, aber im Winter haben Sie es natürlich besser, ne? Viele Grüße und an dieser Stelle grüße ich natürlich auch mal alle, die das Bäckerhandwerk weiter hochhalten und jetzt vielleicht auch gerade am Backen und Kneten sind. Für unser aller gutes Frühstück. Und da wollen wir Sie natürlich auch ein bisschen motivieren, am besten gleich mit den Backstreet Boys. Sie sorgen ja in diesem Jahr auch in Deutschland für einige Konzerthöhepunkte. 10 Konzerte werden sie geben, vom 25. September bis zum 7. Oktober in der Merkur-Spielarena in Düsseldorf. Ja, da lassen Sie die 90er Jahre wieder hochleben.

0: 3.33 Uhr hier der Verkehrsservice in der ARD-Hitnacht. Allerhand los in dieser Nacht. Starten wir mit der A1 Lübeck-Hamburg. Die A1 wird zwischen Dreieck Hamburg-Südost und Dreieck Norderelbe in beiden Richtungen wegen Bauarbeiten noch bis 9 Uhr gesperrt sein. Die A3 Oberhausen-Arnheim ist zwischen Emmerich-Ost und Beek in den Niederlanden wegen Bauarbeiten noch bis Montagmorgen gesperrt. Hier werden zwei Brücken abgerissen. Die A4 Köln Richtung Olpe ist zwischen Engelskirchen und Bielstein bis heute Nachmittag 17 Uhr gesperrt. Die A9 Nürnberg Richtung Halle-Leipzig ist zwischen Laufersbruck und Schneidach nach einem Unfall gesperrt. Die empfohlene Umleitung führt sie über die U63. Die A9 Nürnberg Richtung München ist zwischen Adersberg und Hilpoltstein nach einem Unfall nach wie vor gesperrt. Hier führt die Umleitung über die U52. Die A33 Bielefeld Richtung Brilon ist zwischen Paderborn Schloss Neuhaus und Paderborn Elsen nach einem Unfall bis ca. 3.30 Uhr gesperrt. Die A63 Mainz Richtung Kaiserslautern ist zwischen Göllheim und Winnweiler wegen Fahrbahnerneuerung bis heute Abend 22 Uhr gesperrt. Die A66 Wiesbaden Richtung Frankfurt ist zwischen dem Schiersteiner Kreuz und Wiesbaden-Biebrich wegen einer Baustelle noch bis Montag früh etwa 5 Uhr gesperrt. Die Umleitung führt sie über die A643 und die A60. Die A93 Richtung Regensburg ist im Kreuz Regensburg wegen Bauarbeiten noch bis ca. 6 Uhr gesperrt. Hier ist eine Umleitung für Sie eingerichtet. Die A96 München-Lindau ist zwischen Kreuz Memmingen und Aitrach in beiden Richtungen wegen einer Baustelle noch bis etwa 4 Uhr gesperrt. Die A255 Zweig-Hamburg-Vettel ab Stadt auswärts ist im Dreieck Norderelbe in der Überleitung zur A1 Richtung Lübeck wegen Bauarbeiten noch bis etwa 9 Uhr gesperrt. Die B51 Grenzübergang Hannweiler-Saarbrücken ist zwischen Bübingen und der A620 Saarbrücken-Güdingen nach einem Unfall in beiden Richtungen gesperrt. Und B91, die Merseburger Straße Richtung Halle, ist zwischen Schkopau und Halle-Ammendorf nach einem Unfall gesperrt. Allen unterwegs eine gute und hoffentlich auch entspannte Fahrt. Kommen Sie gut an Ihr Ziel. Jetzt mit Bruce Springsteen.
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3.40 Uhr hier der Verkehrsservice mit einer aktuellen Meldung. Betrifft die A4 Görlitz Richtung Dresden. In Höhe Burkau ist die A4 nach einem Unfall gesperrt. Sollte Stau entstehen, bitte bilden Sie eine Gasse für die Rettungsfahrzeuge. In Höhe Burkau nach einem Unfall Vollsperrung. Bitte Vorsicht.

Da muss ich den Titel auch schon wieder abbrechen. Fangen wir gleich nochmal von vorn an. 3.41 Uhr. Hier nochmal der Verkehrsservice mit einer Gefahrenmeldung. Achtung, ein Falschfahrer auf der B17 Augsburg-Landsberg zwischen Messe-Universität in Augsburg und Klosterlechfeld-Geltendorf. Kommt Ihnen ein Falschfahrer entgegen, fahren Sie bitte äußerst rechts und überholen Sie nicht. Auf der B17 Augsburg-Landsberg zwischen Messe-Universität in Augsburg und Klosterlechfeld-Geltendorf. Ein Falschfahrer. Vorsicht bitte in beiden Richtungen.

3.46 Uhr, hier nochmal der Verkehrsservice, immer noch aktuell, der Falschfahrer auf der B17, Augsburg-Landsberg. Zwischen Messeuniversität in Augsburg und Kloster Lechfeld-Geltendorf kommt Ihnen ein Falschfahrer entgegen, fahren Sie bitte äußerst rechts und überholen Sie nicht. Auf der B17 Augsburg-Landsberg zwischen Messeuniversität in Augsburg und Kloster Lechfeld-Geltendorf ist ein Falschfahrer unterwegs. Vorsicht bitte in beiden Richtungen.

Fox the Fox hier in der ARD-Hitnacht. Die niederländische Band hat doch auch in den 80ern begeistern können. Precious Little Diamond. Kleiner, kostbarer Diamant. Na, wenn das nicht auch eine außergewöhnliche Liebeserklärung ist und genauso haltbar wie ein Diamant, ist doch auch dieser Song. Oh, gute Nachrichten aus der Verkehrsredaktion. 3.52 Uhr, eine Entwarnung. Von der B17 Augsburg-Landsberg zwischen Messe-Universität in Augsburg und Klosterlechfeld-Geltendorf ist kein Falschfahrer mehr unterwegs und wir wünschen allen unterwegs gute Fahrt. Und bis zu den Nachrichten hier noch Alan Parsons Project und zuvor noch Aha.

3.58 Uhr. Hier nochmal der Verkehrsservice. Eine weitere Gefahrenmeldung. Ein weiterer Falschfahrer. Diesmal auf der A60 Wittlich-Lüttich. Zwischen Kreuz Wittlich und Spangdahlem kommt Ihnen ein Falschfahrer entgegen. Fahren Sie bitte äußerst rechts und überholen Sie nicht. Auf der A60 Wittlich-Lüttich zwischen Kreuz Wittlich und Spangdahlem ist ein Falschfahrer unterwegs. Vorsicht in beiden Richtungen.

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1: Um 4 Uhr mit Olaf Knapp. Bundesforschungsministerin Bär sieht offenbar keine Chance mehr für eine baldige Erhöhung des BAföG. Dass zum Oktober zunächst das Wohngeld für Studenten steigt, galt in der Koalition eigentlich als abgemacht. Jetzt verkündet die Ministerin in einem Interview die Kehrtwende, berichtet aus der Nachrichtenredaktion Stefanie Meyer-Nägele.
2: Bundesforschungsministerin Bär sagte der Funke Mediengruppe, sie habe gehört, dass die Reform von den Regierungsfraktionen nicht mehr unterstützt werde. Die CSU-Politikerin äußerte Verständnis für das Mögliche aus und verwies auf Kürzungen bei Pflegebedürftigen und dem Kindergeld. Da könne man nicht an anderer Stelle gleichzeitig höhere Leistungen versprechen. Es sei kein Drama, wenn Studierende neben dem Studium jobbten und wichtige Erfahrungen fürs Leben und den Beruf sammelten, sagte Bär.
1: Die FDP setzt heute in Berlin ihren Bundesparteitag fort. Die Delegierten diskutieren über die inhaltliche Ausrichtung ihrer Partei. Aus der Nachrichtenredaktion Johannes Zuber.
3: Grundlage dafür ist ein Leitantrag des Bundesvorstands. Darin werden umfassende Reformen gefordert, vor allem für die Wirtschaft. So soll Bürokratie abgebaut werden, Subventionen sollen radikal gekürzt werden und es soll ein neues Steuersystem geben. Außerdem will die FDP eine kapitalgedeckte Aktienrente einführen, den Renteneintritt flexibler gestalten und zur Atomkraft zurückkehren. Mit diesem Programm will die Partei wieder genug Stimmen erhalten, um in ein Parlament einzuziehen. Das war ihr zuletzt vor 3 Jahren gelungen. Bei der Bundestagswahl vor gut einem Jahr und bei mehreren Landtagswahlen scheiterte die FDP an der 5%-Hürde.
1: Die internationale Atomenergiebehörde verlangt Zugang zum ukrainischen Kernkraftwerk Saporischschja. Wie die IAEA mitteilte, wurde sie über einen Drohnenangriff auf die Turbinenhalle informiert. Es soll ein Loch in der Wand der Halle sein. Generaldirektor Grossi zeigte sich besorgt. Angriffe auf Atomanlagen seien wie ein Spiel mit dem Feuer. Russland behauptet, die Drohne sei vom ukrainischen Militär abgefeuert worden. Die ukrainische Armee weist das als Propaganda zurück. In Hamburg entscheiden die Bürger heute über eine Olympia-Bewerbung der Stadt. Die Wahllokale sind ab 8 Uhr geöffnet. Mehr als 40% der Berechtigten haben ihre Stimme aber bereits per Brief abgegeben. Damit das Referendum Erfolg hat, muss eine Mehrheit mit Ja stimmen und mindestens 1/5 der Wahlberechtigten muss für Olympia sein. Das Wetter in Deutschland. Am Tage im Norden meist trocken, von Westen Schauer und teils unwetterartige Gewitter, Höchstwerte zwischen 19 Grad an der Nordsee bis 30 Grad im Breisgau. Am Montag dann gebietsweise Schauer oder Gewitter bei 18 bis maximal 26 Grad. Es ist 4.03 Uhr.
4: Und hier der Verkehrsservice in der ARD-Hitnacht. Immer noch aktuell der Falschfahrer auf der A60 Wittlich-Lüttich zwischen Kreuz Wittlich und Spangdahlem. Kommt Ihnen ein Falschfahrer entgegen, fahren Sie bitte äußerst rechts und überholen Sie nicht. Auf der A60 Wittlich-Lüttich zwischen Kreuz Wittlich und Spangdahlem ist ein Falschfahrer unterwegs. Vorsicht bitte in beiden Richtungen. Die A1 Lübeck-Hamburg wird zwischen Dreieck Hamburg-Südost und Dreieck Norderelbe in beiden Richtungen wegen Bauarbeiten noch bis etwa 9 Uhr gesperrt sein. Die A3 Oberhausen-Arnheim ist zwischen Emmerich-Ost und Beek in den Niederlanden wegen Bauarbeiten noch bis Montagmorgen gesperrt. Hier werden 2 Brücken abgerissen. Die A4 Köln Richtung Olpe ist zwischen Engelskirchen und Bielstein bis heute Nachmittag etwa 17 Uhr gesperrt. Die A4 Görlitz Richtung Dresden ist in Höhe Burkau nach einem Unfall gesperrt. Die A9 Nürnberg Richtung Halle-Leipzig ist zwischen Laufe-Hersbruck und Schneitach nach einem Unfall gesperrt. Hier die empfohlene Umleitung über die U63. Die A9 Nürnberg Richtung München ist zwischen Allersberg und Hilpoltstein nach einem Unfall gesperrt. Auch hier eine Umleitung, die führt über die U52. Die A63 Mainz Richtung Kaiserslautern ist zwischen Göllheim und Winnweiler wegen Fahrbahnerneuerung bis etwa 22 Uhr heute Abend gesperrt. Die A66 Wiesbaden Richtung Frankfurt ist zwischen dem Schiersteiner Kreuz und Wiesbaden-Biebrich wegen einer Baustelle bis Montag früh etwa 5 Uhr gesperrt. Nutzen auch Sie hier die Umleitung über die A643 und die A60. Die A93 Richtung Regensburg ist im Kreuz Regensburg wegen Bauarbeiten noch bis etwa 6 Uhr gesperrt. Auch hier ist eine Umleitung für Sie eingerichtet. Die A96 München-Lindau ist zwischen Kreuz Memmingen und Aitrach in beiden Richtungen wegen einer Baustelle noch bis ca. 4 Uhr gesperrt. Die A255 Zweig Hamburg-Vettel statt auswärts ist im Dreieck Norderelbe in der Überleitung zur A1 Richtung Lübeck wegen Bauarbeiten bis etwa 9 Uhr noch gesperrt. Und die B51 Grenzübergang Hannweiler-Saarbrücken ist zwischen Bübingen und der A620 Saarbrücken-Güdingen nach einem Unfall in beiden Richtungen gesperrt. Allerhand los, wo es geht, gute Fahrt, kommen Sie gut an Ihr Ziel.
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4: Und wir starten mit dem erfolgreichsten britischen Musikduo, mit den Pet Shop Boys. 45-jähriges Jubiläum feiern die beiden in diesem Jahr. Bis heute sind sie unterwegs, geben ihre Konzerte international und auch in Deutschland. Geben sie noch 2 Konzerte am 10. Juli in Mönchengladbach und am 11.7. in Berlin. Ich grüße Sie. Willkommen hier in der ARD-Hitnacht.

4.13 Uhr, hier nochmal der Verkehrsservice, immer noch aktuell. Der Falschfahrer auf der A60 Wittlich-Lüttich zwischen Kreuz Wittlich und Spangdahlem. Kommt Ihnen ein Falschfahrer entgegen, fahren Sie bitte äußerst rechts, überholen Sie nicht. Auf der A60 Wittlich-Lüttich zwischen Kreuz Wittlich und Spangdahlem ist ein Falschfahrer unterwegs. Vorsicht bitte in beiden Richtungen.

4.18 Uhr hier der Verkehrsservice und auch die Gefahr ist vom Tisch. Eine Entwarnung auf der A60 Wittlich-Lüttich. Zwischen Kreuz Wittlich und Spangdahlem ist kein Falschfahrer mehr unterwegs. Wir wünschen allen unterwegs gute Fahrt.

0: James Blunt hier in der ARD-Hitnacht. Schon mit seinem Debütalbum vor über 20 Jahren, da haben sich ja all seine Wünsche auf einmal gleich mehr als erfüllt. Und jetzt bei uns die Beatles. Ja, was für eine Euphorie damals in den 60er Jahren. Genau vor 58 Jahren haben sie ja mit den Aufnahmen zu ihrem 9. Studioalbum The Beatles begonnen. Auffallend das schlichte weiße Cover und deshalb wird es ja auch als The White Album genannt. Und ich habe einen Song von ihrem Vorgängeralbum Magical Mystery Tour, magisch-geheimnisvolle Reise, und darauf ist Penny Lane verewigt. Von dem Namen war Paul McCartney damals so fasziniert, dass er daraus ein Lied machte. Mit John Lennon natürlich wieder gemeinsam. Penny Lane ist eine Straße in Liverpool und schuld ist wohl vor allem dieser Song, dass dieses Straßenschild so oft schon gestohlen wurde.
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0: Penny Lane, auch so ein Meisterwerk von Paul McCartney. Und er hat ja in dieser Woche ein neues Album veröffentlicht. Das Album The Boys of Jungle Lane. So heißt dieses Album. Gabi Biesinger aus London kennt auch die Hintergründe.
1: Ja, es geht in etwa der Hälfte der Songs um Kindheitserinnerungen an Liverpool, wo Paul McCartney und die anderen Beatles ja aufgewachsen sind. Und Paul wohnte damals in einem nicht so guten Viertel und ist oft die Dungeon Lane runtergeschlendert zum Strand, um Vögel zu beobachten. Das war eine kleine Flucht damals, hat er erzählt.
2: It was kind of escape, the road that led down to the shore. I had a little bird book. I used to be an ornithologist.
1: Aber eines Tages, da lauerten ihm die Boys of Dungeon Lane auf, um ihm die Uhr zu klauen.
2: One day the boys, big strapping guys, decided to mug me. They wanted my watch.
1: Aber die Sache ging gut aus. Die Polizei schnappte die Jungs und Paul kriegte seine Uhr wieder.
0: Erinnerungen, die man nie vergisst. Und jetzt auch festgehalten auf dem neuen Album The Boys of Jungle Lane von Paul McCartney. Und hier ist Icehouse.

0: Kurz nach 5:30, schönen guten Morgen, hier der aktuelle Verkehrsservice in der ARD-Hitnacht. Die A1 Lübeck-Hamburg wird zwischen Dreieck Hamburg-Südost und Dreieck Nordelbe in beiden Richtungen wegen Bauarbeiten noch bis etwa 9 Uhr gesperrt sein. Die A3 Oberhausen-Arnheim ist zwischen Emmerich-Ost und Beek in den Niederlanden wegen Bauarbeiten bis Montagmorgen gesperrt. Hier werden 2 Brücken abgerissen. Die A4 Köln Richtung Olpe ist zwischen Engelskirchen und Bielstein bis heute Nachmittag etwa 17 Uhr gesperrt. Die A4 Görlitz Richtung Dresden ist in Höhe Burkau nach einem Unfall gesperrt. Die A9 Nürnberg Richtung Halle-Leipzig ist zwischen Lauf-Hersbruck und Schneitach nach einem Unfall gesperrt. Die empfohlene Umleitung hier über die U63. Die A9 Nürnberg Richtung München ist zwischen Allersberg und Hilboldstein nach einem Unfall gesperrt. Auch hier ist eine Umleitung eingerichtet, die führt über die U52. Die A63 Mainz Richtung Kaiserslautern ist zwischen Göllheim und Winnweiler wegen Fahrbahnerneuerung bis heute Abend etwa 22 Uhr gesperrt. Die A66 Wiesbaden Richtung Frankfurt ist zwischen dem Schiersteiner Kreuz und Wiesbaden-Biebrich wegen einer Baustelle noch bis Montag früh 5 Uhr gesperrt. Die Umleitung führt hier über die A643 und die A60. Die A93 Richtung Regensburg ist im Kreuz Regensburg wegen Bauarbeiten bis ca. 6 Uhr noch gesperrt. Auch hier ist eine Umleitung für Sie eingerichtet. Die A96 München-Lindau ist zwischen Kreuz Memmingen und Eitrach in beiden Richtungen wegen einer Baustelle noch bis etwa 4 Uhr gesperrt. Die A255 Zweig Hamburg-Vettel statt auswärts ist im Dreieck Nordelbe in der Überleitung zur A1 Richtung Lübeck wegen Bauarbeiten noch bis etwa 9 Uhr gesperrt. Und die B51 Grenzübergang Hahnweiler-Saarbrücken ist zwischen Bübingen und der A620 Saarbrücken-Güdingen nach einem Unfall in beiden Richtungen gesperrt. Allen unterwegs eine gute und wo es geht auch entspannte Fahrt. Jetzt mit Robin Gibb.
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0: Erinnerung an Olivia Newton-John. Leider auch schon fast 4 Jahre nicht mehr unter uns. Begeistert hat sie uns mit ihrer Musik, mit ihren Musical-Songs und später dann auch als Kämpferin. Ihr langjähriger Kampf gegen den Krebs, und dabei hat sie so vielen anderen Mut gemacht und den Kampf selbst verloren. Und er hat seine Europatour gerade beendet. Eric Clapton jetzt bei uns. Vielleicht waren Sie ja auch mit dabei bei einem seiner 3 Deutschland-Konzerte, die er gab. Einer der besten Gitarrespieler der Welt, Mr. Slowhand, wird er auch genannt. Keiner kann so gekonnt die Töne ziehen wie er. Und bei manchen Konzerten kommt es ja vor, dass er mehrfach gerissene Saiten seiner Gitarre während eines Songs wechseln muss. Seine Fans wissen diese Zeit auch gut zu überbrücken und klatschen einfach einen langsamen Rhythmus. Im September, da packt er wieder die Koffer und geht auf große Amerika-Tour. Eric Clapton.
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1: Um 5 Uhr mit Olaf Knapp. Bundesforschungsministerin Bär sieht offenbar keine Chance mehr für eine baldige Erhöhung des BAföG. Dass zum Oktober zunächst das Wohngeld für Studenten steigt, galt in der Koalition eigentlich als abgemacht. Jetzt verkündet die Ministerin in einem Interview die Kehrtwende, berichtet aus der Nachrichtenredaktion Stefanie Meyer-Nägele.
2: Bundesforschungsministerin Bär sagte der Funke Mediengruppe, sie habe gehört, dass die Reform von den Regierungsfraktionen nicht mehr unterstützt werde. Die CSU-Politikerin äußerte Verständnis für das Mögliche aus und verwies auf Kürzungen bei Pflegebedürftigen und dem Kindergeld. Da könne man nicht an anderer Stelle gleichzeitig höhere Leistungen versprechen. Es sei kein Drama, wenn Studierende neben dem Studium jobbten und wichtige Erfahrungen fürs Leben und den Beruf sammelten, sagte Bär.
1: Die FDP setzt heute in Berlin ihren Bundesparteitag fort. Die Delegierten diskutieren über die inhaltliche Ausrichtung ihrer Partei. Aus der Nachrichtenredaktion Johannes Zuber.
3: Grundlage dafür ist ein Leitantrag des Bundesvorstands. Darin werden umfassende Reformen gefordert, vor allem für die Wirtschaft. So soll Bürokratie abgebaut werden, Subventionen sollen radikal gekürzt werden und es soll ein neues Steuersystem geben. Außerdem will die FDP eine kapitalgedeckte Aktienrente einführen, den Renteneintritt flexibler gestalten und zur Atomkraft zurückkehren. Mit diesem Programm will die Partei wieder genug Stimmen erhalten, um in ein Parlament einzuziehen. Das war ihr zuletzt vor 3 Jahren gelungen. Bei der Bundestagswahl vor gut einem Jahr und bei mehreren Landtagswahlen scheiterte die FDP an der 5%-Hürde.
1: Die internationale Atomenergiebehörde verlangt Zugang zum ukrainischen Kernkraftwerk Saporischschja. Wie die IAEA mitteilte, wurde sie über einen Drohnenangriff auf die Turbinenhalle informiert. Es soll ein Loch in der Wand der Halle geben. Generaldirektor Grossi zeigte sich besorgt. Angriffe auf Atomanlagen seien wie ein Spiel mit dem Feuer. Russland behauptet, die Drohne sei vom ukrainischen Militär abgefeuert worden. Die ukrainische Armee weist das als Propaganda zurück. In Hamburg entscheiden die Bürger heute über eine Olympia-Bewerbung der Stadt. Die Wahllokale sind ab 8 Uhr geöffnet. Mehr als 40% der Berechtigten haben ihre Stimme aber bereits per Brief abgegeben. Damit das Referendum Erfolg hat, muss eine Mehrheit mit Ja stimmen und mindestens ein Fünftel der Wahlberechtigten muss für Olympia sein. Das waren die Nachrichten. Das Wetter in Deutschland. Am Tage im Norden meist trocken, von Westen her Schauer und teils unwetterartige Gewitter, Höchstwerte 19 Grad an der Nordsee bis 30 Grad im Breisgau. Am Montag dann gebietsweise Schauer oder Gewitter bei 18 bis maximal 26 Grad. Es ist 5.03 Uhr.
4: Und hier der Verkehrsservice in der ARD-Hitnacht. Die A1 Lübeck-Hamburg wird zwischen Dreieck Hamburg-Südost und Dreieck Norderelbe in beiden Richtungen wegen Bauarbeiten noch bis etwa 9 Uhr gesperrt sein. Die A3 Oberhausen-Arnheim ist zwischen Emmerich-Ost und Beek in den Niederlanden wegen Bauarbeiten noch bis Montagmorgen gesperrt. Hier werden 2 Brücken abgerissen. Die A4 Köln Richtung Olpe ist zwischen Engelskirchen und Bielstein bis etwa 17 Uhr gesperrt. Die A4 Görlitz Richtung Dresden ist in Höhe Burkau nach einem Unfall gesperrt. Die A9 Nürnberg Richtung Halle-Leipzig ist zwischen Laufe-Hersbruck und Schneidach nach einem Unfall gesperrt. Nutzen Sie hier bitte die empfohlene Umleitung über die U63. Die A9 Nürnberg Richtung München ist zwischen Allersberg und Hilboldstein nach einem Unfall gesperrt. Auch hier ist eine Umleitung eingerichtet. Die führt über die U52. Die A45 Dortmund Richtung Hagen ist zwischen Ausfahrt Kreuz Dortmund Nordwest und Kreuz Castrop-Rauxel Ost nach einem Unfall gesperrt. Die A663 Mainz Richtung Kaiserslautern ist zwischen Göllheim und Winnweiler wegen Fahrbahnerneuerung bis heute Abend etwa 22 Uhr gesperrt. Die A66 Wiesbaden Richtung Frankfurt ist zwischen dem Schiersteiner Kreuz und Wiesbaden-Biebrich wegen einer Baustelle noch bis Montag früh etwa 5 Uhr gesperrt. Hier führt die Umleitung über die A643 und die A60. Die A93 Richtung Regensburg ist im Kreuz Regensburg wegen Bauarbeiten noch bis ca. 6 Uhr gesperrt. Auch hier ist eine Umleitung für Sie eingerichtet. Die A96 München-Lindau ist zwischen Kreuz Memmingen und Eitrach in beiden Richtungen wegen einer Baustelle gesperrt. Die A255 Zweikamburg-Vettel stadtauswärts ist im Dreieck Norderelbe in der Überleitung zur A1 Richtung Lübeck wegen Bauarbeiten bis 9 Uhr gesperrt. Und die B51 Grenzübergang Kannweiler-Saarbrücken ist zwischen Bübingen und der A620 Saarbrücken-Güdingen nach einem Unfall in beiden Richtungen nach wie vor gesperrt. Allen unterwegs eine gute und sichere Fahrt. Kommen Sie gut an Ihr Ziel.
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4: Noch bis um 6 aus dem Landesfunkhaus in Dresden. Ich bin Heiko Rasch. Allen Frühaufstehern schönen guten Morgen. Und was wünsche ich Ihnen da heute für diesen Tag? Ha!

0: unverkennbar. Johannes Oerding hier in der ARD Hit Nachts. Einer seiner zahlreichen Hits an guten Tagen. Möge es ein guter Tag für Sie werden. Heute dieser Sonntag, für viele ja der schönste Tag der Woche. Johannes Oerding, Ende März hat er ja sein neues Album auf den Markt gebracht. Hotel hat er das Album genannt. Auch wieder die Spitze der Charts damit erreichen können. Und das Leben im Hotel beginnt für ihn ja auch in der kommenden Woche, denn er geht wieder auf große Tour. Krönender Abschluss, dann sein Konzert am 12. September. Eine goldene Nacht mit Johannes Oerding und der NDR Big Band. Gleich bei uns, Rod Stewart, zuvor noch Taco.
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0: Kurz nach 5:30, schönen guten Morgen. Hier der aktuelle Verkehrsservice in der ARD-Hitnacht. Die A1 Lübeck-Hamburg wird zwischen Dreieck Hamburg-Südost und Dreieck Norderelbe in beiden Richtungen wegen Bauarbeiten noch bis etwa 9 Uhr gesperrt sein. Die A3 Oberhausen-Arnheim ist zwischen Emmerich-Ost und Beek in den Niederlanden wegen Bauarbeiten noch bis Montagmorgen gesperrt. Hier werden 2 Brücken abgerissen. Die A3 Nürnberg Richtung Passau ist zwischen Neumarkt Ost und Fellburg wegen Löscharbeiten gesperrt. Die A4 Köln Richtung Olpe ist zwischen Engelskirchen und Bielstein bis heute Nachmittag etwa 17 Uhr gesperrt. Die A4 Görlitz Richtung Dresden ist in Höhe Burkau nach einem Unfall gesperrt. Die A9 Nürnberg Richtung München ist zwischen Allersberg und Hilpoltstein nach einem Unfall gesperrt. Nutzen Sie hier bitte die Umleitung über die U52. Die A45 Dortmund Richtung Hagen ist zwischen Ausfahrt Kreuz Dortmund Nordwest und Kreuz Castrop Rauxel Ost nach einem Unfall gesperrt. Die A63 Mainz Richtung Kaiserslautern ist zwischen Göllheim und Winnweiler wegen Fahrbahnerneuerung bis heute Abend etwa 22 Uhr gesperrt. Die A66 Wiesbaden Richtung Frankfurt ist zwischen dem Schirsteiner Kreuz und Wiesbaden-Biebrich wegen einer Baustelle bis Montag früh 5 Uhr gesperrt. Nutzen Sie hier bitte die Umleitung über die A643 und die A60. Die A93 Richtung Regensburg ist im Kreuz Regensburg wegen Bauarbeiten noch bis etwa 6 Uhr gesperrt. Auch hier ist eine Umleitung für Sie eingerichtet. Die A96 München-Lindau ist zwischen Kreuz Memmingen und Aitrach in beiden Richtungen wegen einer Baustelle gesperrt. Die A255 Zweig Hamburg-Vettel statt auswärts ist im Dreieck Norderelbe in der Überleitung zur A1 Richtung Lübeck wegen Bauarbeiten noch bis etwa 9 Uhr gesperrt. Und die B51 Grenzübergang Kannweiler-Saarbrücken ist zwischen Bübingen und der A620 Saarbrücken-Güdingen nach einem Unfall in beiden Richtungen gesperrt. Allen unterwegs, gute Fahrt, kommen Sie entspannt an Ihr Ziel. Jetzt mit Ace of Base.
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Sascha hier in der ARD-Hitnacht, Lucky Day, und das soll doch vor allem ein glücklicher Sonntag werden. Hier luncht ja auch schon wieder die Sonne ins Studiofenster, aber man soll ja den Tag nicht vor dem Abend loben. Da sind ja heute wieder vielerorts einige Gewitterwolken angekündigt. 5:45 Uhr, schönen guten Morgen.

5.50 Uhr, 10.06 Uhr, schönen guten Morgen und auf geht's in die letzte Runde dieser ARD-Hitnacht. Danke fürs Dabeisein und vor allem auch fürs Mitmachen. Danke für die zahlreichen E-Mails ins Studio in dieser Nacht. Und heute Abend übernehmen ja dann wieder die Kollegen aus Magdeburg für eine Woche die ARD-Hitnacht. Ich bin Heiko Rasch, kommen Sie gut und entspannt durch diesen Sonntag.

0: Sonntag heute, der 31. Mai. Es ist 6 Uhr. Guten Morgen. Alles, was heute wichtig wird, das hören Sie jetzt von Ulf Dobe.
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2: Auszubildende und Studierende können nicht mehr mit einem höheren BAföG rechnen. Bundesforschungsministerin Dorothee Bär sagte den Funke-Medien, sie rechne nicht mehr mit einer schnellen Reform. Sie habe zwar alle Weichen gestellt, das Vorhaben werde aber von den Regierungsfraktionen nicht mehr unterstützt, so die CDU-Politikerin. Bär sagte, wenn bei Pflege- und Elterngeld gespart werde, könne man nicht an anderer Stelle mehr versprechen. Es sei kein Drama, neben dem Studium zu jobben. Geplant war zunächst, die Wohnkostenpauschale anzuheben und später auch den Grundbedarf. Die Deutsche Wildtierstiftung warnt vor einem möglichen Verlust von wichtigem Fachwissen beim Feldhamsterschutz in Thüringen. Grund ist der Wegfall von 3 befristeten Expertenstellen zum Jahresende im Praxiszentrum Hamsterschutz in Buttelstedt. Ohne die 3 Experten könne der Feldhamsterschutz nicht weiterentwickelt werden, so die Stiftung. Das Landesamt für Landwirtschaft und ländlichen Raum sieht den Schutz dagegen breiter aufgestellt und nicht an einzelne Personen gebunden. Entscheidend sei vor allem die Zusammenarbeit mit den Landwirten, so das Landesamt. Martin Luther ist die erfolgreichste Playmobil-Sonderfigur mit Thüringen-Bezug. Nach Angaben des Herstellers wurden von der Figur des Reformators bisher mehr als 1,2 Millionen Exemplare verkauft. Deutlich dahinter folgen Johann Wolfgang von Goethe mit rund 125.000 Stück und der Jenaer Unternehmer Carl Zeiss mit bisher etwa 118.000 verkauften Figuren. Insgesamt gibt es inzwischen 7 Thüringer Persönlichkeiten als Playmobil-Figuren. Sie werden vor allem von Erwachsenen als Souvenir oder als Sammlerstück gekauft. Das geplante Batterie-Recycling-Werk in Artern kann nicht wie geplant 2027 eröffnet werden. Als Grund gab das Unternehmen Fortum Battery Recycling das langwierige Genehmigungsverfahren an. Nach dem Erörterungstermin im Dezember 2024 und den Einwänden seien weitere Unterlagen angefordert worden. Der Bau des Werks sollte ursprünglich im vergangenen Jahr beginnen. Auf dem Industriegelände Kyffhäuserhütte sind 70 Arbeitsplätze geplant. Der deutschen Justiz fehlen nach Angaben des Deutschen Richterbundes 2000 Strafverfolger. Wie Verbandschef Sven Rebehn der Bildzeitung am Sonntag sagte, müssen in fast allen Bundesländern 3 Ermittler die Arbeit für 4 tun. Dadurch dauerten Strafverfahren immer länger und kleinere Fälle würden immer öfter vorzeitig eingestellt. Rebehn sprach von einem gewaltigen Verfahrensberg in der Strafverfolgung. Der Richterbund rief Bundesregierung und Länder auf, sich noch vor der Sommerpause auf Personaloffensive für die Justiz zu verständigen. Sport. Paris Saint-Germain hat erneut die Champions League gewonnen. Der französische Fußballmeister bezwang den FC Arsenal im Finale von Budapest mit 4:3 im Elfmeterschießen und wiederholte damit den Erfolg aus dem vergangenen Jahr. Nach 90 Minuten und Verlängerung stand es 1:1. Das waren die Nachrichten. 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
0: Danke dir, Ulf. Guten Morgen, Thüringen. Das Wetter bei uns, das ist momentan echt noch okay. Aber von Westen her, da kündigt er sich schon so allmählich an mit den dunklen Wolken. Es gibt heute teils kräftige Gewitter mit Starkregen im Laufe des Tages. Die Temperaturen zwischen 20 und 25 Grad. Morgen zum Wochenstart auch einige Schauer. Angenehme 23 Grad. Auch am Dienstag kann es regnen, genauso ist die Sonne dabei und wir haben es die nächsten Tage sommerlich warm. Es ist nicht zu heiß, ne, aber echt angenehm, sodass der Kopf auch schon klar bleiben kann. Die Zeit 6.04 Uhr. Und hier sind die aktuellen Verkehrsmeldungen. Nichts los, keine Störungen und auch keine Blitzer zum Sonntagmorgen. Haben Sie was Wichtiges von den Straßen, dann sagen Sie uns gern Bescheid. Das ist kostenlos im MDR Thüringen Verkehrszentrum 0800 218 16 00. Kommen Sie gut und sicher an.
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Einen wunderschönen Sonntagmorgen mit MDR Thüringen. Sind Sie schon unterwegs, dann seien Sie bloß aufmerksam, denn die Tiere, die sind auch schon wach und die hoppeln oder rennen gern mal über die Straße, auch wenn es überhaupt nicht passt. Ich habe vorhin noch so bei mir gedacht, hoffentlich bleibt alles cool, bitte keine Tiere, die vor mir über die Straße wollen, und dann sehe ich es auch schon. Ein wunderschönes Reh, direkt am Fahrbahnrand, jederzeit bereit loszuspraddeln. Ich also auf die Bremse, hupe und das Reh hebt gemächlich den Kopf in meine Richtung. Wir gucken uns an, aber mehr passiert auch nicht. Er hatte wahrscheinlich auch noch keinen Kaffee-Intus. Auf jeden Fall blieb es stehen, ich noch langsamer, wieder auf die Hupe. Dann kriegst du ja schon ein bisschen Puls, ne? Weil du nicht weißt, was passiert jetzt, was macht das Reh, wie reagiert es. Dann war ich fast schon ran und da ist es abgedreht. Aber nicht hastig. Ganz elegant hat sie es umgedreht und ist zurück ins Grüne gesprungen. Das war wirklich super entspannt. Liebes Reh, wenn du uns gerade hörst, bleib weg von der Straße. Denn das wäre für dich einfach mehr Lebenszeit. Ja, die Podis bei MDR Thüringen. Einfach gute Musik. Guten Morgen.

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0: Heute ist der letzte Tag im Mai, Sonntag, der 31.05. Guten Morgen und einen angenehmen Start in den Tag.
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2: Heute feiern wir als Kirche eine Jugendsegnung. Wir sind eine Kirche in Gründung, das heißt, manche Formate entwickeln wir erst. So wie diese Segnungsfeier. Wir bitten Gott um Schutz für das Leben der Teens. Bislang haben wir Babys gesegnet. Das fühlte sich anders an. Babys sind normalerweise behütet und beschützt. Die Eltern wachen sorgfältig darüber, was sie essen und trinken, dass keine Sonnenstrahlen die zarte Haut verletzen. Niemand darf das Baby anfassen, ohne dass die Eltern es erlauben. Da ist so ein Gebet um Gottes Schutz was Schönes, aber auch vielleicht ein bisschen überflüssig? Klar ist dieses Baby behütet mit solchen Eltern. Bei den 14-Jährigen, die wir heute segnen, sieht das schon anders aus. Da haben die Eltern weniger Kontrolle über Essen und Trinken. Sonnenhüte werden nicht aufgezogen, es sei denn, sie entsprechen der aktuellen Mode. Und mit wem das Kind Beziehung baut, wer es wann und wie anfassen darf, auch das können die Eltern nicht unbedingt mitbestimmen. Da braucht es schon mehr Vorstellungskraft, dass es da jemand gibt, der dieses Kind noch beschützen kann. Oder sagen wir besser, es braucht Glauben. Zum Beispiel an Gott. Wenn in der Bibel Menschen beschreiben, dass Gott sie beschützt, klingt das so. Der Herr ist mein Licht, er befreit mich und hilft mir. Darum habe ich keine Angst. Bei ihm bin ich sicher wie in einer Burg, darum zittere ich vor niemand. Hey,

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1: Mit Corinna Ritter, guten Morgen. Hamburg, Buddelstedt. Die Deutsche Wildtierstiftung warnt vor einem möglichen Verlust von wichtigem Fachwissen beim Feldhamsterschutz in Thüringen. Grund ist der Wegfall von 3 befristeten Expertenstellen im Praxiszentrum Hamsterschutz in Buddelstedt im Weimarer Land zum Jahresende. Das Landesamt für Landwirtschaft und ländlichen Raum sieht den Schutz dagegen breiter aufgestellt und nicht an einzelne Personen gebunden. Der Feldhamster gilt als stark gefährdet. Protorode-Trusetal. Bei der Aktion Stadtradeln wird am Vormittag das Teilstück des Mommelstein-Radwegs zwischen dem ehemaligen Bahnhof Au-Wallenburg und Protorode im Kreis Schmalkalden-Meiningen eröffnet. Nach Angaben des Landratsamts verbessert sich die Anbindung an die Fernradwege Rennsteig und Werratal. Am ehemaligen Bahnhof Protorode wird zudem ein Kinder- und Volksfest gefeiert. Vogtstedt. Im Arterner Ortsteil wird ein neuer Bürgermeister gewählt. Wie die Stadt mitteilte, tritt als einziger Kandidat Steffen Weigel an. Die Neuwahl ist nötig, weil Tobias Kolbe sein Amt im Frühjahr aus persönlichen Gründen niedergelegt hatte. Das war das Wichtigste aus den Thüringer Regionen. 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
2: Dankeschön, Corinna. Und wir sind beim Wetter für Thüringen. Momentan haben wir sehr vielerorts noch schon sonnig, aber es gibt auch schon dichte Wolken. Und heute im Laufe des Tages teils kräftige Gewitter, Starkregen ist dabei. Also was da über uns sich zusammenbraut, das ist schon nicht ganz so schön. Zwischen 20 und 25 Grad die Höchstwerte. Morgen geht's dann auch mit einigen Schauern rein in die neue Woche. 23 Grad in der Spitze. Und am Dienstag haben wir es ähnlich. Es bleibt unbeständig. Es gibt Regen, es gibt aber genauso auch Sonnenschein. Und ja, es ist sommerlich warm. Nicht so heiß, aber eben angenehm. Bei 23, 24 Grad. Die Zeit kurz nach 7:30. Hier sind die aktuellen Verkehrsmeldungen. Da ist überhaupt nichts los. Keine Störungen und auch keine Blitzer. 0800 218 16 00. Da erreichen Sie uns kostenlos im MDR Thüringen Verkehrszentrum.
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0: Musik zum Wachwerden jetzt am Sonntagmorgen um 6:45. Upside Down. Einfach gute Musik bei MDR Thüringen. Eine Woche ist Pfingsten her und doch gibt es schon wieder eine ganze Menge zu feiern. Nach dem Geburtstag der Weltkirche nun das 1150-jährige Ortsjubiläum von Großeutersdorf im Saale-Holzland-Kreis. Freitag ging's los mit Festsitzung und einem unterhaltsamen Heimatabend. Es gab einige Überraschungen und heute nun gibt es große Festfinale. MDR Thüringen-Reporterin Corinna Ritter, guten Morgen.
1: Guten Morgen.
0: Guten Morgen, guten Morgen. Was sind denn zum Abschluss die Highlights?
1: Ja, da ist zum einen der Festgottesdienst in der Dorfkirche St. Georg. Die ist jünger als die Siedlung Otteresdorf, so hieß nämlich Großeutersdorf, als es 876 urkundlich erwähnt worden ist, in einem Protokoll der Reichsversammlung, die einen Streit zwischen dem Erzbischof von Mainz und dem Kloster Fulda belegt und dass der Zehnt ans Fulda-Kloster ging. Die Bauern mussten nämlich ein Zehntel ihrer Ernte damals abgeben. Und die wichtigsten Ereignisse der Dorfgeschichte, die wollen die Einwohner in einem Festumzug heute darstellen.
0: Zum Glück hat sich das ein bisschen gewandelt, ne? Ja. Otteresdorf. Also da hätte ich schon ein paar Probleme, wenn du sagen musst, Otteresdorf, ein Blitzer. Wie viele Großeutersdorfer sind denn dabei?
1: Ja, also Einwohner hat der Ort 245. Bürgermeister Jens Hild, der rechnet ja mit mehr als 100 Teilnehmern, auch aus den Nachbarorten. Und immerhin wollen sie 24 Bilder gestalten.
2: Das beginnt schon mit den Urmenschen, weil wir ja auch viele archäologische Funde bis hin zur Steinzeit haben. Geht dann auch weiter über die Grafschaft Ullermünde, dem Herrn von Eudersdorf, bis hin zu unserem historischen Biergefecht, was wir hier vor 300 Jahren hatten. Wir haben preußische Husaren, bis in die jüngere Zeit, Schulgeschichte, Jugendgeschichte, Feuerwehr, also Verschiedenes.
1: Ja, und dazu kommen Leiterwagen, Traktoren, Kutsche und Oldtimer. Und nach dem Umzug verspricht der Bürgermeister ein ganz großes Festfinale mit Akrobatik, Tanzgruppen und Live-Musik. Und die Kids, die können auf Hüpfburgen toben, malen und auch sich mal im Bogenschießen ausprobieren. Und ganz cool bei der Wärme jetzt Eis schlecken.
0: Ja, das erfrischt schön und macht dann auch Lust aufs Weiterfeiern. Der Vormittag geht ja erstmal besinnlicher los mit einem ganz besonderen Festgottesdienst, ne?
1: Ja, so ist es. Denn die Predigt, die wird der Landesbischof der Evangelischen Kirche in Mitteldeutschland, Friedrich Kramer, halten. Darauf und auch auf Orgelmusik und die Lieder des Gospelchors freut sich auch Pfarrerin Elisabeth Wedding.
3: Das sind englisch- und deutschsprachige Lieder, die sind rockig, poppig, auf jeden Fall sehr stimmungsvoll. Und so, dass sie eigentlich dazu einladen, dass man am liebsten mittanzen oder jedenfalls mitzwingen möchte.
1: Ja, und die Pfarrerin rechnet mit einer gut gefüllten Kirche. Den Festumzug wird sie dann im Talar um 13 Uhr gemeinsam mit dem Bürgermeister anführen.
0: Danke, Corinna. Heute zum Festwochenende in Großeutersdorf zum 1150-jährigen Dorfjubiläum gibt es als Höhepunkt noch einen Festgottesdienst und einen Umzug durch den Ort. Also wir wünschen ganz viel Freude und schicken Grüße nach Großeutersdorf.

Jennifer Wasch bei MDR Thüringen. Guten Morgen. Kennen Sie das? Manche Lieder, die fangen an und gefühlt sind sie auch schon wieder vorbei. Genauso ein Kandidat ist das folgende Lied, Invisible Touch von Genesis. Und unsere Musikredaktion, die hat mich da mal aufgeklärt. Das Gefühl, das täuscht überhaupt nicht. Denn normalerweise werden Genesis erst nach 10 Minuten so richtig warm. Aber dieses Lied hier, was Sie gleich hören, das ist mit seinen 3 Minuten 23 für Genesis-Verhältnisse ein echter Quickie. Zum Vergleich, das restliche Album liefert Tracks mit bis zu 11 Minuten Länge. Das ist natürlich ein Unterschied. Trotzdem, oder vielleicht genau deswegen, haben die Jungs damit 5 US-Top-Hits in Folge gelandet. Und ganz nebenbei einen Weltrekord aufgestellt. Aber mit so viel Spaß und Leidenschaft sein Geld verdienen. Dann arbeitet man nicht, dann hat man einfach Spaß am Leben. Ihr Sonntagmorgen-Quickie. Genesis mit Invisible Touch. 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

0: Guten Morgen, Thüringen. Es ist 7 Uhr. Einen schönen Sonntagmorgen. Alles, was heute wichtig ist, das hören Sie jetzt von Ulf Dube.
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2: Auszubildende und Studierende werden voraussichtlich kein höheres BAföG bekommen. Bundesforschungsministerin Dorothee Beer sagte den Funke-Medien, sie rechne nicht mehr mit einer schnellen Reform. Sie habe zwar alle Weichen gestellt, das Vorhaben werde aber von den Regierungsfraktionen nicht mehr unterstützt. Die CSU-Politikerin nannte das aus nachvollziehbar. Wenn bei Pflege und Elterngeld gespart werde, könne man nicht an anderer Stelle mehr versprechen. Es sei kein Drama, neben dem Studium zu jobben, so Beer. Die Deutsche Wildtierstiftung warnt vor einem möglichen Verlust von wichtigem Fachwissen beim Feldhamsterschutz in Thüringen. Grund ist der Wegfall von 3 befristeten Expertenstellen zum Jahresende im Praxiszentrum Hamsterschutz in Buttelstedt. Ohne die 3 Experten könne der Feldhamsterschutz nicht weiterentwickelt werden, so die Stiftung. Das Landesamt für Landwirtschaft und ländlichen Raum sieht den Schutz dagegen breiter aufgestellt und nicht an einzelne Personen gebunden. Entscheidend sei vor allem die Zusammenarbeit mit den Landwirten, so das Landesamt. In der Gemeinde Lippersdorf-Erdmannsdorf im Saale-Holzland-Kreis wird heute ein neuer ehrenamtlicher Bürgermeister gewählt. Nach Gemeindeangaben sind 370 Einwohner wahlberechtigt und haben 3 Kandidaten zur Auswahl: Norman Graupner, Ralf Löwenberg und Karl-Heinz Müller. Eine mögliche Stichwahl ist für den 14. Juni angesetzt. In Vogtstedt, einem Ortsteil von Artern im Kyffhäuser-Kreis, steht heute ein neuer Ortsteilbürgermeister zur Wahl. Wie die Stadt mitteilte, tritt als einziger Kandidat Steffen Weigel an. Der bisherige Ortsteilbürgermeister Tobias Kolbe hatte sein Amt im Frühjahr niedergelegt. Martin Luther ist die erfolgreichste Playmobil-Sonderfigur mit Thüringen-Bezug. Nach Angaben des Herstellers wurden von der Figur des Reformators bisher mehr als 1,2 Millionen Exemplare verkauft. Deutlich dahinter folgen Johann Wolfgang von Goethe mit rund 125.000 Stück und der Jenaer Unternehmer Carl Zeiss mit bisher etwa 118.000 verkauften Figuren. Insgesamt gibt es inzwischen 7 Thüringer Persönlichkeiten als Playmobil-Figuren. Sie werden vor allem von Erwachsenen als Souvenir oder Sammlerstück gekauft. Der deutschen Justiz fehlen nach Angaben des Deutschen Richterbundes 2000 Strafverfolger. Wie Verbandschef Sven Rebehn der Bild am Sonntag sagte, müssen in fast allen Bundesländern 3 Staatsanwälte die Arbeit für 4 tun. Dadurch dauerten Strafverfahren immer länger und kleinere Fälle würden immer öfter vorzeitig eingestellt. Rebehn sprach von einem gewaltigen Verfahrensberg in der Strafverfolgung. Der Richterbund rief Bundesregierung und Länder auf, sich noch vor der Sommerpause auf eine Personaloffensive für die Justiz zu verständigen. Sport. Paris Saint-Germain hat erneut die Champions League gewonnen. Der französische Fußballmeister bezwang den FC Arsenal im Finale von Budapest mit 4:3 im Elfmeterschießen und wiederholte damit den Erfolg aus dem vergangenen Jahr. Nach 90 Minuten Verlängerung hatte es 1:1 gestanden. Das waren die Nachrichten. 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
0: Dankeschön, Ulf. Das Sonntagswetter für Thüringen. Also heute Nachmittag, da konnte der Ausflug direkt ins Wasser fallen. Momentan ja oft noch Sonne. Doch vom Westen her gibt es dann kompaktere Wolken und im Laufe des Tages kräftige Schauer und Gewitter. Starkregen ist möglich. Kalt haben wir es nicht, im Gegenteil angenehm bei Temperaturen zwischen 20 und 25 Grad. Morgen einige Schauer, 23 Grad in der Spitze und am Dienstag, da gibt es auch wieder Regen, aber auch ein bisschen Sonnenschein. An den Temperaturen ändert sich überhaupt nichts. Es bleibt sommerlich warm. 7.04 Uhr, hier sind die aktuellen Verkehrsmeldungen. Wir sind nach wie vor störungsfrei und haben auch keine Blitzer. 0800 218 16 00, da erreichen Sie uns kostenlos im MDR Thüringen Verkehrszentrum.
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0: MDR Thüringen am Sonntagmorgen um 7:45. 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Also bei mir gibt's morgens meist nur eine kalte Dusche und danach noch Kaffee und mehr Zeit ist gar nicht. Aber wenn ich ein Frühstück gemacht bekäme und es von netten Menschen direkt auf die Arbeit gebracht bekäme, dann wäre es natürlich was anderes. 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Viermal sind wir schon unterwegs gewesen. Nach Pfingsten ging es los und auch bei der Wiege ist ja Roda Pulverbeschichten GmbH Station. Dort werden Metalloberflächen veredelt und da arbeitet Claudia Langlotz, die ihr Team auch mal richtig überraschen wollte.
1: Ich frage mal in die Runde, hat's denn gemundet?
2: Ja! Die süßen Teilchen waren oberlecker und vielen Dank nochmal an die Claudia, da sie uns angemeldet hat.
1: Was haben wir denn für süße Teilchen?
2: Pfannkuchen, das ist ja
3: Kreppel.
2: Kreppel, genau. Und da vorne haben wir noch Schweinsohren und Schokocroissant.
1: Viel Zucker im Spiel, aber auch viel Herzhaftes. Wer ist eher der Typ herzhaft? Mal Hand hoch. Ich übersetze das. Das sind etwa 9, 10. Die süße Fraktion. 1, 2. Und wer ist 4? Wer ist beides? Chef, hebt die Hand, ist beides. Also, danke, war sehr schön. Euch einen schönen Arbeitstag.
4: Danke.
0: Ja, das ist ja gute Laune. Da kann es ja losgehen mit der Arbeit. 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

0: Guten Morgen, willkommen im Sonntag.
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0: Die Bogenschützen der privilegierten Schützengesellschaft Gera, die heißen wirklich so, die stecken aktuell mitten in den Vorbereitungen und im Training für ihren ersten Schosspokal in Crossen in 2 Wochen. Zweimal wöchentlich fliegen hier auf dem Sportplatz unterhalb vom Schloss die Pfeile. Aber warum die Gera-Sportler in Crossen trainieren, das hat in der Thüringen-Reporterin Veronika Lewandowski nachgefragt.
2: Trainingszeit in Crossen an der Elster. 16 Sportlerinnen und Sportler nehmen ihre Scheiben aus 18, 40 oder 50 Metern ins Visier. 6 Pfeile pro Runde, dann heißt es wieder laufen, einsammeln und von vorn. Entscheidend bei dem Sport sind Körperspannung und Konzentration, sagt der 13-jährige Max Opelt.
3: Es macht mir Spaß und bringt mich von meinem restlichen, also Schulzeug und so runter. Ich muss ganz konzentriert bleiben. Da kann ich auch mal den Kopf von anderen Sachen ausschalten und wirklich nur aufs Schießen konzentrieren.
2: Seit fast 7 Jahren trainieren die Bogensportler hier, denn in Gera selbst fehlt ein geeigneter Platz. Gerade für den zunehmenden Nachwuchs ist die Anfahrt ein Problem, sagt Abteilungsleiterin Sandra Dölitscher.
4: Für einen Gera-Verein ist es schwierig, die Strecke hier rauszufahren. Die Eltern gehen alle arbeiten. Die müssen nach der Arbeit die Kinder hier rausfahren. Die müssen die wieder abholen. Das sind, gerade wenn ich jetzt an die Tankstelle gucke, ist das kein mehr zuzumuten.
2: Viele Gespräche mit der Stadt liefen bislang ins Leere. Doch jetzt gibt es etwas Hoffnung. Der Sportplatz in Gera-Liebschwitz könnte zur neuen Trainingsstätte werden. Was noch fehlt, ist ein sicheres Pfeilfangnetz.
4: Solange wir das Netz nicht hängt, nützt uns das nichts. Selbst wenn die uns den Platz geben würden, dürften wir nicht schießen, weil eben keine Sicherung da ist.
2: Sportlich lässt sich die Abteilung davon aber nicht bremsen. Deutsche Rekorde, Ehrungen. Für den bevorstehenden Schlosspokal am 13. Juni haben hochrangige Schützen aus ganz Deutschland gemeldet. Es ist ein bundesweit wichtiges Turnier, ein sogenanntes rekordberechtigtes. Hier können Bestmarken aufgestellt oder sogar gebrochen werden.
0: Bogensport vor Schlosskulisse zu erleben am 13. Juni beim Schlosspokal in Crossen an der Elster.
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1: Mit Corinna Ritter, guten Morgen. Arton, das Batterierecyclingwerk, kann nicht wie geplant im kommenden Jahr eröffnet werden. Als Grund gab das Unternehmen Fortum Battery Recycling das langwierige Genehmigungsverfahren an. Nach dem Erörterungstermin im Dezember 2024 und den Einwänden seien weitere Unterlagen angefordert worden. Auf dem Industriegelände Kyffhäuser Hütte sollen 70 Arbeitsplätze entstehen. Erfurt, das Theater hat sich aus den roten Zahlen gekämpft. Das vergangene Geschäftsjahr sei gut gelaufen und mit knapp 3 Millionen Euro im Plus abgeschlossen worden, sagte Verwaltungschefin Christine Exel MDR Thüringen. Es gab 562 Veranstaltungen mit knapp 166.000 Besuchern. Die Auslastung lag bei knapp 86% und damit etwa 1% über der des Vorjahres. Heldburg im Landkreis Hildburghausen hat die Tafel ab sofort eine weitere und damit fünfte Ausgabestelle. Wie eine Sprecherin sagte, wurde sie im Heldburger Pfarrhaus eingerichtet. Der nächste Ausgabetermin ist kommenden Mittwoch. Die Tafel versorgt in der Region über 400 Menschen. Das war das Wichtigste aus den Thüringer Regionen. 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
2: Dankeschön, Corinna. Das Wetter für Thüringen, das Sonntagswetter. Naja, also erst haben wir es natürlich nochmal schön sonnig, hatten wir ja auch so angekündigt. Aber Großgiesen muss man heute im Garten nicht, denn von Westen her soll es ordentlich regnen und gewittern im Laufe des Tages, teils auch mit Starkregen verbunden. 25 Grad die Maximaltemperatur, morgen zum Wochenstart. Da regnet es auch, 23 Grad in der Spitze, am Dienstag genauso. Es bleibt die nächsten Tage wechselhaft mit Regen, aber sommerlich warm. Die Zeit 7.33 Uhr. Hier sind die aktuellen Verkehrsmeldungen. Wir sind nach wie vor störungsfrei, das heißt freie Fahrt für Sie, und wir haben auch noch keine Blitzer. Staus oder Blitzer geben Sie unser kostenlos durch im MDR Thüringen Verkehrszentrum 0800 218 1600. Eine gute Fahrt und einen schönen Sonntagmorgen. Das wünscht Ihnen Romy Anders.
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0: Kaffee und ein Lächeln jetzt zum Sonntagmorgen mit MDR Thüringen. Wir gucken zurück mit einem Augenzwinkern auf die letzten Tage. Was war los in Thüringen, Deutschland und der Welt? Und da wird eines klar. Oft fehlt es an Zeit, aber es fehlt nicht am Herbst. Und Sommer, Winter, Frühling ist auch genügend da.
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2: Wüste Spekulationen um den Kanzler. Er könnte ausgetauscht werden, hieß es in dieser Woche. Die Frage ist nur, gegen wen oder was? In der Logik des Wechsels der vergangenen Kanzler wäre ja jetzt eigentlich wieder einer von der SPD an der Reihe.
3: Ich habe nicht die Zeit, mich an solchen Spekulationen zu beteiligen.
2: Und der Kanzler auch nicht, sagt sein Sprecher.
4: Sie haben gestern einen sehr zupackenden und tatendurstigen Kanzler gehört.
2: Der nicht etwa kündigen will, sondern weiter ankündigen. Das erste Erfolgsmodell in diesem Bereich war ja der Herbst der Reformen. Wir erinnern uns noch an den Sturm im Wasserglas und an die Ankündigung.
5: Es wird sich ein Winter, ein Frühling, ein Sommer, ein nächster Herbst anschließen.
2: Und es gibt ein weiteres Argument, das für Friedrich Merz spricht. Er ist immer noch unter den Top 10 der beliebtesten Bundeskanzler der deutschen Geschichte. Da geht kaum noch was drüber, oder?
6: Und der Manu ist der beste Torhüter aller Zeiten, ist immer noch einer der besten Torhüter der Welt.
2: Ja, gut, okay. Und dessen Saisonbilanz ist auch so gut wie die vom Kanzler.
7: In der vergangenen Bundesliga-Saison wehrte Manuel Neuer 63% der Schüsse auf sein Tor ab. Gerade mal 5 Torhüter waren in dieser Kategorie
2: ja
7: schlechter.
2: Oh, aber es geht ja nicht nur um Zahlen. Der Manu ist nämlich auch so etwas wie der Papa für die Jungs, die alle erst noch richtige Nagelsmänner werden wollen. Ne? Und einen Papa brauchst du, denn der Julian hat ja gesagt,
8: dass wir jetzt für die nächsten Wochen wie eine Familie sind und dass jeder das Vertrauen zu seinem Nebenmann, zu seiner Nebenfrau hat.
2: Nebenfrau? Gut, das ist Privatsache, ja. So wie die Bildung in Sachsen-Anhalt nach der Wahl. Jetzt kapiert auch der Letzte, warum die Lügenpresse abgeschaltet werden soll. Damit die Kids nicht von der Glotze abgelenkt werden, wenn die Eltern den Lehrer spielen. Zwar hat das linksgrün versiffte Kinderhilfswerk in dieser Woche herumgetönt, was 93% der Deutschen in Sachen Bildung erwarten.
9: Zusätzliches und qualifiziertes Personal an Schulen und Kitas.
2: Aber das Personal muss doch irgendwo herkommen. Und die Lösung ist nun ganz einfach. Aus Sachsen-Anhalt.
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0: 7.51 Uhr, guten Morgen.
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0: Josephine Bächler, grüß dich, hi.
2: Hallo Romy.
0: Schönen Sonntag. Gerade noch so scheint die Sonne bei uns in Thüringen.
2: Genau, also in weiten Teilen. Es gibt zwar auch schon ein paar Wolken, vor allem an der Werra und auch Richtung Eichsfeld. Und das sind auch schon die Vorboten von dem nächsten Tiefdruckgebiet, was ja dann zu uns reinziehen möchte. Mechthild heißt es und das zieht ja heute mit allerhand Schauern und Gewittern durch. Ja, und aber aktuell ist es wirklich noch sehr sonnig und die Temperatur, die liegt auch noch so im Bereich zwischen 13 und 18 Grad.
0: Ja, aber dank der Mechthild haben wir eben heute im Laufe des Tages auch mit Gewittern, mit Starkregen zu tun. Es wird ungemütlich.
2: Ja, und es geht auch relativ zügig jetzt schon los. Gegen 9 um 10 wird es im Westen Thürings schon zunehmend wirklich dunkle Wolken geben. Da sind auch schon die ersten Gewitter unterwegs. Das arbeitet sich dann nach und nach Richtung Osten voran, sodass es da wahrscheinlich erst so gegen Mittag ankommt. Aber auch hier sind dann Schauer und Gewitter ein Thema. Und wenn so ein Gewitter durchzieht, dann kann das natürlich örtlich auch wieder unwetterartig sein. Also heute ist Starkregen möglich. Das kann innerhalb kürzester Zeit auch mal durchaus 25, vielleicht sogar 40 Liter auf den Quadratmeter bringen oder dann halt auch mal Hagel und Sturmböen mit sich führen.
0: Na und sag mal, Josi, dank der Mechthild bleibt es auch die nächsten Tage abwechslungsreich?
2: Ja, das ist das schöne Wort. Ja. Also wir haben auf jeden Fall so einen Mix. Es gibt dichte Wolken, es gibt Schauer, heute ja diese kräftigen Gewitter, aber morgen zum Beispiel eher dann noch so eine Schaueraktivität und aber auch heitere Phasen. Also die Sonne kommt immer mal wieder durch, morgen so bei 19 bis 23 Grad, am Dienstag aber auch schon wieder sommerlich warme 27 Grad in der Spitze. Der Dienstag auch noch einige Schauer, am Mittwoch könnten sich auch mal Gewitter wieder mit runtermogeln, also da ist alles offen.
0: Also wir sind flexibel eingestellt und wir finden ja auch, flexibel ist besser, als wenn man zu eng im Kopf ist, nicht wahr?
2: Genau, und ich meine, nur Hochdruckwetter wird ja irgendwann auch langweilig.
0: Total, bin ich deiner Meinung, schon Sonntag noch. Tschüss.
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5: Guten Morgen, es ist 8 Uhr. Alles, was heute am Sonntag wichtig ist. Jetzt von Ulf Dube.
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6: Für Studierende in Deutschland wird es voraussichtlich kein höheres BAföG geben. Bundesforschungsministerin Dorothee Beer sagte, sie habe zwar alle Weichen dafür gestellt, das Vorhaben werde aber von den Regierungsfraktionen nicht mehr unterstützt. MDR Thüringen-Reporterin Stefanie Meyer-Negle.
7: Die CSU-Politikerin äußerte Verständnis für das Mögliche aus und verwies auf Kürzungen bei Pflegebedürftigen und dem Kindergeld. Da könne man nicht an anderer Stelle gleichzeitig höhere Leistungen versprechen. Dass es überhaupt BAföG in Deutschland gibt und keine Studiengebühren, ist aus ihrer Sicht eine privilegierte Situation. Es sei kein Drama, wenn Studierende neben dem Studium jobbten und wichtige Erfahrungen fürs Leben und den Beruf sammelten, sagte Bär.
6: Die Deutsche Wildtierstiftung warnt in Thüringen vor einem möglichen Verlust von wichtigem Fachwissen beim Feldhamsterschutz. Grund ist der Wegfall von 3 betroffenen Expertenstellen zum Jahresende im Praxiszentrum Hamsterschutz in Buttelstedt. Ohne die 3 Experten könne der Feldhamsterschutz nicht weiterentwickelt werden, so die Stiftung. Das Landesamt für Landwirtschaft und ländlichen Raum sieht dagegen den Schutz breiter aufgestellt und nicht an einzelne Personen gebunden. Entscheidend sei vor allem die Zusammenarbeit mit den Landwirten, so das Landesamt. Das geplante Batterie-Recycling-Werk in Artern kann nicht wie geplant im nächsten Jahr in Betrieb gehen. Als Grund gab das Unternehmen Fortum Battery Recycling das langwierige Genehmigungsverfahren an. Nach dem Erörterungstermin vor 1,5 Jahren und den Einwänden seien weitere Unterlagen angefordert worden. Der Bau des Werks hätte ursprünglich im vergangenen Jahr beginnen sollen. Auf dem Industriegelände Kyffhäuserhütte in Artern sind 70 Arbeitsplätze geplant. Martin Luther ist die erfolgreichste Playmobil-Sonderfigur mit Thüringen-Bezug. Nach Angaben des Herstellers wurden von der Figur des Reformators bisher mehr als 1,2 Millionen Exemplare verkauft. Deutlich dahinter folgen Johann Wolfgang von Goethe mit rund 125.000 Stück, der Jenaer Unternehmer Carl Zeiss mit bisher etwa 118.000 und Johann Sebastian Bach mit 75.000 verkauften Figuren. Insgesamt gibt es inzwischen 7 Thüringer Persönlichkeiten als Playmobil. Mobilfiguren. Sie werden vor allem von Erwachsenen als Souvenir oder Sammlerstück gekauft. Sport. Paris Saint-Germain hat erneut die Champions League gewonnen. Der französische Fußballmeister bezwang den FC Arsenal im Finale von Budapest mit 4:3 im Elfmeterschießen und wiederholte damit den Erfolg aus dem vergangenen Jahr. Nach 90 Minuten und Verlängerung hatte es 1:1 gestanden. Bei Siegesfeiern in Frankreich gab es in Paris und landesweit Ausschreitungen und mehr als 400 Festnahmen. Das waren die Nachrichten. 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
5: Dank dir, Ulf. Und wir sind beim Wetter für Thüringen. Josie Bächler aus dem Wetterstudio hat es uns ja vorhin gerade gesagt. Die Mechthild ist heute verantwortlich für Regen, Starkregen und auch Gewitter. Momentan noch nicht. Oft haben wir es jetzt noch sonnig. 25 Grad in der Spitze. Aber nachher geht es dann los und der Sonntagsausflug, der kann durchaus sehr, sehr nass werden. Morgen zum Wochenstart. Wechselhaft mit Regen bei 23 Grad. Dienstag genauso. Wir bleiben in den nächsten Tagen, was das Wetter anbelangt, abwechslungsreich aufgestellt. Die Zeit 8.04 Uhr. Hier sind die aktuellen Verkehrsmeldungen. Vorsicht! A4 Richtung Frankfurt zwischen Erfurt West und dem Kreuz Erfurt. Da sind Personen am Fahrbahnrand. Das ist unsere einzige Warnmeldung. Ansonsten nichts weiter, auch keine Blitzer. 0800 218 16 00. Da erreichen Sie uns kostenlos im MDR Thüringen Verkehrszentrum. Passen Sie gut auf, kommen Sie gut und sicher an.
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0: Willkommen im Wochenende und einen guten Start in den Sonntag.
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0: In Herzogenaurach in Bayern, da läuft ja der große Bundeswettbewerb Jugend forscht. Heute Vormittag werden die Sieger gekürt. Und das ist natürlich sehr, sehr spannend, weil auch 9 Schüler von uns aus Thüringen mit dabei sind. Mädels und Jungs, die es echt drauf haben. MDR Thüringen-Reporterin Bettina Ehrlich, wie stehen denn die Chancen für unsere Nachwuchsforscher?
2: Naja, Sieger sind sie ja eigentlich jetzt schon. Sie gehören zu den besten Nachwuchsforschern in ganz Deutschland, weil sie sich ja schon mal im Landeswettbewerb durchsetzen mussten. Und eigentlich geht es dort mehr um den Austausch mit anderen Jugendlichen, die auch Lust auf Wissenschaft haben. Das hat mir Janine Leistritz aus Ilmenau gesagt. Die 18-Jährige ist vor 2 Jahren schon mal beim Bundesfinale dabei gewesen.
3: Und es war eine Mega-Erfahrung und ich finde es einfach cool. Man trifft so viele Leute und die Jurys, die sind ja einerseits Jury, aber dann gibt es das Jury-Feedback und da bringen sie auch immer recht gute und viele Ideen ein, die man dann weitermachen kann.
2: Janine macht gerade ihr Abitur an der Goetheschule in Ilmenau, die übrigens gleich mit 3 Schülerinnen in Herzogenaurach aufgeschlagen ist.
0: Schön. Scheinbar ist es eine richtig gute Schule für junge Forscher, ne?
2: Ja, das kann man so sagen. Die Schule hat ja Spezialklassen für Mathematik und Naturwissenschaften. Und da liegt das den Schülern natürlich auch so ein bisschen. Seit den 90er Jahren haben es 29 Schülerinnen und Schüler der Goetheschule Ilmenau ins Bundesfinale geschafft. Weit über 100 ins Landesfinale. Also das kann sich wirklich sehen lassen.
0: Und mit welchen Projekten waren die Thüringer Schüler diesmal beim Bundesfinale dabei?
2: Die 15-jährige Annabelle Nonnenmacher vom Käthe-Kollwitz-Gymnasium in Lengenfeld unterm Stein hat zum Beispiel untersucht, ob Mikroalgen die Luft in Innenräumen verbessern können. 3 Schülerinnen aus Erfurt haben sich mit den Blättern von Radieschen, Rettich und Lauchzwiebeln beschäftigt. Sie wollen die Blätter nutzen, um sie als Gerüst für menschliche Zellen zu nutzen. Oh. Und Ben Waldmann aus Greiz hat ein Programm für Kleinwindanlagen entworfen. Also ganz unterschiedliche Dinge.
0: Ja, krass. Da braucht sich Thüringen wirklich nie zu verstecken. Heute werden die Sieger beim Wettbewerb Jugend forscht gekürt. 9 Jugendliche von uns aus Thüringen sind dabei. Und auf die sind wir verdammt stolz.

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0: Das ist einfach gute Musik. Tears in Heaven, Eric Clapton war das. Guten Morgen mit MDR Thüringen. Die Fußball-WM rückt immer näher und da geht es jetzt für die Nationalmannschaft darum, sich auf und miteinander einzuspielen. Bisher hatte das Team ja nur 3 Trainingseinheiten. Deshalb ist das Länderspiel heute Abend gegen Finnland für Kapitän Joshua Kimmich besonders wichtig.
1: Was für uns natürlich schon eine Chance ist, einen gewissen Rhythmus aufzubauen. Ich glaube, wir haben jetzt 7 Spiele in Folge gewonnen. Da wollen wir natürlich nutzen, um gewisse Automatismen zu erarbeiten und auch Vertrauen zu entwickeln.
0: Und logisch auch gesund zu bleiben. Torwart Manuel Neuer kann in Mainz nicht dabei sein. Auch Kai Havertz ist nicht dabei. Trotz seines Treffers hat sein FC Arsenal das Champions League-Endspiel gegen Paris Saint-Germain gestern im Elfmeterschießen ja verloren. Auf viele Tore der deutschen Nationalmannschaft hofft jetzt Trainer Julian Nagelsmann.
2: Wir wollen ein Spiel gewinnen. Wir wollen die wenigen Dinge, die wir bis jetzt wiederholt haben, auch dann natürlich gut auf dem Feld umsetzen. Und wir haben tatsächlich bis jetzt nur von Finnland gesprochen, sonst von nichts anderem.
0: Tja, Anpfiff des Länderspiels gegen die Finnen ist heute Abend 20.45 Uhr. Und Sie können sich das Spiel angucken im ZDF.
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1: Mit Corinna Ritter, guten Morgen. Rula. Die Stadt weitet ab morgen die Betreuungszeiten in den städtischen Kitas aus. Damit wolle man berufstätigen Eltern mehr Flexibilität und bessere Vereinbarkeit von Familie und Beruf ermöglichen, so Bürgermeister Stefan Hartung. Die Rula-Kita Grümme-Spatzen öffnet werktags von 6 bis 17 Uhr, der Kindergarten in Thal von 6 bis 16.30 Uhr. Lippersdorf, Erdmannsdorf. In der Gemeinde im Saale-Holzland-Kreis wird heute ein neuer ehrenamtlicher Bürgermeister gewählt. Nach Gemeindeangaben stehen Norman Graupner, Ralf Löwenberg und Karl-Heinz Müller zur Wahl. Im Atherner Ortsteil Vogtstedt wird heute ein neuer Ortsteilbürgermeister gewählt, weil Tobias Kolbe sein Amt im Frühjahr niedergelegt hatte. Einziger Kandidat ist Steffen Weigel. Höngeda, der Mühlhäuser Ortsteil, feiert 1150-jähriges Jubiläum. Laut Michel Nicolai vom Organisationsteam sind bis nächsten Sonntag 15 Veranstaltungen geplant, darunter ein Höhenfeuerwerk, ein Heimatabend und ein historischer Festumzug. Los geht's heute mit einem Festgottesdienst und dem Konzert des Thüringer Polizeiorchesters. Das war das Wichtigste aus den Thüringer Regionen. 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
2: Dankeschön, Corinna. Das Thüringen-Wetter. Mechthild sorgt heute für starke Gewitter, zum Teil für Starkregen. Da kann auch ordentlich was runterkommen heute im Laufe des Tages. Momentan haben wir es ja oft noch schön mit Sonnenschein, 25 Grad in der Spitze. Aber ja, wir sagen immer, der Sonntagsausflug, der kann heute durchaus sehr, sehr nass werden. Und auch morgen, Start in die neue Woche, der ist nass. Es gibt etwas Sonne, es gibt aber auch einige Schauer bei 23 Grad und genauso auch der Dienstag. Sonnig, teils regnerisch, sommerlich warm bleibt es. Die Zeit 8.32 Uhr. Und hier sind die aktuellen Verkehrsmeldungen. Wir haben die A4 Richtung Frankfurt. Da wird noch gewarnt zwischen Erfurt West und dem Kreuz Erfurt. Da können noch Personen am Fahrbahnrand sein. Das ist aber die einzige Störungsmeldung. Sonst nichts los, auch keine Blitzer. Staus oder Blitzer melden Sie uns im MDR Thüringen Verkehrszentrum. 0800 218 16 00. Eine gute Fahrt und einen schönen Sonntagmorgen, das wünscht Ihnen Rumi Anders.
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0: Der Sonntagmorgen mit MTN Thüringen. Es ist 8.40 Uhr. Haben Sie eigentlich einen kleinen Luther zu Hause oder einen Goethe oder einen kleinen süßen Bach? Ploppen bei Ihnen gerade nur Fragezeichen auf? Dann wäre das verständlicher. Was wir meinen, das sind diese Playmobil-Sonderfiguren historischer Persönlichkeiten, die tiefe Spuren hier bei uns in Thüringen hinterlassen haben. Auch wenn die Figuren selbst nur 7 Zentimeter groß sind. Aber die Größe spielt gar keine Rolle. Findet MDR Thüringen-Reporter Olaf Nenninger. Olaf, welche Thüringer Sonderfiguren von Playmobil gibt es denn mittlerweile schon?
1: Ja, also zuerst kam tatsächlich Martin Luther zu uns, 2015 war das, im Vorgriff auf das Reformationsjahr. Und ein Jahr später zog die Weimarer Klassik mit Goethe nach. Dann wurde es 2019 musikalisch und Johann Sebastian Bach trat auf mit Perücke, Geige und Notenpult. Schiller war 2021 endlich dran und dann setzten die Jena ihren industriellen Gründervätern kleine Denkmale. Carl Zeiss, Ernst Abbe und vor ein paar Tagen Otto Schott. Also insgesamt 7 Figuren, angelehnt an historische Persönlichkeiten.
0: Playmobil-Figuren sind ja nun mal eher in Kinderzimmern zu Hause. Auch die Thüringer Sonderfiguren.
1: Ja, das ist natürlich in erster Linie ein Marketing-Gag. Also ein schönes Souvenir, so der Goethe zum Mitnehmen. Ja. In Jena hieß es bei den Präsentationen von Zeiss, Abbe und Schott, dass man mit den Figuren Kinder für Naturwissenschaften interessieren wolle. Silke Giesmann, die Thüringer Produkte in Erfurt verkauft, hat andere Erfahrungen gemacht.
2: Tatsächlich mehr Erwachsene für sich selbst als Erinnerung. Und es sind auch sehr oft in der Zwischenzeit Sammler, die kommen, um diese Figuren zu erwerben, die es gar nicht mehr in so großen Stückzahlen gibt.
1: Und bei den Sammlern bleiben die Figuren natürlich im Karton.
0: Na, welche verkaufen sich denn am besten?
1: Also laut Playmobil ist der unangefochtene Champ, ja, Luther, mit 1,2 Millionen Verkäufen. Weil die Figuren aber teils in vielen Shops verkauft werden, ist es schwer, Zahlen zu bekommen. Sicher aber ist, von Zeiss wurden bislang 118.000 Figuren verkauft. Goethe hat eine Auflage von 125.000. Also, sag ich mal, Zeiss und Goethe teilen sich den zweiten Platz. Bronze geht an Bach mit einer Auflage von 75.000.
0: Na bitte, sind echt total beliebt, die Thüringer Playmobil-Figuren. Und übrigens bei uns in der MDR Thüringen-App, da gibt es 2 Galerien. Einmal von den Figuren, die schon da sind. Und noch eine Galerie mit Thüringer Promis, die als Playmobil-Figuren noch fehlen, unserer Meinung nach. Und das ist total witzig. Wir haben nämlich mit Hilfe der KI neue kreiert. Clouseau zum Beispiel in Schwarz-Weiß, total stylisch unterwegs. Oder der Kloß Fritz mit einem Teller Kloß und Soße. Das ist total niedlich, gefällt mir persönlich am besten. Oder auch unsere Kathi Wilhelm auf Skiern, bereit, um loszusausen. Als Playmobil-Figur auch sehr gelungen, dank KI. Gucken Sie mal, das wird Ihnen gefallen.
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0: einfach gut. Musik von Stevie Wonder. Einfach gute Musik. Zum Sonntagscafé MDR Thüringen. Sehr schön, dass ihr bei uns sind. Jetzt geht es um eine ganz besondere Sorte unter den Eisenbahnfans. Sie heißen Trainspotter, weil sie Züge und Loks fotografieren. Trainspotter. Sie stehen an Gleisen und in Bahnhöfen, halten nach speziellen Zügen Ausschau und fotografieren oder filmen die dann. MDR Thüringen-Reporter Markus Wetterauer hat sich mit einigen Trainspottern getroffen für die neue Folge seines Podcasts Abenteuer Eisenbahn. Einer davon ist Frank Buttig. Der hat vor Jahren seinen ersten Zugfilm entlang der Rennsteigbahn gedreht, zwischen Ilmenau und dem Bahnhof Rennsteig. Oh, und das wäre beinahe schief gegangen.
1: Also ich war da ein bisschen blauäugig noch. Sagen wir mal so, ich bin einfach losgezogen mit der Kamera und das hat dann so zwei, drei Leute gestört bei der Bahn. Was mache ich hier und was filme ich hier und darf ich das überhaupt? Und dann ist es doch besser, wenn man eine Genehmigung hat und angemeldet ist und dann auch bestimmte Bedingungen beachten muss, wenn man Eisenbahnen filmt. Und das ist ja ganz wichtig in Deutschland.
0: Dazu gehört, den laufenden Bahnbetrieb bloß nicht behindern und immer genug Abstand zum Gleis halten. Klar, 5 Meter mindestens. Außerdem braucht man Geduld, viel Geduld. Nicht nur, weil Züge ja manchmal auch später fahren als geplant, sondern weil auch das Drumherum passen sollte, erklärt Rudolf Heim aus Ingersleben bei Erfurt.
2: Hier direkt hinterm Haus geht ja diese neue Hochgeschwindigkeit Strecke entlang, von Erfurt runter nach Nürnberg, München. Alle 30 Minuten fährt da ein ICE. Und ich habe dort oben schon viele und mit viel Aufwand verbundene Fotos gemacht. Sonnenuntergänge abgewartet extra und Gegenlichtstimmungen, mal im Schneegestöber fotografiert. Also das macht nach wie vor richtig Spaß. Obwohl es halt ein schneeweißer Zug ist und keine Dampflok mehr.
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0: When I Need You, Musik von Leo Sayer bei MDR Thüringen am Sonntagmorgen. Es ist 9 Uhr. Alles, was wichtig ist, das hören Sie jetzt von Ulf Dube.
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2: Für Studierende in Deutschland wird es voraussichtlich kein höheres BAföG geben. Bundesforschungsministerin Dorothee Bär sagte den Funke-Medien, sie rechne nicht mehr mit einer schnellen Reform. Sie habe zwar alle Weichen gestellt, das Vorhaben werde aber von den Regierungsfraktionen nicht mehr unterstützt. Die CSU-Politikerin nannte das aus nachvollziehbar. Wenn bei Pflege und Elterngeld gespart werde, könne man nicht an anderer Stelle mehr versprechen. Es sei kein Drama, neben dem Studium zu jobben, so Bär. Die Deutsche Wildtierstiftung warnt vor einem möglichen Verlust von wichtigem Fachwissen beim Feldhamsterschutz in Thüringen. Hintergrund ist der Wegfall von 3 befristeten Expertenstellen im Praxiszentrum Hamsterschutz in Buttelstedt im Weimarer Land. Ende des Jahres laufen die Stellen aus. MDR Thüringen-Reporter Bobo Mertens.
3: Von der Deutschen Wildtierstiftung heißt es, der Feldhamsterschutz kann ohne die 3 Experten nicht weiterentwickelt werden. Gerade vor dem Hintergrund des Klimawandels sei das aber umso wichtiger und müsse fortgeführt werden. Das Landesamt für Landwirtschaft und ländlichen Raum sieht den Schutz dagegen breiter aufgestellt. Der Feldhamsterschutz ist dessen Ansicht nach nicht an einzelne Personen gebunden, sondern das Wissen kann an anderes Personal weitergegeben werden. Entscheidend sei vielmehr, dass Landwirte eingebunden bleiben und die Felder hamsterfreundlich bewirtschaften.
2: Das Theater Erfurt hat sich aus den roten Zahlen gekämpft. Verwaltungschefin Christine Exel sagte MDR Thüringen, das Geschäftsjahr 2025 sei gut gelaufen und habe mit knapp 3 Millionen Euro im Plus abgeschlossen. Durch den Kartenverkauf wurden rund 4,9 Millionen Euro eingenommen. Die Aufführungen waren Exel zufolge zu knapp 86% ausgelastet, etwas mehr als 2024. Das Erfurter Theater war 2023 in die Schieflage geraten. Im Haushalt klaffte damals ein Loch von mehreren Millionen Euro. Martin Luther ist die erfolgreichste Playmobil-Sonderfigur mit Thüringen-Bezug. Nach Angaben des Herstellers wurden von der Figur des Reformators mehr als 1,2 Millionen Exemplare verkauft. Deutlich dahinter folgen Johann Wolfgang von Goethe mit rund 125.000 Stück, der Jenaer Unternehmer Carl Zeiss mit etwa 118.000 und Johann Sebastian Bach mit 75.000 verkauften Figuren. Insgesamt gibt es inzwischen 7 Thüringer Persönlichkeiten als Playmobil-Figuren. Sie werden vor allem von Erwachsenen als Souvenir oder Sammlerstück gekauft. Sport. Paris Saint-Germain hat erneut die Champions League gewonnen. Der französische Fußballmeister bezwang den FC Arsenal im Finale von Budapest mit 4:4 zu 3 im Elfmeterschießen und wiederholte damit den Erfolg aus dem vergangenen Jahr. Nach 90 Minuten und Verlängerung stand es 1:1. Bei Siegesfeiern in Frankreich gab es in der Hauptstadt Paris und landesweit Ausschreitungen und mehr als 400 Festnahmen. Das waren die Nachrichten. 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
0: Danke dir, Ulf. Das Sonntagswetter für Thüringen. Also erst haben wir es ja noch ganz hübsch mit letztem Sonnenschein. Aber die Wolken, die werden nachher dunkler und dunkler. Und dann gibt es teils kräftige Schauer und Gewitter mit Starkregen. Von Westen her zieht das Ganze zu uns rein. 25, das ist heute unsere schöne, angenehme Sommerzahl. 25 Grad ist die Maximaltemperatur. Morgen und auch die nächsten Tage nicht zu warm. Das ist okay bei 23 Grad. Es kann immer mal regnen. Auch die Sonne ist mit dabei. Angenehm. Die Zeit 9:04. Hier sind die aktuellen Verkehrsmeldungen. Die B249 Sondershausen-Eberleben, die ist gesperrt zwischen der B4 und dem Abzweig Schernberg. Da gab es nämlich einen Unfall. Also die B249 Sondershausen-Eberleben ist zwischen der B4 und dem Abzweig Schernberg in beiden Richtungen gesperrt. Blitzer haben wir noch keine. Wenn Sie was Wichtiges von den Straßen für uns haben, dann sagen Sie Bescheid im MDR Thüringen Verkehrszentrum. Ihr Anruf kostet nichts. Unter 0800 218 16 00.
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0: 9:10, 9:12. Morgengrüße zu Ihnen an den Frühstückstisch. 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In Hainspitz im Saale-Holzland-Kreis, da hat Singen eine ganz, ganz lange Tradition. Der Chor des kleinen Ortes bei Eisenberg, der feiert in diesem Jahr sein 180-jähriges Bestehen. 1846 wurde der Chor als Männergesangsverein in Hainspitz gegründet, überlebte drei Weltkriege und seit 1977 singen auch die Frauen mit. Für ihr Jubiläumsjahr haben sich die Sängerinnen und Sänger viel Programm einfallen lassen. Los geht's mit einem großen Frühlingskonzert. Wird traditionelles und auch modernes Liedergut geboten, sagt die musikalische Leiterin Susi Karloff.
1: Wir singen auch Spanisch, wir singen also in einigen Sprachen, muss ich sagen. Und da muss man auch mal einen Hut ziehen vor den älteren Chormitgliedern, die dann am Anfang zwar ein bisschen ächzen über die Sprache, aber die haben es bis jetzt immer alles hingekriegt.
0: Ob Sehnsucht nach dem Frühling, eine Handvoll Erde oder auch Englisches, der Chor, der hat ein vielseitiges Musikprogramm einstudiert. Wenn Sie mehr vom Hainspitzer Chor hören möchten, das Konzert in der Kirche, das beginnt um 17 Uhr heute Nachmittag. Der Eintritt ist frei, aber Sie können spenden. Und auch mal gern gesehen für Kirche und Verein. MDR Thüringen, guten Morgen und einen schönen Sonntag mit uns.

0: Eine Warnmeldung aus dem MDR Thüringen Verkehrszentrum. Vorsicht bitte auf der B88 Ilmenau-Jena zwischen Greifenroda und Geschwender. Da läuft ein Schaf auf der Fahrbahn.
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2: Heute feiern wir als Kirche eine Jugendsegnung. Wir sind eine Kirche in Gründung, das heißt, manche Formate entwickeln wir erst. So wie diese Segnungsfeier. Wir bitten Gott um Schutz für das Leben der Teens. Bislang haben wir Babys gesegnet. Das fühlte sich anders an. Babys sind normalerweise behütet und beschützt. Die Eltern wachen sorgfältig darüber, was sie essen und trinken, dass keine Sonnenstrahlen die zarte Haut verletzen. Niemand darf das Baby anfassen, ohne dass die Eltern es erlauben. Da ist so ein Gebet um Gottes Schutz was Schönes, aber auch vielleicht ein bisschen überflüssig? Klar ist dieses Baby behütet mit solchen Eltern. Bei den 14-Jährigen, die wir heute segnen, sieht das schon anders aus. Da haben die Eltern weniger Kontrolle über Essen und Trinken. Sonnenhüte werden nicht aufgezogen, es sei denn, sie entsprechen der aktuellen Mode. Und mit wem das Kind Beziehung baut, wer es wann und wie anfassen darf, auch das können die Eltern nicht unbedingt mitbestimmen. Da braucht es schon mehr Vorstellungskraft, dass es da jemand gibt, der dieses Kind noch beschützen kann. Oder sagen wir besser, es braucht Glauben. Zum Beispiel an Gott. Wenn in der Bibel Menschen beschreiben, dass Gott sie beschützt, klingt das so. Der Herr ist mein Licht, er befreit mich und hilft mir. Darum habe ich keine Angst. Bei ihm bin ich sicher wie in einer Burg, darum zittere ich vor niemand. Hey, wenn das jemand kann, auf so eine Art für mein Kind zu sorgen, dann bitte ich ihn doch darum, oder? Liebe Grüße an alle Eltern, sendet Cordula Lindörfer, Startup Kirche Eisenach.
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5: Mit Corinna Ritter, guten Tag. Erfurt, die Kritik an den Umbauplänen der Augustinerkirche wächst. Auf die Einwände des Geschichtsvereins gäbe es eine große Resonanz aus der Stadtgesellschaft, sagte Historiker Martin Sladicek, MDR Thüringen. Leider hätte die evangelische Kirche in Mitteldeutschland bereits Vorarbeiten begonnen, indem das Kirchenschiff ausgeräumt und der Fußboden vermessen wurde. Der Umbau soll 2028 starten. Eisenach, für den Ehrenamtspreis sucht die Stadt bis Ende Juni noch Vorschläge. Jeder Einwohner, aber auch Vereine, Organisationen und Unternehmen können Kandidaten benennen. Sie sollten sich in besonderer Weise in der Stadt oder den Ortsteilen engagieren, ob sozial, kulturell, sportlich oder ökologisch. Kala, das Freibad, öffnet am Mittag seine Tore. Laut Stadt ist der Eintritt zur Saisoneröffnung und zum Spendenschwimmen im August kostenlos. Bis zum 3. Juli ist das Freibad täglich von 13 bis 19 Uhr geöffnet, in den Sommerferien früher und länger. Das war das Wichtigste aus den Thüringer Regionen. 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
6: Dankeschön, Corinna. Das Thüringen-Sonntagswetter. Also Gießen brauchen Sie heute nicht groß. Es gibt teils kräftige Schauer und Gewitter. Starkregen wird auch erwartet. 25 Grad die Maximaltemperatur. Morgen und auch die nächsten Tage ist es nicht allzu warm. Es ist angenehm, völlig okay bei Höchstwerten von 23, 24 Grad. Es gibt Sonne, es gibt aber auch Regen. Ist alles mit dabei. Wir fassen zusammen, wir sind sehr abwechslungsreich aufgestellt. 9.33 Uhr. Hier sind die aktuellen Verkehrsmeldungen. Vorsicht auf der B88 Ilmenau-Jena zwischen Greffenroda und Geschwender. Da läuft dann scharf auf der Fahrbahn. Und die B249 Sondershausen-Ebeleben ist zwischen der B4 und dem Abzweig Schernberg gesperrt. Da gab es einen Unfall. Das ist die einzige das sind die beiden Störungsmeldungen. Blitze haben wir keine. Haben Sie noch was Wichtiges von den Straßen? Dann sagen Sie uns Bescheid. Kostenlos im MDR Thüringen Verkehrszentrum 0800 218 16 00. Eine gute Fahrt und einen schönen Sonntag. Das wünscht Ihnen Rumi Anders.
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0: Willkommen im Wochenende und einen schönen guten Morgen. MDR Thüringen hier.
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0: In Ronneburg ist doch vorgestern Europas längste Holzbrücke wieder eröffnet worden. Sie ist 225 Meter lang und gewellt wie ein Drachenschwanz. So schwingt sie sich seit der Buga 2007 über das ehemalige Wismutgelände. In die Jahre gekommen, musste die Brücke saniert werden. Und sie hat den Ronneburgern richtig gefehlt. Meine Kollegin, MDR Thüringen-Reporterin Katrin Welzel, ist bei der Wiedereröffnung dabei gewesen.
2: So klingen die ersten Schritte auf dem Brückenbelag. Denn Kindergartenkinder und eine Läufergruppe waren die ersten, die die Brücke unter die Füße bekamen.
3: Lief sich sehr gut.
4: Definitiv, ja. War ein sehr schönes Gefühl, hier drüber zu laufen. Mann. Es ist irgendwo fester und so schwebend, ja, so leicht schwebendes Gefühl. Und das Klappern, genau, das Klappern nicht mehr, genau.
3: Also man merkt schon, dass es wirklich gut ist. Ne? Der Belag ist ja gut geworden. Ja, also hat sich wirklich gelohnt.
2: Ja, früher klapperte die Brücke. Der Lärchenbelag war hinüber. Die Schäden durch Feuchtigkeit im Unterbau offenbarten sich erst während der Reparatur. Trotzdem blieben die Sanierungskosten ungefähr im geplanten Rahmen, wie Ronneburgs Bürgermeister André Ruderisch etwas beruhigt feststellte.
5: 1,34 Millionen circa haben wir jetzt dafür in der Hand genommen. Wie sage ich immer, aus dem Sparbuch. Ja, dazu mal waren Fördermittel abgefragt worden, da gab es aber keine mehr. War schade. Jetzt stellen wir es selber. Ist ein bisschen schmerzlich, weil da müssen wir andere Projekte, die wir natürlich so nicht durchführen können. Aber es hat sich gelohnt.
2: Und auch die Bauarbeiter sind stolz.
6: Es war eine anspruchsvolle Arbeit, weil das nichts Alltägliches ist, was du machst in deinem normalen Baugeschäft.
2: Die Drachenschwanzbrücke ist Ronneburgs Wahrzeichen. Sie lockt auch 19 Jahre nach der Buga Touristen und Spaziergänger. Teil des Radwegs Städtekette ist sie auch. Und für den Ronneburger Grubenlampenlauf wird sie wieder traditioneller Zieleinlauf. Getestet ist er ja schon. Und fürs 20-jährige Buga-Jubiläum, das Ronneburg nächstes Jahr feiert, ist die Brücke auch schon mal ein schöner erster Schritt. Nebenan der Wasserspielplatz und ein Outdoor-Fitness-Parcours müssen bis zum Jubiläum nämlich erst noch gebaut werden.
0: Aber schon jetzt zum Genießen die Drachenschwanzbrücke erst recht, wenn sie sich in den Abendstunden wieder in ein schönes blaues Licht taucht.
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Guten Morgen Thüringen, einen schönen Sonntag wünsche Ihnen das gesamte Team von MDR Thüringen. In 10 Minuten wird es um 10. Christiane Weber begleitet Sie gleich durch den Vormittag. Und ich wünsche Ihnen eine gute Zeit.

0: ist 10 Uhr. Ich wünsche Ihnen einen schönen Sonntagmorgen. Alles Wichtige jetzt bei uns mit Ulf Dobe.
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2: Für Studierende in Deutschland wird es voraussichtlich kein höheres BAföG geben. Bundesforschungsministerin Dorothee Beer sagte den Funke-Medien, sie habe zwar alle Weichen dafür gestellt, das Vorhaben werde aber von den Regierungsfraktionen nicht mehr unterstützt. MDR Thüringen-Reporterin Stefanie Meyer-Negle.
3: Die CSU-Politikerin äußerte Verständnis für das Mögliche aus und verwies auf Kürzungen bei Pflegebedürftigen und dem Kindergeld. Da könne man nicht an anderer Stelle gleichzeitig höhere Leistungen versprechen. Dass es überhaupt BAföG in Deutschland gibt und keine Studiengebühren, ist aus ihrer Sicht eine privilegierte Situation. Es sei kein Drama, wenn Studierende neben dem Studium jobbten und wichtige Erfahrungen fürs Leben und den Beruf sammelten, sagte Bär.
2: Die Deutsche Wildtierstiftung warnt vor einem möglichen Verlust von wichtigem Fachwissen bei Feldhamsterschutz in Thüringen. Hintergrund ist der Wegfall von 3 befristeten Expertenstellen im Praxiszentrum Hamsterschutz in Buttelstedt im Weimarer Land. Ende des Jahres laufen die Stellen aus. MDR Thüringen-Reporter Bobo Mertens.
4: Von der Deutschen Wildtierstiftung heißt es, der Feldhamsterschutz kann ohne die 3 Experten nicht weiterentwickelt werden. Gerade vor dem Hintergrund des Klimawandels sei das aber umso wichtiger und müsse fortgeführt werden. Das Landesamt für Landwirtschaft und ländlichen Raum sieht den Schutz dagegen breiter aufgestellt. Der Feldhamsterschutz ist dessen Ansicht nach nicht an einzelne Personen gebunden, sondern das Wissen kann an anderes Personal weitergegeben werden. Entscheidend sei vielmehr, dass Landwirte eingebunden bleiben und die Felder hamsterfreundlich bewirtschaften.
2: Bei einem Unfall in der Suhler Friedberg-Siedlung ist ein 57 Jahre alter Mann ums Leben gekommen. Wie die Polizei erst heute mitteilte, verunglückte der Mann bereits am Freitag, als er mit seinem Handkurbelfahrrad, einem sogenannten Handbike, durch das Suhler Wohngebiet fuhr. Er stieß aus noch ungeklärter Ursache frontal mit dem Auto eines 53-Jährigen zusammen. Der 57-Jährige musste noch am Unfallort von Sanitätern reanimiert werden und starb wenig später im Klinikum. Das Theater Erfurt hat sich aus den roten Zahlen gekämpft. Verwaltungschefin Christine Exel sagte MDR Thüringen, das Geschäftsjahr 2025 sei gut gelaufen und habe mit knapp 3 Millionen Euro im Plus abgeschlossen. Durch den Kartenverkauf wurden rund 4,9 Millionen Euro eingenommen. Die Aufführungen waren Exel zufolge zu knapp 86% ausgelastet, etwas mehr als 2024. Das Erfurter Theater war vor 3 Jahren in die Schieflage geraten. Im Haushalt klaffte damals ein Loch von mehreren Millionen Euro. Israel rückt bei seiner Bodenoffensive gegen die Hisbollah immer weiter in den Libanon vor. Verteidigungsminister Katz erklärte, israelische Soldaten hätten die Burg Beaufort eingenommen. Israel hatte die historische Kreuzritterburg zuletzt im Libanonkrieg 1982 erobert. Die israelische Armee rief die libanesischen Behörden auf, die Gebiete im südlichen Libanon zu evakuieren. Die Waffenruhe zwischen Israel und der Hisbollah ist damit hinfällig. Israel hatte seine Offensive mit Verstößen gegen die Waffenruhe durch die Hisbollah gerechtfertigt. Das waren die Nachrichten. 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
0: Dankeschön, Ulf. Unser Sonntagswetter bietet heute Sonne, aber von Westen her. Da kommt doch einiges auf uns zu, nämlich viele Wolken. Und die bringen zum Teil kräftige Regenschauer und Gewitter mit Starkregen mit sich. Die Temperaturen sind auch noch sehr mild, 20 bis 25 Grad. Und morgen zum Wochenstart wird es dann wechselnd bewölkt sein mit paar Regenschauern, 19 bis 23 Grad. Der Dienstag bietet neben Sonne im Verlauf des Tages aber auch wieder viel Regen. Es bleibt aber noch sommerlich warm. 10 Uhr und 4 Minuten. Hier sind die aktuellen Verkehrsmeldungen. Vorsicht bitte auf der B88 Immenau-Jena zwischen Gräfenroda und Geschwender. Dort läuft ein Schaf auf der Fahrbahn. Bitte schön aufpassen. Und die B249 Sondershausen-Ebeleben ist zwischen der B4 und dem Abzweig Schermberg in beiden Richtungen nach einem Unfall gesperrt. Die Blitzer scheinen noch zu schlafen, aber wenn Sie schon Aufgewachten gesehen haben, dann bitte anrufen bei uns kostenfrei im MDR Thüringen Verkehrszentrum. Die Nummer ist die 0800 218 16 00. Dankeschön und kommen Sie gut an. Ich bin Christiane Weber und wir machen uns einen schönen Sonntagvormittag zusammen. Ich freue mich drauf.
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1: Ja, wann waren Sie zuletzt im Kino? Denn finde ich, ein schöner Platz bei Hitze ist ja tatsächlich wirklich auch immer das Kino. Das ist immer sehr, sehr gut klimatisiert. Und ein Film, der in den letzten Monaten wirklich sehr, sehr gut besucht war, das war Ach, diese Lücke, diese entsetzliche Lücke. Das ist eine sehr schöne Geschichte über die Jugend von Autor und Schauspieler Joachim Meyerhoff. Und darin spielt Senta Berger seine Großmutter, und dafür ist sie in dieser Woche mit einer Lola ausgezeichnet worden. Aber sie ist einfach auch fantastisch in diesem Film.
2: Du willst also auf die Falkenberg-Schule gehen. Die Schauspielerei ist ja ein sehr spezieller Beruf. Nervenaufreibend. Demütigend. Ja,
3: vergesst nicht, ihr seid keiner Schauspieler.
4: Du weißt, diese Prüfung gehört zu den schwersten überhaupt.
5: Hallo, ich würde es trotzdem gerne versuchen.
1: Ja, und dann sind wir dabei, wie dieser junge Mann versucht, ein guter Schauspieler zu werden. Wer noch Preise bekommen hat beim Deutschen Filmpreis, das hören Sie gleich hier bei NDR Thüringen.

0: Oh, sie passen wirklich gut zusammen. Adel Tawil und Cassandra Steen mit Innenstadt hier am Sonntagvormittag.
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0: Also es war wirklich ein guter Jahrgang. Ernst, innovativ und aber auch sehr lustig. Ich rede jetzt nicht von Wein, sondern von deutschen Filmen. Viel Schönes dabei. Das hat sich auch mal wieder bei der Verleihung des Deutschen Filmpreises in dieser Woche gezeigt. In diesem Jahr stand die Verleihung allerdings nicht nur im Zeichen der Gewinnerinnen und Gewinner, sondern auch einer sehr schwierigen Debatte. Wie umgehen mit Filmszenen, die heute auf jeden Fall nicht mehr so gedreht werden würden? NDR-Reporterin Anna Wollner war für uns in Berlin mit dabei.
2: Wir sehen uns Eine schmissige Eröffnungsnummer von Gastgeber Christian Friedel, gleich zu Beginn, die den Ton setzte. Den Ton einer Preisverleihung in Überlänge, ausgelöst durch eine fast einstündige Unterbrechung wegen einer Technikpanne. Der große Sieger des Abends, In die Sonne schauen von Mascha Schilinski.
3: Ziemlich überwältigend, auch überfordernd und wunderschön.
2: 10 Lolas haben Schilinski und ihr Team mit nach Hause genommen. Unter anderem für die beste Regie, das beste Drehbuch, die beste weibliche Nebenrolle, Kostüm, Maske, Szenenbild und die Lola in Gold. Die höchste Auszeichnung des Abends für einen Film, der über 4 Generationen hinweg von weiblichen Traumata erzählt und damit bei der Filmakademie einen Nerv getroffen hat.
3: Ich glaube, wir haben einfach irgendwie versucht, wirklich einen Film zu machen, der nicht nach seinem Publikum fragt, sondern einen Film zu machen, nachdem wir selber eine Sehnsucht hatten.
2: Der emotionalste Moment des Abends, die Lola als beste weibliche Hauptrolle für die 85-jährige Senta Berger in Ach, diese Lücke, diese entsetzliche Lücke.
4: Ich bin ein bisschen zitterig. Es kommt ja so, wenn man aufgeregt ist.
2: Wim Wenders ist mit der Ehren-Lola für seine Verdienste um den deutschen Film ausgezeichnet worden und bekam Standing Ovation. Obwohl er aktuell in der Kritik steht, Vorwürfe von Nastassja Kinski nicht ernst zu nehmen. Es geht um eine Oben-ohne-Szene der damals 13-jährigen Schauspielerin in Falsche Bewegung von 1975. Wenders hat die Debatte in seiner Dankesrede proaktiv angesprochen und hofft auf einen Austausch mit der Filmakademie.
5: Ich hoffe, dass das nicht das auch ein Gespräch wird über Filmerbe und wie man Filme, alte Filme, interpretieren darf. Ob man so tun darf, als wäre der Film gestern gedreht und man könnte so drüber reden oder als ob er eben ein Zeitdokument ist.
2: Vielleicht war genau das die eigentliche Botschaft dieses Abends, miteinander ins Gespräch zu kommen, über Filme, über Geschichte, über gesellschaftliche Konflikte. Nicht übereinander zu sprechen, sondern miteinander. Die Verleihung des Deutschen Filmpreises 2026 wurde damit mehr als eine Preisgala. Sie wurde zum Plädoyer für eine Debattenkultur, die zuhört, nachfragt und auch Widerspruch zulässt.
0: Und über den Konflikt zwischen Wim Wenders und der damals 13-jährigen Schauspielerin Nastassja Kinski sprechen wir in einer halben Stunde hier bei NDR Thüringen mit Francis Schönberger.

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Taylor Dane hier am Sonntagvormittag bei NDR Thüringen. Jetzt hören wir Rock oder auch Pop, je nachdem, wie Sie es einschätzen, aus Kanada. You Ain't Seen Nothing Yet von Bachmann Turner Overdrive. Für mich ist das wirklich so ein sehr schöner, trockener, schnörkelloser Song. Ich sehe da alle, die diesen Song hören, irgendwie unterwegs sein auf einer staubigen Landstraße. Wir gehen jetzt mal on the road in Thüringen mit BTO.

0: Ja, es sieht zum Teil, muss ich sagen, wenn wir uns den Himmel anschauen, doch schon so ein bisschen grau aus da draußen. Es kann noch ein bisschen Sonne da sein, aber von Westen her kommen da ganz viele Wolken heute auf uns zu. Und die bringen zum Teil kräftige Regenschauer und Gewitter mit Starkregen mit sich bei 20 bis 25 Grad. Und Regen wird ja dringend gebraucht. Also von daher erklären wir uns damit mal einverstanden. Morgen zum Wochenstart ist es dann wechselnd bewölkt. Auch da wieder mit ein paar Regenschauern bei 19 bis 23 Grad. Am Dienstag bekommen wir neben Sonne im Verlauf des Tages aber auch Regenschauer. Es bleibt aber ganz wichtig, sommerlich warm. Und die Belastung durch Roggenpollen, die ist heute schwach, durch Gräserpollen stark. 10 Uhr 33 Minuten. Hier sind die aktuellen Verkehrsmeldungen. Die A7 Würzburg Richtung Hannover ist zwischen Hannover-Schmünden-Lutterberg und Hannover-Schmünden-Hedemünden nach einem Unfall gesperrt. Zurzeit staut sich der Verkehr. Bei den Blitzern tut sich nichts. Haben Sie etwas gesehen? Dann rufen Sie bitte an, wie immer, kostenfrei im NDR Thüringen Verkehrszentrum. Die Nummer ist die 0800 218 16 00.
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Schöne Musik aus Frankreich war das. Hierbei in der Thüringen Vanessa Paradis mit Jole Taxi. Und jetzt kommen wir zu Wim Wenders. Denn er ist einer der international erfolgreichsten deutschen Regisseure. In dieser Woche ist er ja beim Deutschen Filmpreis mit der Goldenen Lola in der Kategorie Ehrenpreis ausgezeichnet worden. Seine Filme haben schon viele Preise gewonnen. Sie kennen sicher den ein oder anderen Perfect Days zuletzt. Damit war er sehr erfolgreich. Himmel über Berlin ist wirklich ein Filmklassiker. Oder natürlich auch, das war 1984, Paris, Texas. Und auch in Paris, Texas hat er mit Schauspielern Nastassja Kinski zusammengearbeitet. Sie war damals schon Weltstar und warum sie sich schon viele Jahre erfolglos darum bemüht, dass Wim Wenders eine Nacktszene aus einem früheren gemeinsamen Film mit ihr löscht. Darüber spreche ich gleich mit NDR-Thüringen Hollywood-Expertin Frances Schönberger.

0: Schöner Schluss, die McCoys. Hang on to Loopy.
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0: Schauspielerin Nastassja Kinski war 13 Jahre alt, als sie 1974 im Film Falsche Bewegung von Wim Wenders in einer Szene halbnackt zu sehen ist. Laut Süddeutscher Zeitung bemüht sie sich seit 15 Jahren darum, dass Wim Wenders diese zweiminütige Szene, die auch heute noch bei Streaming-Anbietern zu sehen ist, gelöscht wird. Warum sie damit bis jetzt aber noch keinen Erfolg hatte, darüber spreche ich jetzt mit MDR Thüringen Hollywood-Expertin Frances Schönberger. Hallo Frances.
2: Hallo.
0: Frances, klären wir erstmal ganz kurz, was in dieser Szene zu sehen ist.
2: Also Kinski spielt das stumme, geheimnisvolle Artistenmädchen Mignon. Und in dieser zweiminütigen Sequenz legt sich der erwachsene Mann in Unterhose zu dem jungen Mädchen oben ohne ins Bett. Sie wird von ihm geohrfeigt und gestreichelt. Und mit dieser Szene sollte damit eine ältere Frau, nämlich Hanna Schigüller gespielt, eifersüchtig gemacht werden.
0: Aus heutiger Sicht, sage ich mal, wäre es ja unvorstellbar, eine solche Szene mit einem 13-jährigen Mädchen zu drehen. Warum möchte Nastassja Kinski schon seit längerer Zeit, dass sie so nicht mehr zu sehen ist?
2: Sie sagt, dass sie damals als 13-Jährige einer solchen Szene nicht wirklich zustimmen konnte. Sie sei mit dem Bus zum Drehort gefahren und das Ausziehen müssen, wurde sie nicht darauf vorbereitet, auch nicht durch ein Drehbuch. Und seit sie wieder in Deutschland lebt, würde sie ständig auf diese Szene, die für sie sehr belastend ist, angesprochen. Und ihr Kampf um ihre Würde als Kind geht eben schon seit 15 Jahren und sie möchte das durchsetzen für sich und ihre Mutter und dass es doch eine Stimme für Minderjährige, für Kinder geben müsse.
0: Wim Wenders, das ist ja mittlerweile 80 Jahre alt, ist in dieser Woche beim Deutschen Filmpreis für sein Lebenswerk ausgezeichnet worden. Wie hat er bis jetzt auf Ihre Bitte reagiert?
2: Also die Kommunikation zwischen ihm und Nastassja findet anscheinend nur über Rechtsanwälte statt, wo er vermitteln lässt, dass das Werk in seiner ursprünglichen Form erhalten bleiben müssen. Aber jetzt hat er sich beim Deutschen Filmpreis öffentlich dazu geäußert, nämlich er sei unsicher, ob man eine Szene ändern sollte, wenn sie einer Schauspielerin wehtut. Das sei für ihn eine moralische Frage und er gibt zu, dass er das heute nie mehr so machen würde.
0: Dass es aber so lange gedauert hat, bis er überhaupt reagiert hat, ist das auch Ausdruck eines Machtgefälles? Auf der einen Seite der weltberühmte Regisseur, auf der anderen Seite die Schauspielerin, die nicht mehr so der ganz große Star ist.
2: Also für mich zeigt das, dass sich in 50 Jahren wenig geändert hat. Damals hatte die 13-jährige Nastassja keine Macht und auch heute scheint ihre Stimme weniger Gewicht zu haben als die von Wim Wenders.
0: Dankeschön, Frances Schönberger in Hollywood.

Whitney Houston, I Will Always Love You, hier am Sonntagvormittag. Und die Corinna aus Suhl hat sich über die MDR Thüringen App bei uns gemeldet. Und sie findet, da ist doch wahrscheinlich ein bisschen Regen im Anmarsch. Aber sie freut sich, weil sie draußen sitzt, dass die Mauersegler so quietschvergnügt unterwegs sind. Und das kann ich wirklich sehr gut verstehen, weil die machen ja immer so schöne Geräusche. Bei uns gibt es jetzt auch ein schönes Geräusch von Peter Gabriel, Salisbury Hill.

0: Es ist 11 Uhr. Schönen Sonntagvormittag wünsche ich. Alles Wichtige jetzt mit Ulf Dube.
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2: Für Studierende in Deutschland wird es voraussichtlich kein höheres BAföG geben. Bundesforschungsministerin Dorothee Bär sagte den Funke-Medien, sie rechne nicht mehr mit einer schnellen Reform. Sie habe zwar alle Weichen gestellt, das Vorhaben werde aber von den Regierungsfraktionen nicht mehr unterstützt. Die CSU-Politikerin nannte das aus nachvollziehbar. Wenn bei Pflege und Elterngeld gespart werde, könne man nicht an anderer Stelle mehr versprechen. Es sei kein Drama, neben dem Studium zu jobben, sagte Bär. An den Umbauplänen für die Erfurter Augustinerkirche mehrt sich die Kritik. Es gebe inzwischen große Resonanz auf die Einwände des Erfurter Geschichtsvereins, sagte der Vereinsvorsitzende Martin Sladecek, MDR Thüringen. Der Historiker wirft der evangelischen Landeskirche vor, mit den ersten Vorarbeiten bereits Tatsachen zu schaffen. In dieser Woche wurden demnach das Kirchenschiff ausgeräumt und der Fußboden vermessen. Die EKM will die Augustinerkirche als wichtigen Lutherort moderner gestalten und zum Beispiel eine Fußbodenheizung einbauen. Der Geschichtsverein warnt als Folge vor steigender Luftfeuchtigkeit und einer Gefahr für die Glasmalereien. Bei einem Unfall in der Suhler Friedberg-Siedlung ist ein 57 Jahre alter Mann ums Leben gekommen. Wie die Polizei erst heute mitteilte, verunglückte der Mann bereits am Freitag, als er mit seinem Handkurbelfahrrad, einem sogenannten Handbike, durch das Suhler Wohngebiet fuhr. Er stieß auch aus ungeklärter Ursache frontal mit dem Auto eines 53-Jährigen zusammen. Der 57-Jährige musste noch am Unfallort von Sanitätern reanimiert werden und starb wenig später im Klinikum. Martin Luther ist die erfolgreichste Playmobil-Sonderfigur mit Thüringen-Bezug. Nach Angaben des Herstellers wurden von der Figur des Reformators bisher mehr als 1,2 Millionen Exemplare verkauft. Deutlich dahinter folgen Johann Wolfgang von Goethe mit rund 125.000 Stück, der Jenaer Unternehmer Carl Zeiss mit bisher etwa 118.000 und Johann Sebastian Bach mit 75.000 verkauften Figuren. Insgesamt gibt es inzwischen 7 Thüringer Persönlichkeiten als Playmobil-Figuren. Sie werden vor allem von Erwachsenen als Souvenir oder Sammlerstück gekauft. Israel rückt bei seiner Bodenoffensive gegen die Hisbollah immer weiter in den Libanon vor. Verteidigungsminister Katz erklärte, israelische Soldaten hätten die Burg Beaufort eingenommen. Israel hatte die historische Kreuzritterburg zuletzt im Libanonkrieg 1982 erobert. Die israelische Armee rief die libanesischen Behörden auf, die Gebiete im südlichen Libanon zu evakuieren. Die Waffenruhe zwischen Israel und der Hisbollah ist damit faktisch hinfällig. Israel hatte seine Offensive mit Verstößen gegen die Waffenruhe durch die Hisbollah gerechtfertigt. Das waren die Nachrichten. 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
0: Dankeschön, Ulf. Der Steffen aus Lichte hat uns ein schönes graues Foto geschickt. Also grau deswegen, weil der Himmel dort wirklich sehr, sehr grau ist. Und der Steffen schreibt, dass eben auch langsam dunkle Wolken noch dazukommen und im Anmarsch sind. Aber 22 Grad, ich finde, das geht doch. Und dieses Wetter in Lichte gibt auch ungefähr so den Rest des Wetters wieder. Die Sonne kann noch ein bisschen eine Rolle spielen, aber wirklich nur eine sehr kleine. Denn von Westen her, da kommen doch viele Wolken auf uns zu. Die bringen kräftige Regenschauer und Gewitter mit Starkregen mit sich. 20 bis 25 Grad, das sind die Temperaturen. Und morgen bekommen wir dann zum Wochenstart wechselnde Bewölkung mit ein paar Regenschauern. Es geht also weiter mit dem Regen, 19 bis 23 Grad. Die Temperaturen sind okay und es bleibt sommerlich warm, auch am Dienstag. Da wird es zum Teil sonnig, aber auch regnerisch. Sehr gut, 11 Uhr und 4 Minuten. Hier sind die aktuellen Verkehrsmeldungen. Die A7 Würzburg Richtung Hannover ist zwischen Hannover-Schmünden Lutterberg und Hannover-Schmünden-Hedemünden nach einem Unfall gesperrt. Aktuell staut sich der Verkehr jetzt bis Kassel-Nord. Bei den Blitzern ist immer noch nichts los heute am Sonntag. Haben Sie vielleicht doch was gesehen? Dann rufen Sie bitte an, kostenfrei im MDR Thüringen Verkehrszentrum. Die Nummer ist die 0800 218 16 00. Dankeschön und gute Fahrt. Ich bin Christiane Weber und wünsche Ihnen einen schönen Sonntagvormittag mit uns.
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Die Bee Gees, More Than a Woman. Ich liebe diese Stimmen von den Jungs. Haben Sie vielleicht Kinder oder Enkelkinder? Dann hätte ich jetzt einen Plan für Sie. 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

0: Sie vielleicht Lust auf eine schöne Lesung mit Ihren Kindern oder Enkelkindern? Dann haben wir jetzt was für Sie hier bei MDR Thüringen. Von Fantasie bis Fantasy. Bei den Kinderbuchtagen in Erfurt ist wirklich alles dabei. Buchhändler Peter Peterknecht und sein Verlagspartner haben wieder ein verlockendes Programm für Kinder und Jugendliche zusammengestellt. Bereits gestern ging es ja los mit einer Lesung bei Kakteenhage. Und in den nächsten zwei Wochen folgen, Achtung, 12 weitere Veranstaltungen, zum Beispiel am 6. Juni, also der kommende Samstag, im Garten der Severikirche mit Frauke Scheunemann und Helge Vogt. Und Peter Peterknecht, der freut sich drauf.
1: Hier haben wir einen Comicroman. Es wird also auch der Illustrator mit dabei sein, der auch für die Kinder zeichnet. Es ist eine Comic-Fantasy-Geschichte. Sie merken schon, alles ziemlich Fantasy-lastig. Aber Frauke Scheunemann begeistert die Kinder.
0: Ja, und das Buch heißt Jo und Yomoto, Akujos Rache. Und das ist was für Kinder zwischen 9 bis 12 Jahren. Und Spaß für die ganze Familie, verspricht Peter Peterknecht zum großen Finale. Das ist am 13. Juni. Da kommt Alexander Steffensmeier mit Lieselotte auf großer Fahrt.
1: 20 Jahre Lieselotte, die fröhlichste Kuh der Welt. Und sie wird im Atrium der Stadtwerke wirklich die Kinder begeistern. Das wird eine riesengroße Geburtstagsparty mit Herrn Steffensmeier. Der ist schon ganz aufgeregt. Er hat mich neulich angerufen, ob auch alles klappt, weil so viele Kinder hat er sonst nicht. Aber Erfurt ist halt immer etwas ganz Besonderes und das wird wunderbar.
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1: Es ist doch immer etwas Großartiges, finde ich, wenn etwas ganz Blödes passiert und man denkt, oh, dieser Tag, den kann man ja wirklich ins Gart drücken. Und dann passiert doch plötzlich so viel Nettes. Also diese Woche bin ich mit meinem Mann auf dem Rückweg vom Urlaub noch ganz schnell zum Gartencenter gefahren. Blumenerde holen war vielleicht jetzt nicht so die super Idee, aber auf jeden Fall war es dann so, dass wir nach dieser langen Reise dann mit diesem Auto da standen und das Auto nicht mehr angesprungen ist, weil der Schlüssel nicht mehr funktioniert hat und sich irgendwie die

0: fragen sollte heute, was war Ihre letzte gute Tat, dann können Sie einfach sagen, ich habe so zwei völlig verschwitzte Menschen, die aus dem Urlaub gekommen sind, wo das Auto nicht mehr angesprungen ist, nach Hause gefahren. Ich fand das sehr nett. Die Geschichte ging dann noch lange weiter mit dem Auto und mit diesem Schlüssel. Es war also noch viel komplizierter. Es war nicht einfach die Batterie. Aber das erkläre ich jetzt nicht. Was waren Ihre letzte gute Tat oder wo Sie jemand überrascht hat? Sie können uns das schreiben über die App.
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0: tut mir jetzt auch wirklich in der Seele weh, dass ich da raus muss aus diesem Song von den Dire Straits, Brothers in Arms. Aber ich habe schon total überzogen. Der dauert 6,5 Minuten und jetzt ist es eben 11.33 Uhr. Ja, da kann Mark Knopfler noch so schön spielen, wie er will. Wir müssen jetzt zum Wetter kommen. Und das bietet heute etwas Sonne, aber von Westen her sind da ganz, ganz viele Wolken im Anmarsch und die bringen zum Teil kräftige Regengeschauer und Gewitter mit sich, mit Starkregen bei 20 bis 25 Grad. Morgen ist es dann wechselnd bewölkt mit ein paar Regenschauern bei 19 bis 23 Grad. Am Dienstag dann Sonne, im Verlauf des Tages auch wieder Regen. Es bleibt aber sommerlich warm. 11 Uhr und 34 Minuten haben wir es jetzt. Hier sind die aktuellen Verkehrsmeldungen. Die A7 Würzburg Richtung Hannover ist zwischen Hannover-Schmünden-Lutterberg und Hannover-Schmünden-Hedemünden nach einem Unfall gesperrt. Aktuell staut sich der Verkehr bis Kassel-Nord. Und Achtung, auch, es wird jetzt auch geblitzt am Sonntag. Auf der A4 Frankfurt Richtung Dresden zwischen Hermsdorf-Ost und Rüdersdorf. Haben Sie noch mehr gesehen? Rufen Sie bitte an, kostenfrei. Im NDR Thüringen Verkehrszentrum. Die Nummer ist die 0800 218 16 00.
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0: Ja, es war wieder ganz schön viel los in dieser Woche.
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0: Also die FDP zum Beispiel hat einen neuen Vorsitzenden, der schon ziemlich alt ist. Es gibt ja Gerüchte, dass Bundeskanzler Friedrich Merz vielleicht doch ausgetauscht werden sollte. Dann würde er ja mit 70 in Rente gehen. Das ist etwas, was ja vielen von uns auch noch blühen könnte. Es war, wie gesagt, sehr viel los. Und wir hören uns das jetzt alles gleich nochmal mit viel Genuss an im MDR Thüringen Wochenrückblick von Thomas Becker nach Clearance Clearwater Revival.

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1: Wüste Spekulationen um den Kanzler. Er könnte ausgetauscht werden, hieß es in dieser Woche. Die Frage ist nur, gegen wen oder was? In der Logik des Wechsels der vergangenen Kanzler wäre ja jetzt eigentlich wieder einer von der SPD an der Reihe.
2: Ich habe nicht die Zeit, mich an solchen Spekulationen zu beteiligen.
1: Und der Kanzler auch nicht, sagt sein Sprecher.
3: Sie haben gestern einen sehr zupackenden und tatendurstigen Kanzler gehört.
1: Der nicht etwa kündigen will, sondern weiter ankündigen. Das erste Erfolgsmodell in diesem Bereich war ja der Herbst der Reformen. Wir erinnern uns noch an den Sturm im Wasserglas und an die Ankündigung.
4: Es wird sich ein Winter, ein Frühling, ein Sommer, ein nächster Herbst anschließen.
1: Und es gibt ein weiteres Argument, das für Friedrich Merz spricht. Er ist immer noch unter den Top 10 der beliebtesten Bundeskanzler der deutschen Geschichte. Da geht kaum noch was drüber, oder?
5: Und der Manu ist der beste Torhüter aller Zeiten, ist immer noch einer der besten Torhüter der Welt.
1: Ja, gut, okay. Und dessen Saisonbilanz ist auch so gut wie die vom Kanzler.
6: In der vergangenen Bundesliga-Saison wehrte Manuel Neuer 63% der Schüsse auf sein Tor ab. Gerade mal 5 Torhüter waren in dieser Kategorie
1: schlechter. Oh, aber es geht ja nicht nur um Zahlen. Der Manu ist nämlich auch so etwas wie der Papa für die Jungs, die alle erst noch richtige Nagelsmänner werden wollen. Ne? Und einen Papa brauchst du, denn der Julian hat ja gesagt,
7: dass wir jetzt für die nächsten Wochen wie eine Familie sind und dass jeder das Vertrauen zu seinem Nebenmann, zu seiner Nebenfrau hat.
1: Nebenfrau? Gut, das ist Privatsache, ja. So wie die Bildung in Sachsen-Anhalt nach der Wahl. Jetzt kapiert auch der Letzte, warum die Lügenpresse abgeschaltet werden soll. Damit die Kids nicht von der Glotze abgelenkt werden, wenn die Eltern den Lehrer spielen. Zwar hat das linksgrün versiffte Kinderhilfswerk in dieser Woche herumgetönt, was 93% der Deutschen in Sachen Bildung erwarten.
8: Zusätzliches und qualifiziertes Personal an Schulen und Kitas.
1: Aber das Personal muss doch irgendwo herkommen. Und die Lösung ist nun ganz einfach. Aus Sachsen-Anhalt.
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wenn sowas richtig, richtig Blödes passiert und wir denken, der Tag könnte eigentlich nicht mehr blöder laufen, dann kann es wirklich überraschend schön werden. Ja, in dieser Woche, habe ich schon gesagt, hat mich eine Frau mit nach Hause genommen vom Parkplatz aus, weil das Auto nicht mehr angesprungen ist. Und die Martina aus Eisenach hat sich über unsere App gemeldet. Sie hat vorgestern einer älteren Dame im Bus ihren Einkaufswagen an der Haltestelle rausgetragen, hat die Dame dann eingehakt, damit sie sich am Arm festhalten konnte. Und natürlich war diese ältere Dame sehr, sehr happy und hat sich bedankt. Ich finde, das sind so die kleinen Sachen, die wir alle tun können, damit die Welt so ein kleines bisschen besser wird. Wird sie auf jeden Fall. Was waren Ihre letzte gute Tat? Sie können sich einfach melden über die MDR Thüringen App. Da gehen Sie mit gutem Beispiel voran.

0: Es ist 12 Uhr, schönen Sonntagmittag und Ulf Duwe bringt Sie jetzt auf den aktuellen Stand.
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2: Wer sein Studium vor allem über das BAföG finanziert, muss sich auf eine Nullrunde einstellen und vermutlich auf mehr Arbeit im Nebenjob. Denn so wie es jetzt aussieht, wird die staatliche Leistung für Studenten und Auszubildende erstmal nicht erhöht. Ursprünglich wollten Union und SPD die BAföG-Sätze anheben, aber inzwischen hat die Koalition zumindest keine Eile mehr damit, wie MDR Thüringen-Reporterin Stefanie Meyer-Negle berichtet.
3: Bundesforschungsministerin Bär sagte der Funke Mediengruppe, sie habe gehört, dass die Reform von den Regierungsfraktionen nicht mehr unterstützt werde. Die CSU-Politikerin äußerte Verständnis für das Mögliche aus und verwies auf Kürzungen bei Pflegebedürftigen und dem Kindergeld. Da könne man nicht an anderer Stelle gleichzeitig höhere Leistungen versprechen. Dass es überhaupt BAföG in Deutschland gibt und keine Studiengebühren, ist aus ihrer Sicht eine privilegierte Situation. Es sei kein Drama, wenn Studierende neben dem Studium jobbten und wichtige Erfahrungen fürs Leben und den Beruf sammelten, sagte Bär.
2: An den Umbauplänen für die Erfurter Augustinerkirche mehrt sich die Kritik. Es gebe große Resonanz auf die Einwände des Erfurter Geschichtsvereins, sagte der Vereinsvorsitzende Martin Sladecek, MDR Thüringen. Der Historiker wirft der evangelischen Landeskirche vor, mit den ersten Vorarbeiten für den Umbau schon Tatsachen zu schaffen. MDR Thüringen-Reporterin Corinna Ritter.
4: Das Kirchenschiff der Augustinerkirche ist bereits leergeräumt. Die Landeskirche will den Fußboden vermessen, weil sie eine Fußbodenheizung einbauen will. Danach sollen die Bänke zwar wieder aufgestellt werden, denn die eigentlichen Umbauarbeiten sind erst für 2028 geplant. Für den Erfurter Geschichtsverein ist das trotzdem schon ein Schritt zu viel. Die Historiker und Restauratoren lehnen vor allem die Fußbodenheizung ab. Sie befürchten, dass dadurch die Luftfeuchtigkeit steigt und die mittelalterlichen Glasmalereien in Gefahr geraten. Die Kritiker hoffen noch auf ein Umschwenken. Dass die evangelische Kirche in Mitteldeutschland die Augustinerkirche aufwerten und moderner gestalten will, lehnen sie nicht grundsätzlich ab. Die Erfurter Augustinerkirche gilt als Wiege der Reformation. Hier trat Martin Luther 1505 als Mönch ein und hielt zwei Jahre später seine erste Predigt.
2: Martin Luther ist auch die erfolgreichste Playmobil-Sonderfigur mit Thüringen-Bezug. Nach Angaben des Herstellers wurden von der Figur des Reformators bisher mehr als 1,2 Millionen Exemplare verkauft. Deutlich dahinter folgen Johann Wolfgang von Goethe mit rund 125.000 Stück, der Jenaer Unternehmer Carl Zeiss mit bisher etwa 118.000 und Johann Sebastian Bach mit 75.000 verkauften Figuren. Insgesamt gibt es inzwischen 7 Thüringer Persönlichkeiten als Playmobil-Figuren. Sie werden vor allem von Erwachsenen als Souvenir oder Sammlerstück gekauft. Die Deutsche Wildtierstiftung warnt vor einem möglichen Verlust von wichtigem Fachwissen beim Feldhamsterschutz in Thüringen. Hintergrund ist der Wegfall von 3 befristeten Expertenstellen im Praxiszentrum Hamsterschutz in Buttelstedt, dem Weimarer Land. Ende des Jahres laufen die Stellen aus. MDR Thüringen-Reporter Bobo Mertens.
5: Von der Deutschen Wildtierstiftung heißt es, der Feldhamsterschutz kann ohne die 3 Experten nicht weiterentwickelt werden. Gerade vor dem Hintergrund des Klimawandels sei das aber umso wichtiger und müsse fortgeführt werden. Das Landesamt für Landwirtschaft und ländlichen Raum sieht den Schutz dagegen breiter aufgestellt. Der Feldhamsterschutz ist dessen Ansicht nach nicht an einzelne Personen gebunden, sondern das Wissen kann an anderes Personal weitergegeben werden. Entscheidend sei vielmehr, dass Landwirte eingebunden bleiben und die Felder hamsterfreundlich bewirtschaften.
2: Das geplante Batterie-Recycling-Werk in Artern kann nicht wie geplant im nächsten Jahr in Betrieb gehen. Als Grund gab das Unternehmen Fortum Battery Recycling das langwierige Genehmigungsverfahren an. Nach dem Erörterungstermin vor 1,5 Jahren und den Einwänden seien weitere Unterlagen angefordert worden, hieß es. Der Bau des Werkes hätte ursprünglich im vergangenen Jahr beginnen sollen. Auf dem Industriegelände Küffhäuserhütte bei Artern sind 70 Arbeitsplätze geplant. Bei einem Unfall in der Suhler Friedberg-Siedlung ist ein 57 Jahre alter Mann ums Leben gekommen. Wie die Polizei erst heute mitteilte, verunglückte der Mann bereits am Freitag, als er mit seinem Handkurbelfahrrad, einem sogenannten Handbike, durch das Suhler Wohngebiet fuhr. Er stieß aus noch ungeklärter Ursache frontal mit dem Auto eines 53-Jährigen zusammen. Der 57-Jährige musste noch am Unfallort von Sanitätern reanimiert werden und starb wenig später im Klinikum. Israel rückt bei seiner Bodenoffensive gegen die Hisbollah immer weiter in den Libanon vor. Verteidigungsminister Katz erklärte, israelische Soldaten hätten die Burg Beaufort im Süden des Landes eingenommen. Einzelheiten von MDR Thüringen-Reporterin Irene Lottes.
6: Auf Bildern, die die Nachrichtenagentur AFP verbreitet, ist eine israelische Flagge über der historischen Burg Beaufort zu sehen. Verteidigungsminister Israel Katz erklärte, die israelische Armee habe den Litani-Fluss überquert und die Beaufort-Höhe eingenommen. Das diene der Verteidigung der Ortschaften im Norden Israels und der Sicherheit israelischer Soldaten. Das israelische Militär wirft der Hisbollah-Miliz vor, aus Einrichtungen in der Gegend Angriffe ausgeführt zu haben. Die mittelalterliche Kreuzritterburg gilt wegen ihrer Lage mit Blick über weite Teile des Südlibanon als strategisch wichtiger Punkt. Israel hatte die Anlage bereits im Libanonkrieg im Jahr 1982 erobert und als Stützpunkt genutzt.
2: Sport. Adi Hütter wird zum zweiten Mal Fußballtrainer bei Eintracht Frankfurt. Wie der Bundesligist mitteilte, hat der 56-jährige Österreicher einen Dreijahresvertrag bis Sommer 2029 unterschrieben. Hütter war bereits von 2018 bis 2021 Trainer bei den Frankfurtern. Zuletzt hatte sich der Verein nach nur 4 Monaten von dem spanischen Trainer Albert Riera getrennt. Das waren die Nachrichten. 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
0: Ulf, vielen Dank. Ach, und wir haben noch ein schönes graues Foto zugeschickt bekommen, also mit viel grauem Himmel, und zwar von Ralf aus Schmölln. Auch dort schickt er uns jetzt Gewittergrüße aus Schmölln und wünscht allen einen schönen Sonntag. Ja, Gewittergrüße ist auch was Schönes. Es kann sein, dass das im Rest von Thüringen heute auch noch so werden wird wie in Schmölln, denn es ist zwar noch so ein bisschen Sonne mit am Start, aber da sind viele Wolken im Anmarsch und die bringen eben zum Teil kräftige Regenschauer und Gewitter mit Starkregen mit sich bei 20 bis 25 Grad. Morgen, der Montag, ist wechselnd bewölkt mit ein paar Regenschauern, 19 bis 23 Grad. Es bleibt sommerlich warm, das ist die gute Nachricht, auch am Dienstag. Da ist es zum Teil sonnig, aber eben auch verregnet. 12 Uhr und 7 Minuten. Hier sind die aktuellen Verkehrsmeldungen. Die A7 Würzburg Richtung Hannover ist zwischen Hannover-Schmünden-Lutterberg und Hannover-Schmünden-Hedemünden nach einem Unfall immer noch gesperrt. Aktuell Stau bis Kassel-Nord. Und geblitzt wird auf der A4 Frankfurt Richtung Dresden zwischen Hermsdorf-Ost und Rüdersdorf. Das war's von unserer Seite. Haben Sie noch mehr gesehen? Dann rufen Sie bitte an, wie immer, kostenfrei im MDR Thüringen Verkehrszentrum. Die Nummer ist die 0800 218 16 00. Dankeschön. Ich bin Christiane Weber. Schönen Sonntag.
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0: bin immer wieder so ein kleines bisschen berührt, wenn ich diesen Song höre von Herbert Grönemeyer, Mensch.
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0: Und jetzt gehen wir zusammen ins Kino. Ich meine, heute ist ja das Wetter irgendwie auch passend. Kann man sich ruhig mal ein bisschen verziehen und entspannen im Kino. Und da kommen wir zu einer romantischen Komödie, die in Italien spielt. Die heißt Solo Mio. Also Solo so viel wie nur und Mio ich. So lässt sich das übersetzen. Und sehr allein reist hier der Amerikaner Matt nach Italien. Geplant war eigentlich dort zu heiraten und die Flitterwochen zu verbringen. Seine Verlobte hat ihn aber kurz zuvor sitzen lassen und jetzt sitzt er unglücklich und ratlos in einem schicken Hotel.
2: An Ihrer Stelle würde ich das gesamte Paket allein genießen.
3: Allein auf Hochzeitsreise?
2: Hochzeitsreise, Urlaub, nennen Sie es, wie Sie wollen.
0: Also es ist auf jeden Fall kein romantischer Anfang, aber es wird noch romantisch, denn es ist klar, da wo eine Frau eine Tür zumacht, da macht eine andere Frau eine andere Tür auf. Also in diesem Film läuft alles nach einem überschaubaren Plan. Kevin James, den kennen Sie vielleicht noch aus der Kultserie King of Queens, da spielt er ja einen Ehemann, der witzig, aber zu nichts Praktischem zu gebrauchen ist. So ähnlich ist das auch hier. Also dieser Mann muss zu seinem Glück gezwungen werden und Italien ist einfach eine perfekte Kulisse für eine schöne Liebesgeschichte. Vielleicht ist es hier ein bisschen zu perfekt, denn kein Italien-Klischee wird ausgelassen. Die Sonne scheint, die geschwungenen Alleen mit den Zypressen, das flirrende Licht, die Vespa-fahrenden Italiener, Pizza, Pasta, Cappuccino ist alles mit dabei, so als hätte die italienische Tourismusbehörde den Film mitfinanziert. Aber allen, die nach einem harten Tag etwas ganz Niederschwelliges brauchen und für 90 Minuten in Italien sein möchten. Also dieser Film ist wie so ein Kurztrip nach Italien. Solo Mio läuft seit dieser Woche bei uns in den Kinos.

0: Vielleicht nicht ganz so tollen Wetter heute am Sonntag. Es ist zwar zum Teil noch sonnig, aber von Westen her, da kommen wirklich Wolken ordentlich auf uns zu. Die bringen kräftige Regenschauer mit sich, zum Teil auch Gewitter mit Starkregen bei 20 bis 25 Grad. Und morgen, der Montag, ist auch wechselnd bewölkt. Es regnet ab und zu bei 19 bis 23 Grad. Bleibt es sommerlich warm, auch am Dienstag. Da wird es zum Teil sonnig im Verlauf des Tages. Allerdings kommt Regen mit dazu. 12:31 Uhr. Hier sind die aktuellen Verkehrsmeldungen. A4 Richtung Frankfurt zwischen Chemnitz Ost und dem Kreuz Chemnitz 6 Kilometer stockender Verkehr. Dort brauchen Sie mittlerweile 10 Minuten mehr Zeit. Und A4 Richtung Frankfurt zwischen Limbach, Oberfrohna und Wüstenbrand befindet sich eine ungesicherte Unfallstelle auf der rechten Fahrspur. Und die A7 Würzburg Richtung Hannover ist zwischen Hannover-Schmünden, Lutherberg und Hannover-Schmünden, Hedemünden nach einem Unfall immer noch gesperrt. Aktuell staut sich der Verkehr bis Kassel-Nord. Und geblitzt wird auf der A4 Frankfurt Richtung Dresden zwischen Hermsdorf Ost und Rüdersdorf. Wissen Sie noch mehr? Dann rufen Sie bitte an, kostenfrei im MDR Thüringen Verkehrszentrum. Die Nummer ist die 0800 218 1600. Und gleich kümmern wir uns darum, was los ist heute Abend beim letzten Vorbereitungsspiel vor der Weltmeisterschaft Deutschland gegen Finnland.
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0: müssen wir uns ganz dringend mal um die kümmern, die ja so gerne Weltmeister werden möchten.
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0: Ja, das hat sich das Fußballnationalteam um Julian Nagelsmann auf jeden Fall vorgenommen. Und wie Könige werden sie schon zur Ankunft behandelt, denn so lautet der Slogan der Nobelherberge The Graylin Estate in Winston-Salem. Das ist ein historisches Anwesen aus den 1920er Jahren. Sieht ein bisschen aus wie so eine Burg mit 5 Herrenhäusern im US-Bundesstaat North Carolina. Also dort sind die Jungs jetzt. Und es soll ein bisschen spuken in diesem Herrenhaus und besonderer Teamgeist soll dort auch entstehen. NDR Thüringen Sportreporterin Anne van Eickels hat auch noch ein günstiges Vorzeichen vor dem Abflug nach Amerika entdeckt, nämlich ein gutes Omen vor dem Länderspiel gegen Finnland heute Abend.
2: Viele Fußballer, das ist bekannt, sind schon ziemlich abergläubisch. Und so könnte es ein gutes Omen sein, dass die deutsche Nationalmannschaft ihr letztes Spiel vor dem Abflug über den Atlantik in Mainz spielt, so wie 2014. Damals ging es nach Brasilien. Das Ende ist bekannt. Doch so weit guckt der Bundestrainer noch nicht.
3: Wir wollen die wenigen Dinge, die wir bis jetzt wiederholt haben, auch dann natürlich gut auf dem Feld umsetzen. Aber es geht schon darum, fürs eigene Gefühl was zu tun. Und wir haben tatsächlich bis jetzt nur von Finnland gesprochen, sonst von nichts anderem. Und demnach wollen wir ein gutes Spiel machen, gewinnen.
2: Julian Nagelsmann setzt dabei auf viele Spieler seiner WM-Wunschelf, die gegen Finnland allerdings nach wie vor nicht komplett ist. Kai Havertz, der am Abend mit dem FC Arsenal das Champions-League-Finale gegen Paris verlor, ist noch nicht dabei. Und Manuel Neuer fehlt beim Test weiterhin verletzt. Übrigens auch eine Parallele zu 2014. Damals stand Roman Weidenfeller im Tor, diesmal Oliver Baumann.
3: Da wird Olli spielen, wird es gut machen. Wird ein gutes Spiel machen.
2: Das letzte Heimspiel vor der WM 2014 in Mainz gewann Deutschland übrigens mit 6:1 gegen Armenien. Doch jetzt reicht's auch mit dem Blick zurück, findet Sportdirektor Rudi Völler.
4: Und jetzt ist einfach Zeit, dass wir nach vorne schauen und die richtige WM-Stimmung einholen mit richtig guten Spielen.
0: Ja, so ist es. Und damit will die Nationalmannschaft heute ab 20.45 Uhr auch schon mal anfangen in Mainz gegen die defensiv spielenden Finnen. Sie können das ganz entspannt auf dem Sofa mitverfolgen und zwar ZDF einschalten. Los geht das Spiel 20:45 Uhr, habe ich schon gesagt.

bisschen viel anfangen, finde ich. Passt wunderbar zu diesem Song von Garland Jeffries, Matador, hier bei NDR Thüringen. Und jetzt kommen wir zu einem Schauspieler. Zumindest kennen die meisten ihn als Schauspieler, denn Don Johnson war ja der sehr, sehr gut aussehende Johnny Crockett in der Fernsehserie Miami Vice. Und er war ja so durch und durch 80er, also die Outfits vor allen Dingen. Ne? Die bunten Jacketts mit Schulterpolster natürlich, die Buntfaltenhosen, eng anliegende T-Shirts, die Sonnenbrille ist auch klar und die meisten Schuhe, die er anhatte, immer ohne Socken. Ich meine, die Serie spielt in Miami, da ist es ja auch meistens warm. Und nicht zu vergessen die blonden Strähnchen im Haar. Es war einfach alles wunderbar bei Miami Vice. Und dann war er gleich zweimal verheiratet mit Schauspielerin Melanie Griffith. Das ist auch ungewöhnlich. Die beiden haben zusammen eine sehr erfolgreiche Tochter. Das ist Schauspielerin Dakota Johnson. Und ach ja, er kann auch singen. Tell It Like It, er ist bei NDR Thüringen.

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5: 13 Uhr ist es am Sonntagmittag und alles Wichtige hören Sie jetzt von Paul Andreas Freier.
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6: Die Kritik an den Umbauplänen der Erfurter Augustinerkirche wächst. Der Geschichtsverein warnt vor Risiken für die wertvolle Glasmalerei, vor allem durch die geplante Fußbodenheizung und die steigende Luftfeuchtigkeit durch viele Besucher. Die Evangelische Kirche Mitteldeutschland verteidigte das Projekt und sprach von einer moderaten Temperierung. Der Umbau soll 2028 starten. Erste Vorarbeiten laufen bereits. Eine Baugenehmigung liegt noch nicht vor. Die EKM will die Augustinerkirche als wichtigen Lutherort moderner gestalten. Martin Luther ist die erfolgreichste Playmobil-Sonderfigur mit Thüringen-Bezug. Nach Angaben des Herstellers wurden von der Figur des Reformators bisher mehr als 1,2 Millionen Exemplare verkauft. Deutlich dahinter folgen Johann Wolfgang von Goethe mit rund 125.000 Stück, der Jenaer Unternehmer Carl Zeiss mit bisher etwa 118.000 und Johann Sebastian Bach mit 75.000 verkauften Figuren. Insgesamt gibt es inzwischen 7 Thüringer Persönlichkeiten als Playmobil-Figuren. Sie werden vor allem von Erwachsenen als Souvenir oder Sammlerstück gekauft. Das geplante Batterie-Recyclingwerk in Artern kann nicht wie geplant im nächsten Jahr in Betrieb gehen. Als Grund gab das Unternehmen Fortum Battery Recycling das langwierige Genehmigungsverfahren an. Nach dem Erörterungstermin vor anderthalb Jahren und den Einwänden seien weitere Unterlagen angefordert worden. Der Bau des Werks hätte ursprünglich im vergangenen Jahr beginnen sollen. Auf dem Industriegelände Kiffhäuserhütte sind 70 Arbeitsplätze geplant. Das Unternehmen recycelt Metalle in Lithium-Ionen-Batterien, wie sie etwa in Elektroautos verwendet werden. Bei einem Unfall in der Suhler Friedberg-Siedlung ist ein 57 Jahre alter Mann ums Leben gekommen. Wie die Polizei erst heute mitteilte, verunglückte der Mann bereits am Freitag, als er mit seinem Handkurbelfahrrad, einem sogenannten Handbike, durch das Suhler Wohngebiet fuhr. Er stieß aus noch ungeklärter Ursache frontal mit dem Auto eines 53-Jährigen zusammen. Der 57-Jährige musste noch am Unfallort von Sanitätern reanimiert werden und starb wenig später im Klinikum. Für Studenten in Deutschland wird es voraussichtlich kein höheres BAföG geben. Bundesforschungsministerin Dorothee Bär sagte den Funke Medien, sie rechne nicht mehr mit einer schnellen Reform. Sie habe zwar alle Weichen gestellt, das Vorhaben werde aber von den Regierungsfraktionen nicht mehr unterstützt. Die CSU-Politikerin nannte das Aus nachvollziehbar. Wenn bei Pflege und Elterngeld gespart werde, könne man nicht an anderer Stelle mehr versprechen. Es sei kein Drama, neben dem Studium zu jobben, sagte Bär. Israel rückt bei seiner Bodenoffensive gegen die Hisbollah immer weiter in den Libanon vor. Verteidigungsminister Katz sagte, israelische Soldaten hätten die Burg Beaufort eingenommen. Israel hatte die historische Kreuzritterburg zuletzt im Libanonkrieg 1982 erobert. Die israelische Armee rief die libanesischen Behörden auf, die Gebiete im südlichen Libanon zu evakuieren. Die Waffenruhe zwischen Israel und der Hisbollah ist damit faktisch hinfällig. Israel hatte seine Offensive mit Verstößen gegen die Waffenruhe durch die Hisbollah gerechtfertigt. Das waren die Nachrichten. 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
5: Dankeschön, Paul Andreas. Und wir schauen nochmal auf unser Wetter heute am Sonntag. Also die Sonne haben Sie vielleicht heute schon gesehen, aber die macht sich immer rarer im Laufe des Tages, denn wir bekommen viele Wolken und zum Teil kräftige Regenschauer und Gewitter mit Starkregen bei bis zu 25 Grad, also 20 bis 25 Grad. Morgen sind es dann 19 bis 23 Grad nur noch, ist auch okay. Der Montag ist wechselnd bewölkt mit ein paar Regenschauern. Am Dienstag bleibt es auch sommerlich warm. Die Sonne spielt eine untergeordnete Rolle, aber und dafür im Laufe des Tages dann der Regen eine etwas größere voraussichtlich. Also 13 Uhr und 4 Minuten haben wir es. Hier sind die aktuellen Verkehrsmeldungen. Vorsicht bitte auf der A4 Frankfurt Richtung Dresden. Zwischen Chemnitz-Mitte und Chemnitz-Glöser. Dort steht ein defektes Auto auf der linken Fahrspur. Und A4 Richtung Frankfurt zwischen Chemnitz-Ost und dem Kreuz Chemnitz. 6 Kilometer stockender Verkehr. Dort brauchen Sie 10 Minuten mehr Zeit. Und A9 Richtung München zwischen Dreußig und Eisenberg. Behinderungen nach einem Unfall mit mehreren Fahrzeugen auf der linken Fahrspur. Und auf der B94 am Ortsausgang Greiz Richtung Reichenbach, dort liegt ein großer Ast auf der Fahrbahn, schön aufpassen. Geblitzt wird auch noch, und zwar auf der A4 Frankfurt Richtung Dresden zwischen Hermsdorf Ost und Rüdersdorf. Melden Sie auch bitte wie immer Staus oder Blitzer, wenn Sie etwas gesehen haben. Die Nummer kennen Sie, es ist die 0800 218 16 00. Dankeschön und kommen Sie gut an. Ich bin Christiane Weber und wir machen uns weiterhin einen schönen Sonntag zusammen. Was sonst?
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0: manchmal, da brauchen die Dinge eben einfach Zeit. So war das auf jeden Fall für Ex-Beatle Paul McCartney. 4 Jahre lang hat er mit dem jungen amerikanischen Produzenten Andrew Watt zusammengearbeitet. Im Wechsel, die waren mal in Los Angeles und dann auch mal im Studio von Paul McCartney in East Sussex und sie haben dort ein neues Album aufgenommen. Grammy-Preisträger Andrew Watt, der produziert unter anderem für Elton John, Lady Gaga oder auch Iggy Pop. Und NDR Thüringen-Reporterin Gabi Biesinger, die macht uns jetzt Lust auf das neue Erinnerungsalbum für Liverpool.
1: Well, we were traveling on the Chester Road. Lorry driver picking up a load.
2: Es geht um Kindheits- und Jugenderinnerungen in Liverpool, wo die Beatles aufgewachsen sind. Paul McCartney und George Harrison beim Trampen. Down South Richtung Süden.
1: It was a good way to get to know you. A fine way to work it all out.
2: Straßen und Orte in Liverpool, besungen von Penny Lane bis Strawberry Fields, haben die Beatles schon immer. Weshalb die Stadt seit Jahrzehnten immer wieder geklaute Straßenschilder ersetzen muss. Und kaum sickerte der Name von Paul McCartneys neuem Album The Boys of Dungeon Lane durch, war auch das Schild weg, stellte der Musiker fest, noch bevor das Foto fürs Albumcover gemacht war.
3: I went up there, you know, I thought I'll take pictures of it. We're gonna do it for the album cover. And it was gone.
2: Dungeon Lane ist eine Straße nicht weit von dem Viertel, in dem Paul aufwuchs. Sie führte zum Strand, wo er als kleiner Junge gerne Vögel beobachtete.
4: The road that led down to the shore. I had a little bird book. I used to be an ornithologist.
2: Doch auch damals wurde an der Dungeon Lane schon geklaut, denn eines Tages knüpften ältere Jungs, the boys, dem kleinen Paul die Armbanduhr ab.
4: One day the boys, a couple of big strapping guys, decided to mug me. They wanted my watch.
2: Es sind Erinnerungen wie diese, erzählt der 83-jährige McCartney derzeit in Talkshows und Interviews, die er auf der Platte festhalten wollte. As You Lie There ist für Jasmine, das Mädchen im Nachbarhaus, die ihm nie aus dem Kopf ging, die er aber nur einmal traf.
1: Although we only met one time, I can't forget the feeling that came over me.
2: Der Akkord zu diesem Song entstand bei einer Tasse Tee mit Erfolgsproduzent Andrew Watt, den McCartney in Los Angeles mal ganz unverbindlich treffen wollte. Und dann produzierten sie zwischen Sussex und Pazifikküste über Jahre hinweg plötzlich dieses Album. Der 35-jährige Watt ist der Produzent der Stunde, hat Platten für die Rolling Stones, David Gilmour oder Justin Bieber rausgebracht. McCartneys 20. Soloalbum wird hymnisch besprochen.
5: The Boys of Dungeon Lane is getting rave reviews.
2: Die Musikkritik nennt es ein spätes Meisterwerk.
0: Ja, super. Das 20. Studioalbum von Paul McCartney heißt The Boys of Dungeon Lane. Ist kein Yesterday, sondern es ist ein Vorvorgestern. Aber garantiert ein Muss für alle Beatles-Fans.

0: Woche ist er 80 Jahre alt geworden. Udo Lindenberg. Und dann der große Schreck in dieser Woche, dass Udo also in dieser Woche in ein Hamburger Krankenhaus eingeliefert worden ist. Er soll sich jetzt erstmal auf Rat seiner Ärzte ein paar Wochen ausruhen. Das bedeutet auch, das Konzert in dieser Woche, was er in seiner Heimatstadt Gronau hätte geben sollen, das musste er leider auch sagen. Aber sein Team, also alle die Leute, die so rund um Udo, sich auch um Udo kümmern, die haben auf den sozialen Medien gepostet, dass wir uns keine Sorgen machen müssen. Und ich wünsche mir wirklich von ganzem Herzen, dass das auch so ist. Bei MDR Thüringen hören wir jetzt Eric Clapton, Promises.
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6: Und bevor wir gleich ausführlich mit den Kollegen vom MDR Wetterstudio übers Wetter reden, gebe ich Ihnen mal eine Kurzfassung. Wir bekommen heute etwas Sonne von Westen her, aber auch viele, viele Wolken. Und das bedeutet zum Teil kräftige Regenschauer und Gewitter mit Starkregen. 20 bis 25 Grad, das sind die Temperaturen. Morgen etwas kühler, 19 bis 23 Grad. Es ist wechselnd bewölkt mit ein paar Regenschauern. Am Dienstag bleibt es aber insgesamt sommerlich warm. Etwas Sonne, etwas mehr Regen. 13 Uhr und 32 Minuten. Hier sind die aktuellen Verkehrsmeldungen. A4 Frankfurt Richtung Dresden. Zwischen Chemnitz-Mitte und Chemnitz-Klöser ist die rechte Fahrspur wegen eines defekten Autos gesperrt. A4 Richtung Frankfurt zwischen Chemnitz-Ost und dem Kreuz Chemnitz. 6 Kilometer stockender Verkehr. Dort brauchen Sie 10 Minuten mehr Zeit. Und die A4 Richtung Frankfurt ist zwischen Limbach, Oberfrohna und Wüstenbrand nach einem Unfall gesperrt. Zurzeit staut sich der Verkehr. A9 Richtung München zwischen Preußig und Eisenberg Behinderungen nach einem Unfall auf der linken Fahrspur. Und auf der B94 am Ortsausgang Greiz Richtung Reichenbach liegt ein großer Ast auf der Fahrbahn. Und geblitzt wird auf der A4 Frankfurt Richtung Dresden zwischen Hermsdorf Ost und Rüdersdorf. Haben Sie mehr gesehen? Dann rufen Sie bitte an, wie immer kostenfrei im MDR Thüringen Verkehrszentrum. Die Nummer ist die 0800 218 1600. Dankeschön.
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0: Jennifer Rush mit Ring of Ice hier am Sonntagmittag.
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0: Ja, und der ganz große Auskenner in Sachen Wetter ist heute für uns Jörg Schröder. Hallo Jörg.
2: Immer wieder gerne. Einen wunderschönen guten Tag.
0: Wir bekommen hier über unsere App, Jörg, schon viele schöne Fotos. Ich sag jetzt mal mit dramatisch grauem Himmel. Was haben diese Wolken heute mit uns vor?
2: Ich sag mal, sie haben ja schon einiges mit uns gemacht, muss ich sagen. Denn also wir hatten ja schon in vielen Gebieten mit Schauern und Gewittern zu tun. Auch zum Teil etwas kräftiger ausgefallen. Im Moment haben wir so eine Schauer- und Gewitterpause. Im Moment sehe ich nur noch so ein bisschen Geniesel zwischen Jena und Gera. Ansonsten ist es aktuell trocken und wir haben tatsächlich auch noch ein bisschen Sonnenschein, zum Beispiel im Landkreis Nordhausen. Aber das bleibt nicht so. Quasi diese kleine Schau- und Gewitterpause, die wird auch irgendwann mal beendet sein. Das heißt, zum Abend hin ziehen dann wieder neue Schau- und Gewitter herein, dass wir auf alle Fälle immer den Blick zum Regen, zum Himmel wagen sollten. Da kann es mal dunkel werden und da können diese Schau- und Gewitter auch mal ein bisschen kräftiger ausfallen. Ich sag mal so vorsichtig, Sturmböen, Starkregen und auch Hagel sind nicht ganz ausgeschlossen.
0: Ich sag jetzt mal, also es gibt ja doch viele, die ich kenne, die zum Ausklang der Woche gerne am Sonntagabend nochmal jetzt im Sommer den Rost rausholen und da eine Wurst drauflegen. Das wird heute schwierig, weil temperaturmäßig sieht es doch eigentlich ganz gut aus.
2: Ich finde es schon ganz bemerkenswert, dass du das Wort Sommer in den Mund genommen hast.
0: Ja,
2: denn
0: ich
2: wir
0: weiß.
2: Sind quasi noch im späten Frühling.
0: Ja, aber letzte Woche, ich meine diese Woche, ich sag mal, was kann man da Frühling zu sagen? Ich meine über 30 Grad.
2: Also,
0: Frühlingssommer, ja, so heißt das, okay.
2: So würde ich würde es mal Frühlingssommer nennen.
0: Gut,
2: okay.
0: Schönes Wort.
2: Wenn wir jetzt im Prinzip sagen wir Erbsenzähler sind, ich bin ja nicht so der ganz große Fan davon. Morgen fängt ja quasi der meteorologische Sommer an. Also irgendwie haben wir so ein Zwischending, ja, zwischen Frühling und Sommer. Und die Temperaturen, finde ich, die sind gar nicht so schlecht. Für mich im Wohlfühlbereich, also zum Beispiel heute Abend Temperaturen so um die 20 Grad. Morgen liegen die Höchsttemperaturen bei 23, 24 Grad. Und morgen der Tag, erste Tageshälfte, da sind noch ein paar Schauer unterwegs. Allerdings zum Nachmittag wird es dann immer freundlicher.
0: Und den Regen kann man ja auch super gebrauchen. Jörg, und wenn es dein Lieblingswort Frühlingssommer in den Duden geschafft hat, dann gebe ich dir einen aus.
2: Wir beobachten das Ganze.
0: Genau, das machen wir. Wir genießen einfach den Frühlingssommer. Ist doch einfach. Dir noch einen schönen Sonntag.
2: Das wünsche ich dir auch. Tschüss.
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Ich finde, bei Chris Rea, da geht die Pulsfrequenz oft gleich sofort ein bisschen runter. Sehr beruhigend. Es ist ja vielleicht heute kein perfektes Schwimmbadwetter, aber es ist perfektes Wetter, um zu Hause an diesem Sonntag so ein bisschen rumzuwursteln und NDR Thüringen zu hören. Können Sie prima nach den 14 Uhr Nachrichten heute Nachmittag mit Amelie Urbanschik. Ich bin Christiane Weber. Schönen Sonntag.

0: Einen schönen Sonntagnachmittag. 14 Uhr ist es und Paul-Andreas Freier hat jetzt das Wichtigste für Sie.
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2: Ben Waldmann aus Greiz ist beim Bundeswettbewerb Jugend forscht mehrfach ausgezeichnet worden. Im Bundesfinale im bayerischen Herzogenaurach erhielt der 17-jährige Schüler vom Ulf-Merbold-Gymnasium den ersten Platz in Physik. Er hatte untersucht, welche Rolle sogenannte Axionsterne im frühen Universum spielten. Dafür entwickelte Waldmann ein eigenes Rechenmodell und konnte so die frühe Entstehung der ersten Sterne erklären. Zu dem Preisgeld von 2500 Euro kommen als Sonderpreis noch ein Forschungsaufenthalt am Kernforschungszentrum CERN in der Schweiz und 1500 Euro von der Quantum Leaks Stiftung. Die Kritik an den Umbauplänen der Erfurter Augustinerkirche wächst. Der Geschichtsverein warnt vor Risiken für die wertvolle Glasmalerei, vor allem durch die geplante Fußbodenheizung und die steigende Luftfeuchtigkeit durch viele Besucher. Die Evangelische Kirche Mitteldeutschland verteidigte das Projekt und sprach von einer moderaten Temperierung. Der Umbau soll 2028 starten. Erste Vorarbeiten laufen bereits. Eine Baugenehmigung liegt noch nicht vor. Die EKM will die Augustinerkirche als wichtigen Lutherort moderner gestalten. Bei einem Unfall in der Suhler Friedberg-Siedlung ist ein 57 Jahre alter Mann ums Leben gekommen. Wie die Polizei erst heute mitteilte, verunglückte er bereits am Freitag, als er mit seinem Handkurbelfahrrad, einem sogenannten Handbike, durch das Suhler Wohngebiet fuhr. Er stieß aus noch ungeklärter Ursache frontal mit dem Auto eines 53-Jährigen zusammen. Der 57-Jährige musste noch am Unfallort von Sanitätern reanimiert werden und starb wenig später im Klinikum. Ab dieser Woche bieten etliche Freiluftkinos wieder Filmgenuss unter freiem Himmel an. Am 4. Juni startet im Hirnziegenpark die Open-Air-Saison beim Sommerkino Erfurt von Tag 24. An 4 Tagen wird auf einer 50 Quadratmeter großen Leinwand jeweils um 16 Uhr ein Kinderfilm gezeigt. Um 19.30 Uhr folgen Filme für Erwachsene von Dirty Dancing bis zu Killer's Bodyguard. Der Eintritt ist frei, es gibt Snacks und Getränke. Auch der Erfurter Kulturhof Krönbacken, die Burgruine Mühlburg, der Kurpark Winkelhof in Bad Tabarz oder der Saalfelder Schlosspark laden in den nächsten Monaten zu Filmvorführungen unter freiem Himmel ein. Der deutschen Justiz fehlen nach Angaben des Deutschen Richterbundes 2000 Strafverfolger. Wie Verbandschef Sven Rehbehn der Bild am Sonntag sagte, müssen in fast allen Bundesländern 3 Staatsanwälte die Arbeit für 4 tun. Dadurch dauerten Strafverfahren immer länger und kleinere Fälle würden immer öfter vorzeitig eingestellt. Rehbehn sprach von einem gewaltigen Verfahrensberg in der Strafverfolgung. Der Richterbund rief Bundesregierung und Länder auf, sich noch vor der Sommerpause auf eine Personaloffensive für die Justiz zu verständigen. Sport. Adi Hütter wird zum 2. Mal Fußballtrainer bei Eintracht Frankfurt. Wie der Bundesligist mitteilte, hat der 56-jährige Österreicher einen 3-Jahres-Vertrag bis Sommer 2029 unterschrieben. Hütter war bereits von 2018 bis 2021 Trainer bei den Frankfurtern. Zuletzt hatte sich der Verein nach nur 4 Monaten von dem spanischen Trainer Albert Riera getrennt. Das waren die Nachrichten. 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
0: Das hast du sehr schön gesagt. Dankeschön, Paul-Andreas.
2: Immer gerne.
0: So, nach dem ersten Schauer heute Mittag roch es bei uns im Hof ganz wunderbar süß und schwer nach Holunderblüten. Schnuppern Sie mal, das duftet wirklich ganz wunderbar. Ab und zu wird es heute bis zum Abend hin immer noch mal Schauer und Gewitter geben, aber auch Sonne und Wolken im Wechsel, dazu 19 bis 24 Grad. Heute Nacht kommen dann weitere Schauer und Gewitter zu uns, 15 bis 10 Grad. Ja, morgen dann zum Start. Häufig noch Regen im Verlauf nach Bayern und Sachsen abziehend und dann von Harz und Eichsfeld her immer freundlicher, 19 bis 23 Grad. Am Dienstag Sonne, Wolken, weniger Schauer und wieder sommerlich warm. 2:04. Hier sind die aktuellen Verkehrsmeldungen und da ist ordentlich was los, ist halt ein Sonntag. Wir schauen zuerst auf die A4 Frankfurt Richtung Dresden. Zwischen Chemnitz-Mitte und Chemnitz-Glösa ist die rechte Fahrspur wegen eines defekten Pkw gesperrt. Hier bitte vorsichtig fahren. A4 Richtung Frankfurt zwischen Chemnitz-Ost und dem Kreuz Chemnitz, 6 Kilometer stockender Verkehr. Und die A4 Richtung Frankfurt ist zwischen Limbach-Oberfrohna und Wüstenbrand nach einem Unfall voll gesperrt. Zurzeit staut es sich hier. 4. Hier brauchen Sie Geduld oder umfahren den Bereich. Sie haben uns einen Blitzer gemeldet, der steht auch auf der A4 Frankfurt Richtung Dresden zwischen Hermsdorf Ost und Rüdersdorf. Und falls Sie noch was gesehen haben, ja, dann klingeln Sie gern durch 0800 218 16 00. Dankeschön fürs Bescheid geben. Ihnen gute Fahrt unterwegs und einen schönen Sonntagnachmittag. Heute mit mir, Amelie Opancik. Tachchen.
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0: Schönes Wochenende mit uns. Einen schönen Sonntagnachmittag. Und sagen Sie mal, haben Sie eigentlich einen kleinen Martin Luther zu Hause? Vielleicht auf dem Sideboard stehen oder einen Mini-Goethe? Vielleicht haben Sie so einen kleinen putzigen kleinen Otto Schott.
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0: Und falls bei Ihnen jetzt gerade ein paar Fragezeichen über dem Kopf aufploppen oder Sie sich fragen, ob ich völlig verrückt geworden bin. Nein, ich bin nicht unter die Historiker gegangen und auch nicht verrückt. Ich rede von den berühmten Playmobil-Sonderfiguren. Und da hat unser Bundesland Thüringen ja so einiges zu bieten, welche Thüringer Promis es mittlerweile im Mini-Format gibt und ob die eigentlich eher bei Sammlern oder doch im Kinderzimmer landen. Und wer da gerade im Verkaufsregal die Nase vorn hat, das weiß mein Kollege und MDR Thüringen-Reporter Olaf Nenninger. Olaf, klär uns bitte mal auf.
2: Ja, also zuerst kam tatsächlich Martin Luther zu uns, 2015 war das, im Vorgriff auf das Reformationsjahr. Und ein Jahr später zog die Weimarer Klassik mit Goethe nach. Dann wurde es 2019 musikalisch und Johann Sebastian Bach trat auf mit Perücke, Geige und Notenpult.
0: Schön.
2: Schiller war 2021 endlich dran und dann setzten die Jena ihren industriellen Gründervätern kleine Denkmale. Carl Zeiss, Ernst Abbe und vor ein paar Tagen Otto Schott. Also insgesamt 7 Figuren, angelehnt an historische Persönlichkeiten.
0: Jetzt kenne ich das von uns zu Hause, die Playmobil-Figuren, die sind eher im Kinderzimmer. Sind diese Thüringer Sonderfiguren auch da zu finden?
2: Ja, das ist natürlich in erster Linie ein Marketing-Gag. Also ein schönes Souvenir, so der Goethe zum Mitnehmen. In Jena hieß es bei den Präsentationen von Zeiss, Abbe und Schott, dass man mit den Figuren Kinder für Naturwissenschaften interessieren wollte.
0: Aha.
2: Silke Giesmann, die Thüringer Produkte in Erfurt verkauft, hat andere Erfahrungen gemacht.
3: Tatsächlich mehr Erwachsene für sich selbst als Erinnerung. Und es sind auch sehr oft in der Zwischenzeit Sammler, die kommen, um diese Figuren zu erwerben, die es gar nicht mehr in so großen Stückzahlen gibt.
2: Und bei den Sammlern bleiben die Figuren natürlich im Karton.
0: Ja, das dachte ich mir schon. Aber welche Figuren verkaufen sich da denn eigentlich am besten?
2: Also laut Playmobil ist der unangefochtene Champ Luther mit 1,2 Millionen Verkäufen.
0: Stark.
2: Weil die Figuren aber teils in vielen Shops verkauft werden, ist es schwer, Zahlen zu bekommen. Mhm. Sicher aber ist, von Zeiss wurden bislang 118.000 Figuren verkauft. Mhm. Goethe hat eine Auflage von 125.000. Also, sag ich mal, Zeiss und Goethe teilen sich den zweiten Platz. Mhm. Bronze geht an Bach mit einer Auflage von 75.000.
0: Naja, und der Otto Schott hat ja noch ein bisschen Zeit, da aufzuholen. Aber sieht so aus, als würde das Marketingkonzept zu funktionieren. Thüringer Playmobil-Figuren sind sehr beliebt bei Sammlern und Kindern gleichermaßen. Ja, und wenn Sie mal gucken wollen, wie diese Figuren aussehen, schauen Sie doch einfach in unsere MDR Thüringen-App. Dort sind auch ein paar Thüringer Promis zu finden, die als Playmobil-Figuren noch fehlen. Aber die meine ja doch sehr kreativen Kollegen mit KI generiert haben. Schöne Sache auf alle Fälle. Schönen Sonntag.
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1: Mit Oliver Gusso und ich wünsche Ihnen einen schönen Nachmittag. Ja, wir sprechen natürlich über das spannende Finale der Champions League gestern Abend. Da konnte sich ja Paris Saint-Germain mit 4:3 im Elfmeterschießen gegen Arsenal London durchsetzen. Und Paris verteidigt damit seinen Titel und einen großen Anteil daran hat der Trainer Luis Enrique, der diese Pariser Mannschaft zu diesem Triumph geführt hat. MDR Thüringen Sportreporterin Anke Feller hat einen Blick auf ihn geworfen.
2: Für den 56-Jährigen ist es bereits der dritte Erfolg als Trainer in der Königsklasse. PSG ist nach Real Madrid erst der zweite Club, dem es gelungen ist, den Titel in der Champions League zu verteidigen. Ein klarer Verdienst von Trainer Luis Enrique, der vorher den Titel schon einmal mit Barca holte. Er schaffte es bei PSG, eine Spielidee umzusetzen mit einem attraktiven Offensivstil, der Fußballfans begeistert. Dembélé, der eigentlich schon als gescheitertes Talent galt, stieg unter Enrique zum Weltfußballer auf. Dabei hatte die Saison für Enrique und PSG schwierig begonnen. Wichtige Spieler hatten über Monate mit Verletzungen zu kämpfen und fielen zum Teil lange aus. Enrique aber fand immer wieder Lösungen und integrierte mit Senni, Majulu und Varane, Zaire, Emery erfolgreich die nächsten Talente im Kader. In der Champions League musste der Titelverteidiger nach der Gruppenphase den Umweg über die Playoffs nehmen.

0: kam aber in der K.O.-Phase wieder ins Rollen und warf auch den FC Bayern raus.
1: Tja, bei Paris und in Paris wird heute Nachmittag noch gefeiert in der Stadt. Allerdings, nach dem Triumph gestern Abend kam es zu heftigen Ausschreitungen in Paris und Umgebung. Hunderte Menschen wurden festgenommen und es gab auch mehrere Verletzte. Wir bleiben beim Fußball, kommen aber in die Fußball-Bundesliga. Eintracht Frankfurt hat nämlich einen neuen Trainer gefunden und das ist ein alter Bekannter. Adi Hütter steht in der nächsten Saison an der Seitenlinie. Für den Österreicher ist es die zweite Amtszeit bei den Hessen. Bereits zwischen 2018 bis 2021 war er in Frankfurt. So, jetzt aber weg vom Fußball ab zur Leichtathletik, denn da findet in Götzis das Mehrkampf-Meeting statt. Sehr prestigeträchtig und Martin Raspe beobachtet das Ganze für uns. Martin, heute Tag 2 bei den Mehrkämpfern und Mehrkämpferinnen. Wo wird es denn aus deutscher Sicht spannend?
2: Ja, besonders spannend natürlich im Zehnkampf bei den Männern. Der Weltmeister Leo Neugebauer, der kämpft hier um den Gesamtsieg nach 10 Disziplinen. Es läuft die 8. Disziplin. Das ist der Stabhochsprung und Leo Neugebauer hat 5 Meter übersprungen. Das ist für ihn Saisonbestleistung. Das ist eine Topleistung im Zehnkampf und er kämpft um den Sieg und um Platz 1 mit dem Schweizer Simon Ehammer, der ja nach dem ersten Tag schon in Führung lag und der auch selber ein hervorragender Stabhochspringer ist. Also die letzten 2 Disziplinen, der Speerwurf und der 1500-Meter-Lauf, die werden es dann entscheiden, wer dann von diesen beiden am Ende die Nase vorn hat. Also viel Spannung angesagt noch hier in diesem Zehnkampf-Finale sozusagen. Und bei den Frauen im Siebenkampf, da sieht es auch sehr, sehr gut aus. Da sind 3 deutsche Starterinnen vor der letzten Disziplin unter den besten 7. Und wenn die letzte Disziplin, das wird dann der 800-Meter-Lauf, erfolgreich absolviert ist, dann kann es schon sein, dass vielleicht auch die ein oder andere von den deutschen Athletinnen noch aufs Podest springt.
1: Martin, danke dir und viel Spaß weiter bei diesem Mehrkampf-Meeting. Und ganz zum Schluss Nachricht vom Handball. Die Handballfrauen vom HC Leipzig sind zurück in der Bundesliga. 9 Jahre nach der Insolvenz und dem Absturz in Liga 3 sind sie zurück in der höchsten Klasse. Und das Ganze mit Trainer Erik Töpfer, der mal im Tor vom THSV Eisenach stand. Also Glückwunsch nach Leipzig und auf schöne Derbys gegen den Thüringer HC.
3: Olli, ich danke dir für diesen sehr ausführlichen Ausblick.
1: Sehr gerne.
3: Willst du Wetter auch noch machen?
1: Das kannst du jetzt ein bisschen kürzer machen.
3: Okay, ich versuche es. Wir sehen uns ja dann später wieder. So, wir gucken mal. Wir haben Sonne und Wolken im Wechsel aktuell. Ab und zu Schauer und Gewitter sind mit dabei bis heute Abend. 19 bis 24 Grad gibt's in der Spitze. Fühlt sich ganz schön schwülwarm an draußen. Ja, heute Nacht dann weitere Schauer und Gewitter. 15 bis 10 Grad. Morgen zum Start in die neue Woche Regen. Der zieht dann im Tagesverlauf ab. Und von Harz und Eichsfeld wird's dann immer freundlicher. 19 bis 23 Grad, nicht mehr ganz so schwülwarm und am Dienstag Sonne und Wolken, weniger Regen und wieder sommerlich warm. 14.34 Uhr. Kurzer Blick auf die Straße, hier sind die aktuellen Verkehrsmeldungen. Eine Meldung haben wir noch für Sie für die A4 Richtung Frankfurt. Diese ist und bleibt zwischen Limbach-Oberfrohna und Wüstenbrand nach einem Unfall immer noch voll gesperrt. Zurzeit staut es sich hier. Hier brauchen Sie Geduld oder umfahren den Bereich. Und bitte Fuß vom Gas, denn die Blitzer stehen auf der A4 Frankfurt Richtung Dresden zwischen Hermsdorf-Ost und Rüdersdorf. Falls Sie noch was gesehen haben, Stausblitzer, gerne was Aktuelles. Klingeln Sie durch, das ist kostenfrei für Sie im MDR Thüringen Verkehr. Verkehrszentrum unter der 0800 218 1600. Dankeschön. Allen unterwegs eine sichere und gute Fahrt und einen schönen Sonntagnachmittag mit uns.
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0: Ach, waren das noch Zeiten. Ja, ja, schöne Erinnerungen. Ich muss ja zugeben, als meine Kinder noch ganz klein waren, da bin ich immer wahnsinnig gern mit ihnen auf dem Spielplatz gegangen und bin da auch rumgehopft und ja, saß auch hin und wieder mal auf so einer Schaukel. Auch wenn die Geräte eigentlich für uns Große gar nicht so immer ausgelegt sind, aber die halten ja zum Glück einiges aus.
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0: Ja, und damit sie das auch tun, müssen Geräte auf Spielplätzen regelmäßig kontrolliert werden. Sicherheit geht da nämlich absolut vor und genauso ein Spielplatzcheck stand diese Woche in Weimar an und meine Kollegin und MDR Thüringen Reporterin Conny Marona war beim großen Rütteln und Prüfen live dabei. Conny, worauf kommt es denn an beim Spielplatz TÜV?
2: Es ist ein Traumjob. Regelmäßig dürfen Katja Scholz und ihr Kollege Christoph Maywald von der Weimarer Wohnstätte spielen gehen.
3: Ja, meine Kollegen sind da oft neidisch.
4: Da gibt's auch ein bisschen Häme immer mal. Gehst du wieder spielen?
2: Ja, geht er, aber natürlich nicht einfach so, sondern mit ernsthaftem Hintergrund. Katja Scholz und Christoph Maywald sind Fachkräfte für Spielplatzsicherheit. Vierteljährlich machen sie den Check und schauen ganz genau hin. Jedes einzelne Spielgerät wird unter die Lupe genommen.
3: Nach Verschleißteilen, also nach Dingen, die einfach durch Gebrauch kaputt gehen. Und natürlich die Spielgeräte, wo man weiß, da ist viel Bambule.
2: Karussells zum Beispiel, sehr beliebt. Aber auch andere Spielgeräte brauchen den Fachblick.
4: An der Wippe zum Beispiel haben wir das Problem immer mal wieder mit diesen Auflagen. Die haben nicht das ewige Leben oder hier wird mal mit dem Messer ein bisschen ausprobiert oder das Feuerzeug drangehalten.
2: Vandalismus, kein Riesenthema, aber es ist eins, worüber sich übrigens auch Christoph Schroth ärgert. Er ist Hausmeister am Campus der Gemeinschaftsschule Carl Zeiss.
5: Teilweise wird in das Holz reingeritzt oder es werden diverse Symbole mit Edding drauf geschmiert, wo man dann da steht und versucht, das Ganze wieder abzuschleifen. Dann auch am Wochenende, wo dann schulfremde Personen sich hier aufhalten, bleibt dann der Müll hier liegen. Ja, es ist dann halt weniger schön, wenn man dann hier Glasscherben oder Zigarettenstummel oder sowas hier im Sand finden.
2: Das ist gefährlich und für die Wohnstätte auch nicht ganz billig.
3: Es ist vielleicht nur eine Kleinigkeit. Da wird eine Zigarettenkippe auf dem Tartanbelag ausgedrückt. Aber es ist ein großer Schaden. Und ich glaube, das ist nicht so im Bewusstsein.
2: Schade eigentlich, denn das Spielplatzteam ist sehr bemüht, alles in Ordnung zu halten. Und vor allem sorgen sie für Sicherheit. In einem der wohl schönsten Jobs der Welt.
0: Oh ja, da setze ich noch ein Ausrufezeichen dahinter. Ich gehe dann mal schaukeln, kriegt auch gleich eine ganz andere Bedeutung. Könnte mir auch gefallen, Spielplatztester zu werden. Ja, und da jetzt alles sicher und geprüft ist, noch vielleicht ein Tipp für Sie. Wenn es regnet, sind die Schaukeln meistens frei. Alter Erfahrungswert.
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0: ist einfach gute Musik für einen entspannten Sonntagnachmittag hier bei MDR Thüringen. Und was heißt es, wenn die Musik zu Ende ist, dann muss ja irgendwas folgen. Und das ist... Denn gleich ist es 15 Uhr. Schön, dass Sie bei uns sind. Jana Münchhof ist auch da und hat jetzt das Wichtigste für Sie.
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2: Ben Waldmann aus Greiz ist beim Bundeswettbewerb Jugend forscht mehrfach ausgezeichnet worden. Im Bundesfinale im bayerischen Herzogenaurach erzielte der 17-jährige Schüler vom Ulf-Merbold-Gymnasium den ersten Platz in Physik. Er hatte untersucht, welche Rolle sogenannte Axionsterne im frühen Universum spielten. Dafür entwickelte Waldmann ein eigenes Rechenmodell und konnte so die frühe Entstehung der ersten Sterne erklären. Zu dem Preisgeld von 2500 Euro kommen als Sonderpreis noch ein Forschungsaufenthalt am Kernforschungszentrum CERN in der Schweiz und 1500 Euro von der Quantum Leaks Stiftung. Bei einem Unfall in der Suhler Friedberg-Siedlung ist ein 57 Jahre alter Mann ums Leben gekommen. Wie die Polizei erst heute mitteilte, verunglückte der Mann bereits am Freitag, als er mit seinem Handkurbelfahrrad durch das Suhler Wohngebiet fuhr. Er stieß aus noch ungeklärter Ursache frontal mit dem Auto eines 53-Jährigen zusammen. Der 57-Jährige musste noch am Unfallort von Sanitätern reanimiert werden und starb wenig später im Klinikum. Das Theater Erfurt hat sich aus den roten Zahlen gekämpft. Nach eigenen Angaben ist das Geschäftsjahr 2025 gut gelaufen und hat mit knapp 3 Millionen Euro im Plus abgeschlossen. Durch den Kartenverkauf wurden rund 4,9 Millionen Euro eingenommen. Die Aufführungen waren zu 86% ausgelastet, etwas mehr als 2024. Das Erfurter Theater war 2023 in finanzielle Schieflage geraten. Ab kommender Woche bieten etliche Freiluftkinos wieder Filmgenuss unter freiem Himmel an. Ab 4. Juni startet im Hirnsegenpark in Erfurt die Open-Air-Saison. An 4 Tagen wird auf einer 50 Quadratmeter großen Leinwand jeweils um 16 Uhr ein Kinderfilm gezeigt. Um 19.30 Uhr folgen Filme für Erwachsene, zum Beispiel Dirty Dancing. Open-Air-Kinos gibt es auch auf der Mühlburg, im Kreis Gotha, im Kurpark Bad Tabatz und in Tambach-Dietharz. Im Schlosspark in Saalfeld ist der Eintritt frei. Jener zeigt Filme in der Kulturarena ab Mitte Juli. In Bad Saarow beginnt das Ostdeutsche Wirtschaftsforum. Zum Auftakt der 3-tägigen Konferenz hat sich unter anderem Brandenburgs Ministerpräsident Dietmar Woidke angekündigt. Bis zum Dienstag wollen Unternehmensmanager und Politiker über die geopolitischen Krisen und den Reformkurs der Bundesregierung beraten. Sport. Adi Hütter wird zum 2. Mal Fußballtrainer bei Eintracht Frankfurt. Wie der Bundesligist mitteilte, hat der 56-jährige Österreicher einen 3-Jahres-Vertrag bis Sommer 2029 unterschrieben. Hütter war bereits von 2018 bis 2021 Trainer bei den Frankfurtern. Das waren die Nachrichten. 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
0: Dankeschön, Jana. Und schön, dass du da bist. Wir konnten uns ja noch nicht begrüßen.
2: Hallo.
0: So, das Wetter ist heute auch für uns da und bereitet uns so ein bisschen skeptische Blicke gen Himmel. Kommt denn da jetzt noch Regen runter oder kommt da kein Regen mehr? Ich sag's mal so, heute Nachmittag bis zum Abend eigentlich mehr Sonne und Wolken im Wechsel. Ganz selten gelegentlich noch Schauer und Gewitter bei 19 bis 24 Grad. Heute Nacht kommen dann tatsächlich noch mal Schauer und Gewitter, Tiefstwerte 15 bis 10 Grad und morgen zum Start. Dann noch häufig Regen. Im Tagesverlauf zieht der nach Bayern und Sachsen ab und es lockert von Harz und Eichsfeld her. Auf dann Sonne und Wolken bei 19 bis 23 Grad. Am Dienstag Sonne und Wolken, wenig Schauer und wieder sommerlich warm. 15.03 Uhr. Hier sind die aktuellen Verkehrsmeldungen. Eine Meldung im Moment für Sie, für die A4 Richtung Frankfurt. Diese ist zwischen Limbach-Oberfrohna und Wüstenbrand weiterhin nach einem Unfall voll gesperrt. Zurzeit staut es sich bis zum Kreuz Chemnitz. So, das war's von der Stirnseite und auf der Habenseite sind die Blitzer. Die haben Sie uns gemeldet auf der A4 Frankfurt Richtung Dresden zwischen Hermsdorf Ost und Rüdersdorf und Vorsicht, es blitzt auf der B247 zwischen Mühlhausen und Dingelstedt. Sonst nichts los. Falls Sie doch noch was gesehen haben, dann einfach durchklingeln. Kostenfrei. Wir sind da für Sie unter der 0800 218 1600. Dankeschön und einen schönen Sonntag. Viel Spaß hier mit mir heute.
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0: Ja, ich bin Amelie Urbanschik, habe ich vergessen zu sagen. Aber das wissen Sie ja eh schon. So. Und das ist Gilbert O'Sullivan. Get Down.

0: Ich finde ja, bei dem Song hätte sich Norman Greenbaum ruhig ein bisschen mehr Mühe geben können. Dass der 3,50 kurz ist, der hätte auch 20 Minuten einfach noch laufen können, ja? Spirit in the Sky. Was für eine coole Nummer. 15.14 Uhr, es ist 15:45 und hey, auch wenn die Fußball-Bundesliga-Saison schon längst zu Ende ist, die Fußballfans unter uns, die kommen an diesem Wochenende so richtig auf ihre Kosten.
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0: Gestern Abend das Champions-League-Finale, bei dem man sich entspannt zurücklehnen konnte, weil keine deutsche Mannschaft dabei war. Und heute das Länderspiel Deutschland gegen Finnland, bei dem es auch um nichts geht. MDR Thüringen Sportreporterin Stefanie Bartschik, warum um Himmels Willen testet die Nagelsmann-Elf so kurz vor der WM, ausgerechnet gegen Finnland?
2: Ja, das fragen sich ja viele, ne, ob das eine nähere Bedeutung hat. Und Bundestrainer Julian Nagelsmann hat da erstmal allen direkt den Wind aus den Segeln genommen, gesagt, so ein Testspielgegner kurz vor einer Weltmeisterschaft, der wird so früh bestimmt, da haben wir gar nicht mehr großen Einfluss, dass wir irgendwas ändern können kurzfristig. Und hat dann gesagt, was das Gute ist, die Finnen spielen sehr defensiv, teilweise hinten mit einer Fünferkette. Und das bedeutet für meine Mannschaft, Lösungen zu finden, Tore zu schießen, irgendwelche Lücken zu reißen. Und das ist das, was uns in der Gruppenphase bei der Weltmeisterschaft gegen die drei Gegner dann auch erwarten wird. Also top als Vorbereitungsgegner.
0: Verstehe. Der kurzfristig zurückgeholte Manuel Neuer wird heute Abend noch verletzt fehlen. Aber reicht's bei ihm überhaupt für die WM?
2: Na, sie hoffen so ein bisschen drauf und spekulieren und wissen, es wird dann irgendwann reichen. Er wird bei dieser Weltmeisterschaft zum Einsatz kommen. Und es ist ganz spannend. In Herzogenaurach, in dem Vorbereitungscamp, da gab es eine Autogrammstunde. Und da war Manuel Neuer. Und da waren 1000 Fans, die wirklich Schlange standen in der Mittagshitze und ausgeharrt haben. Und das sagt so viel darüber aus, seine Rückkehr, was für eine Präsenz er auch hat. Das wird ja sein Comeback dann nach fast 2 Jahren in der Nationalmannschaft. Und auf der anderen Seite hat man dann Oliver Baumann von der TSG 1899 Hoffenheim, der sich ohne zu murren als Nummer 2 reinstellt und sagt, na, wenn der Neuer spielt, dann bin ich halt dahinter. Aber heute gegen Finnland, da steht er im Tor, Oliver Baumann, und da kann er sich dann zeigen. Also sie gehen auch sehr kollegial miteinander um. Ich glaube, das sollte man dazu wissen.
0: Jetzt, ja, damit kennen wir jetzt schon einen, der heute auf dem Platz stehen wird. Ist denn noch was bekannt?
2: Das ist ja das Schöne. Bei Bundestrainer Julian Nagelsmann kann man sich immer darauf verlassen, dass er irgendwas durchsickern lässt. Und ich glaube, was die Fußballnation Deutschland heute sehr glücklich machen wird, ist, dass Dennis Undaf tatsächlich in der Startelf steht.
0: Stark.
2: Der Kai Havertz ersetzt. Gestern Abend stand der noch im Champions-League-Finale, hat da auch sein Tor gemacht. Der stößt dann zur Mannschaft in den USA, fliegt dann am Dienstag auf direktem Wege hin. Lennart Kahl vom FC Bayern wird den verletzten Serge Gnabry ersetzen auf dem Flügel. Der hat auch zuletzt bei seiner Premiere sowohl in Basel gegen die Schweiz als auch daheim gegen Ghana wirklich richtig gute Spiele gezeigt. Auf der Sechserposition, hat Julian Nagelsmann schon verraten, sollen Pavlovic und Metscher zusammenspielen. Auch Metscher kehrt zurück nach längerer Verletzungspause, längerer Abstinenz in der Nationalmannschaft. Und hinten erwarte ich eigentlich in der Innenverteidigung Tah und Schlotterbeck. Und ich hoffe, dass man da nicht wirklich schlottern muss, denn gerade die Defensivleistung war ja ein großes Thema in den letzten Spielen.
0: Ja, wir werden sehen. Heute Abend ab 20.45 Uhr im zweiten deutschen Fernsehen im ZDF. Dankeschön schon mal für die Einstimmung, Stefanie Bartschik. Und mehr Sport gibt's hier gleich für Sie wieder 3:30 mit Olli Gusso. Und bis dahin eine Menge Musik von City, vom ELO, vom Electric Light Orchestra. Und das sind Desireless, Voyage, Voyage. Schönen Sonntagnachmittag mit uns in der Thüringen.

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5: Mit Oliver Gusser und ich wünsche Ihnen einen schönen Nachmittag. Ja, wir schauen am Anfang auf eine Ausnahmesportlerin und zwar auf die 19-jährige deutsche Sportlerin des Jahres 2024, Daya Varfolomeev. Bei der Europameisterschaft der rhythmischen Sportgymnastik hat sie wieder ihre Klasse gezeigt und drei Titel abgeräumt. MDR Thüringen Sportreporter Jens Ottmann.
6: Die 19-Jährige vom TSV Schmieden zeigte mit dem Ball eine anspruchsvolle, fehlerfreie Übung. 29.550 Punkte reichten für Gold vor der Bulgarin Stjeljana Nikolova und der Russin Sofia Eltjeriakova. Mit dem Reifen lief es zuvor nicht so erfolgreich. Nach mehreren kleinen Fehlern wurde die 11-malige Weltmeisterin und Olympiasiegerin in Varna Vierte. In ihrem dritten Einzelfinale zeigte Varfolomeev dann nochmal ihr ganzes Können. Mit dem Band war sie erneut nicht zu bezwingen. Nach dem Mehrkampfgold gestern holte sie in Varna mit dem Ball und dem Band ihre dritte Goldmedaille.
5: Von der rhythmischen Sportgymnastik kommen wir jetzt zum Judo. Und da fand in der Erfurter Riedsporthalle ein richtig tolles internationales Event statt. Und da haben sich getroffen Jugendliche bei Titelkämpfen. Mit dabei war eben der Thüringer Sportreporter Christian Müller, der kann das viel besser beschreiben und hat auch ein Auge auf den Thüringer Nachwuchs geworfen. Christian, wie sieht's da aus?
7: Ja, 850 Teilnehmerinnen und Teilnehmer beim Erfurter Messecup und beim EGA Cup im Judo. Das ist also das größte Judo-Turnier im Freistaat in diesem Jahr. Und unter diesen 850 waren auch knapp 40 Mädchen und Jungs, die für Thüringer Vereine an den Start gehen. Die besten Vereine, die befinden sich so ein bisschen entlang der A4, Eisenach, Gotha, Erfurt, Jena, wo ja auch das Landesleistungszentrum ist. Und wir haben mal auf die U16 geguckt. Also das sind die Mädchen und Jungs, die also zwischen 13 und 15 Jahre alt sind. Und dort schon um

0: internationale Meriten mitkämpfen. Und da haben es zwei Mädchen aus Thüringen tatsächlich bis ins Finale geschafft, nämlich die Luna Sens vom PSV Erfurt und auch Skyla Hertwig. Und die Skyla, die hat ihr Finale gewonnen und ist damit Messepokalsiegerin geworden. Also ein großer Erfolg für die junge Dame, die erst 13 ist, die das erste U16-Jahr sozusagen angetreten hat. Luna Sens auch mit einer guten Leistung. Da flossen dann ein paar Tränen, weil sie das Finale verloren hat. Aber auch ein großes Talent. Die Jungs, die sind noch nicht ganz so erfolgreich gewesen. Da gab es 2 fünfte Plätze für Ferris Schätzler und für David Meerbach, auch vom PSV Erfurt. Das ist also von den 6 Erfurter Vereinen der erfolgreichste, auch bei dieser eigenen Meisterschaft, wenn man so will. Und diese jungen Leute, die kämpfen jetzt schön weiter, damit sie demnächst mal bei Europa- oder Weltmeisterschaft starten dürfen. Und vielleicht gibt es ja sogar mal wieder einen Olympiateilnehmer oder eine Teilnehmerin im Judo aus Thüringen.
1: Christian, danke dir. Und die Bilder dazu, die gibt's natürlich heute im Thüringen Journal absolut sehenswert ab 19 Uhr. So, wir gucken zum Motorsport, sind bei den Motorradfahren unterwegs und in der MotoGP, da hat Marco Bezzecchi den großen Preis von Italien gewonnen und zwar vor seinem Teamkollegen Jorge Martin. Platz 3 ging an Francesco Bagnaia. Und ganz zum Schluss der Blick zum Hockey, da haben sich die Frauen vom Düsseldorfer HC die deutsche Meisterschaft geschnappt. 3:2 im 7-Meter-Schießen gewannen sie im Finale gegen Mannheim. Ja, ganz so weit sind die Hockeyfrauen vom SSC Jena noch nicht, aber die Jenerinnen haben heute in der mitteldeutschen Oberliga 2:1 gegen Leuna gewonnen und stehen auf der Tabelle, in der Tabelle auf Rang 2.
2: Dankeschön, Olli. Dankeschön, Christian. Ich mag das ja, wenn ihr hier seid. Ja, dann hat so ein dunkles Studio irgendwie immer mehr Leben in der Bude. Wollt ihr nicht nachher einfach auch nochmal reinkommen?
1: Gerne. Schweigen.
2: Ja, Schweigen ist Zustimmung, das wisst ihr schon mit. Wir gucken aufs Wetter für Thüringen. Das bringt heute auch so ein bisschen Überraschung mit. Also es gibt tatsächlich wohl noch ein paar Schauer, die sind bis heute Abend unterwegs. Sonst auch Sonne und Wolken im Wechsel. Und 19 bis bitte Licht wieder ausmachen. Haben Sie das Licht hier angemacht im Studio? Danke. Tschüss. So, bei 19 bis 24 Grad. Heute Nacht weitere Schauer und Gewitter. 15 bis 10 Grad. Morgen der Start in die neue Woche. Da gibt es erstmal Regen, der zieht dann ab und dann klärt es auf im Laufe des Tages, klart es auf und wird freundlich mit Sonne und Wolken, nicht mehr ganz so warm, 19 bis 23 Grad. Am Dienstag Sonne, Wolken, wenig Schauer und sommerlich warm, 15.34 Uhr. Hier sind die aktuellen Verkehrsmeldungen. Da ist gar nicht so viel los heute. Eine Meldung für die A4 Richtung Frankfurt. Diese ist zwischen Limbach-Oberfrohnau und Wüstenbrand nicht mehr gesperrt. Zurzeit staut es sich aber noch bis zum Kreuz Chemnitz. Hier bitte vorsichtig fahren und dass es nicht nochmal kracht. Das war's auch schon. Ein Blitzer haben sie uns gemeldet. Aktuell auf der B247 steht der zwischen Mühlhausen und Dingestedt. So, das war's von meiner Seite. Falls Sie noch was haben, melden Sie es gerne kostenfrei im MDR Thüringen Verkehrszentrum unter der 0800 218 1600. Ich sag Dankeschön, gute Fahrt und einen schönen Sonntag.
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0: Schönen Sonntagnachmittag mit uns, MDR Thüringen, um 15.45 Uhr. Und jetzt geht's um eine ganz besondere Sorte unter den Eisenbahnfans.
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0: Ja, diese besondere Sorte Eisenbahnfans heißen Trainspotter und fotografieren liebend gern Züge und Loks. Haben Sie bestimmt schon mal gesehen. Da stehen Menschen an Gleisen und in Bahnhöfen und halten nach ganz speziellen Zügen Ausschau und fotografieren sie oder filmen sie gleich. MDR Thüringen-Reporter Markus Wetterauer hat sich mit einigen dieser Trainspotter getroffen für die neue Folge seines Podcasts Abenteuer Eisenbahn. Und einer davon ist Frank Buttig. Er hat vor Jahren seinen ersten Zugfilm entlang der Rennsteigbahn gedreht zwischen Ilmenau und dem Bahnhof Rennsteig. Und es wäre wirklich beinahe schiefgegangen.
2: Also ich war da ein bisschen blauäugig noch. Sagen wir mal so, ich bin einfach losgezogen mit der Kamera und das hat dann so 2, 3 Leute gestört bei der Bahn. Was mache ich hier und was filme ich hier und darf ich das überhaupt? Und dann ist es doch besser, wenn man eine Genehmigung hat und angemeldet ist und dann auch bestimmte Bedingungen beachten muss, wenn man Eisenbahnen filmt. Und das ist ja ganz wichtig in heutigen Zeiten.
0: Ja, dazu gehört zum Beispiel, man darf den laufenden Bahnbetrieb nicht behindern und muss immer genug Abstand zum Gleis halten. 5 Meter mindestens. Außerdem braucht man viel Geduld, also viel, viel Geduld. Nicht nur, weil Züge manchmal später fahren als geplant, sondern weil auch das Drumherum passen sollte, erzählt Rudolf Heim aus Ingersleben bei Erfurt.
3: Hier direkt hinter im Haus geht ja diese neue Hochgeschwindigkeitsstrecke entlang, von Erfurt runter nach Nürnberg, München. Alle 30 Minuten fährt da ein ICE. Und ich habe dort oben schon viele und mit viel Aufwand verbundene Fotos gemacht. Sonnenuntergänge abgewartet extra und Gegenlichtstimmungen, mal im Schneegestöber fotografiert. Also das macht nach wie vor richtig Spaß. Obwohl es halt ein schneeweißer Zug ist und keine Dampflok mehr.
0: Ja, auf der Jagd nach dem perfekten Zugfoto. Look, Speer und Train. Lokspeer, nicht Look. Lokspeer und Trainspotter heißen sie. Und genau darum soll es gehen bei der neuen Folge unseres Podcasts Abenteuer Eisenbahn. Zu hören übrigens ab sofort wie immer bei ARD Sounds.
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0: einfach abgewürgt. Macht sie gerne. 16 Uhr ist es, schönen Sonntag. Das Wichtigste hat jetzt Jana Münchow für Sie.
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2: Beim Ostdeutschen Wirtschaftsforum in Bad Saarow beraten Manager und Politiker bis Dienstag über die Folgen geopolitischer Krisen. Brandenburgs Ministerpräsident Dietmar Woidke forderte in seiner Eröffnungsrede mehr Mut beim Ausbau erneuerbarer Energien. Aus Bad Saarow MDR Thüringen-Reporter Martin Adam.
3: Mit den erneuerbaren Energien, die bereits installiert seien, lasse sich in Brandenburg schon jetzt konkurrenzlos billiger Strom für die Wirtschaft erzeugen. Es brauche allerdings den Mut, so Woidke, zu akzeptieren, dass die ostdeutschen Bundesländer damit einen Wirtschaftsvorteil gegenüber den traditionellen Industriestandorten in West- und Süddeutschland habe. Im Osten sei Wirtschaftswachstum immer das wichtigste politische Ziel gewesen, ohne dass sich auch der Sozialstaat nicht in der bestehenden Form erhalten lassen werde.
2: Die Kritik an den Umbauplänen der Erfurter Augustinerkirche wächst. Der Geschichtsverein warnt vor Risiken für die wertvolle Glasmalerei, vor allem durch die geplante Fußbodenheizung und die steigende Luftfeuchtigkeit durch viele Besucher. Die evangelische Kirche Mitteldeutschland verteidigte das Projekt und sprach von einer moderaten Temperierung. Der Umbau soll 2028 starten. Erste Vorarbeiten laufen bereits. Ben Waldmann aus Greiz ist beim Bundeswettbewerb Jugend forscht mehrfach ausgezeichnet worden. Im Bundesfinale im bayerischen Herzogenaurach erzielte der 17-Jährige vom Ulf-Merbold-Gymnasium den ersten Platz in Physik. Er hatte untersucht, welche Rolle sogenannte Axionsterne im frühen Universum spielen. Dafür entwickelte Waldmann ein eigenes Rechenmodell und konnte so die frühe Entstehung der ersten Sterne erklären. Zu dem Preisgeld von 2500 Euro kommen als Sonderpreis noch ein Forschungsaufenthalt am Kernforschungszentrum CERN in der Schweiz und 1500 Euro von der Quantum Leaks Stiftung. Die SPD hält daran fest, die BAföG-Sätze wie geplant zu erhöhen. Die stellvertretende Vorsitzende der SPD-Bundestagsfraktion, Wiebke Esther, sagte, die Fraktion stehe geschlossen für die Umsetzung der Reform. Sie rate der Union dringend, kein Chaos zu verursachen. Bundesforschungsministerin Dorothea Beer hatte erklärt, die Reform werde nicht mehr von den Regierungsfraktionen unterstützt. Kritik kam von der Thüringer Linken. Fraktionschef Christian Schaft warf der Bundesregierung vor, die Lebensrealität junger Menschen zu ignorieren. Dringend bräuchte es jetzt höhere Sätze und einfache Verfahren. Ab kommender Woche bieten etliche Freiluftkinos in Thüringen wieder Filmgenuss unter freiem Himmel an. Ab 4. Juni startet im Hirnzickenpark in Erfurt die Open-Air-Saison. An 4 Tagen wird auf einer 50 Quadratmeter großen Leinwand jeweils um 16 Uhr ein Kinderfilm gezeigt. Um 19.30 Uhr folgen Filme für Erwachsene, wie zum Beispiel Dirty Dancing. Open-Air-Kinos gibt es aber auch auf der Mühlburg im Kreis Gotha, im Kurpark Bad Tabberz oder im Schlosspark in Saalfeld. Das waren die Nachrichten. 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
0: Dankeschön, Jana. Bei Dirty Dancing macht es bei mir Klinglong. Und dann fragte ich mich, ich habe den Film locker schon 50 Mal geguckt.
2: Ja,
0: du
2: wir
0: auch,
2: alle,
0: oder?
2: Wir alle. Ja, ich gehe hin.
0: Ich nehme mich mit. Wir nehmen sie auch mit, zumindest wenn sie mögen. So, jetzt gucken wir erstmal zusammen auf das Wetter. Da wird es heute Abend nochmal ordentlich wolkenreich. Zum Teil ist da ordentlich kräftiger Regen und Gewitter dabei. Lokal kann es sogar Hagel und Starkregen und Sturmböen geben. 16 bis 20 Grad. Heute Nacht dann weiterer, teils gewittriger Regen. Örtlich große Niederschlagsmengen, 15 bis 11 Grad. Ja, und morgen dann zieht diese ganze Mischpoke ab über Thüringer Wald und Vogtland. Danach gibt es mal Sonne, mal Wolken und ein paar wenige Schauer bei 19 bis 24 Grad und am Dienstag wechselnd bewölkt mit Sonne, am Nachmittag neue Schauer und es wird wieder wärmer. 4 Minuten nach 4. Wir schauen zusammen auf die Straße. Hier sind die aktuellen Verkehrsmeldungen und es sieht sehr gut aus. Die Vollsperrung ist raus. Keine Störung im Moment, aber Fuß vom Gas. Es steht noch ein Blitzer auf der B247 zwischen Mühlhausen und Dingelstädt. So, falls Sie noch was haben, was uns noch fehlt, melden. Gerne. Wir sind da. Kostenfrei im MDR Thüringen Verkehrszentrum unter der 0800 218 1600. Ich sag danke. Mir fehlt ein Kaffee und Ihnen hoffentlich nicht.
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0: Und während der Rod Stewart jetzt hier läuft, sage ich Amelie Urbancik, schön, dass Sie bei uns sind. Ich gehe mir mal schnell einen Kaffee holen.

0: einen schönen Sonntagnachmittag um 16.15 Uhr und ich habe gerade Besuch bekommen.
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0: Ja, Sie sehen sie heute 19 Uhr im Thüringen-Journal. Jetzt ist sie hier, Susanne Reichenbach. Ich grüße dich. Oh, warte mal, dein Mikrofon. Siehst du?
2: Jetzt. Profis. Du siehst mich nur, aber hörst du mich
0: ja, jetzt höre ich dich auch. Also die Hörer hören dich jetzt auch, ohne dich zu sehen. Aber ihr schaut heute Abend, wie auch wir vorhin schon in den Nachrichten, zum Bundeswettbewerb Jugend forscht.
2: Ja,
0: spannend.
2: Genau. Denn wenn die Rede gerade davon ist, dass Deutschland ja nicht mehr so innovativ ist, dann haben heute eine ganze Menge junger Leute genau das Gegenteil bewiesen beim Bundeswettbewerb Jugend forscht und richtig abgeräumt. Und das freut uns natürlich besonders, hat auch ein Thüringer. Und überhaupt waren insgesamt ja 9 Forscherinnen und Forscher aus Thüringen mit dabei. Hm. Und wir haben uns angeguckt, was die gemacht haben und was die wirklich auf dem Kasten haben und ziemlich gestaunt.
0: Ja, also man sagt ja immer, die Jugend, die kann heute nichts mehr außer zocken, aber ihr beweist heute Abend das Gegenteil. Und ihr fahrt in eines meiner Lieblingsländer, ihr seid in Indien heute.
2: Genau, aber haben dort nicht so viel Freizeit, sondern wir begleiten eine Delegationsreise vom Ministerpräsidenten. Der ist ja gerade dort, weil Indien ein wahnsinnig wichtiger Markt ist. Mhm. Er ist begleitet von Vertretern aus der Wirtschaft, aus der Wissenschaft, die gucken, was dort so geht. Also Thüringen wünscht sich da einiges. Nur die Inder müssen das natürlich auch wollen. Und mit welchen Argumenten die Thüringer da auftreten und wie sie auftreten, das begleiten wir und gucken wir uns an.
0: Da bin ich sehr gespannt auf die Argumente, ehrlicherweise. Dankeschön,
2: Susanne.
0: Aber
2: wir haben da einiges, kann ich schon mal sagen. Wir haben da viele gute Argumente als Thüringen.
0: Wir hören und sehen Sie heute 19 Uhr im Thüringen-Journal mit Susanne Reichenbach. Danke dir für den Besuch.
2: Sehr gerne.
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0: Leider viel zu kurz, muss ich dir ja ehrlich sagen, ja?

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1: Und ab zu den French Open, da spielt Alexander Zverev und Guido Ringel ist dabei.
2: Im Rhythmus, hier und da Fehler, das passiert, das gehört dazu. Bei einem Match, bei einem Grand Slam Turnier, innerhalb einer langen Partie kann man nicht alles vermeiden. Es ist ein ausgeglichener Spielstand. Jesper de Jong, sein Gegner, führt zwar mit 5-4 im ersten, aber Zverev hat jetzt Aufschlag und der kommt jetzt auch. Also der erste ist da mit Druck. Es ist vielleicht nicht das Ass-Festival noch wie in der zweiten Runde gegen Machac, aber immerhin noch stark genug, um den Niederländer, der heute Geburtstag hat, 26 Jahre alt wird, entsprechend beim eigenen Aufschlag unter Druck zu setzen. Guter Auftritt jetzt von Alexander Zverev. 5-4 de Jong im ersten.
1: Also, wir waren mal in der French Open, da spielt Alexander Zverev gerade um den Einzug ins Achtelfinale und da bleiben wir natürlich weiter dran. So, wir gehen weiter zur Leichtathletik und zwar sind wir in Dresden, denn da treffen sich einige der besten deutschen Leichtathleten heute eben im Dresden im Heinz-Steier-Stadion. Und mit dabei ist auch unser MDR Thüringen Sportreporter Jens-Jörg Rieck. So, Jens, die ersten Entscheidungen sind gefallen. Was kannst du denn berichten aus Dresden?
3: Ja, beispielsweise, dass auf die Olympiasiegerin Verlass ist. Yemisi Mabry, wie sie jetzt heißt, früher Yemisi Ogunleye, so wurde sie ja noch Olympiasiegerin in Paris im Kugelstoßen als einzige über die 19-Meter-Marke hinweg, 1921. Das ist eine gute Weite und damit ist sie auch fest im Plan.

0: Für Bochum, für die deutschen Meisterschaften und Birmingham den Jahreshöhepunkt. Im Hintergrund der Jubel, der vielleicht gerade zu hören geht, der geht dem zweiten deutschen Tagessieger. Das ist Burkhander Litterbeere, der mehrfache deutsche Meister aus Düsseldorf. Im Stabhochsprung hat hier mit 5,70 seine Saisonbestleistung eingestellt. Und es gab weitere Platzierungen auf den Podiumsplätzen. Steven Richter beispielsweise, der Chemnitzer mit guten 66 Metern, hier Dritter im Diskuswurf bei den Herren.
1: Danke dir, Jens, und viel Spaß weiterhin bei diesem Leichtathletik-Event. Und dann gucken wir auch noch zum Tischtennis, denn da sind die Entscheidungen um die deutschen Meisterschaftstitel gefallen und der erste FC Saarbrücken, der hat nach der Champions League und dem Pokal nun auch die deutsche Meisterschaft gewonnen. Im Endspiel gewannen die Saarbrücker gegen Düsseldorf mit 3:1. Und bei den Frauen, da holte sich TTC Berlin Eastside zum 11. Mal den deutschen Meistertitel. Im Endspiel setzten sich die Berlinerinnen souverän im Hin- und Rückspiel gegen den TSV Dachau durch.
2: Dankeschön, Olli, für den Ausblick. So, wir gucken mal auf das Wetter für Thüringen und das gestaltet sich gerade ziemlich spannend, wie ich finde. Wir haben heute Abend viele Wolken, die bringen kräftige Gewitter und ordentlich Regen mit, lokal mit Hagel, Starkregen und Sturmböen bei 16 bis 20 Grad. Und da kam gerade ganz frisch tatsächlich eine amtliche Unwetterwarnung rein vor schwerem Gewitter mit heftigstem Starkregen bis 40 Liter pro Quadratmeter und schweren Sturmböen bis 100 Kilometer pro Stunde. Für den Landkreis Eichsfeld. Im Moment sieht so aus wie westliches Eichsfeld. Hoffentlich kommt es nicht ganz so dicke. Ja, geht dann heute Nacht auch so weiter mit teils gewittrigem Regen. Örtlich große Niederschlagsmengen dabei. 15 bis 11 Grad sind die Tiefstwerte. Morgen dann etwas ruhiger über den Thüringer Wald und das Vogtland zieht der Regen ab. Danach Sonne und Wolken, ein paar wenige Schauer bei 19 bis 24 Grad und am Dienstag wechselnd bewölkt mit Sonne. Am Nachmittag neue Schauer und es wird wieder wärmer. 16.34 Uhr. Kurzer Blick auf die Straße. Das sieht gut aus. Keine Störung heißt für Sie freie Fahrt, aber Fuß vom Gas. Ein Blitzer steht auf der B247 zwischen Mühlhausen und Dingelstädt. Und wenn Sie noch einen zweiten und dritten Blitzer haben oder Staustörungen gesehen haben, klingeln Sie gern durch, kostenfrei unter der 0800 218 1600. Dankeschön, gute Fahrt, schönen Sonntag, schönes Wochenende.
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0: Da passt mal der Song, wie ein Eimer auf einen Eimer passt. Tom Jones, She's a Lady. Ja, sie ist nicht nur eine Lady, sondern sie ist eine lebende Legende.
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0: Und ganz nebenbei ist sie auch noch ein Maskottchen von Bad Tabberns, nämlich die Bergziege Lieschen. Als Wanderer treffen sie Lieschen mal eben so auf dem Hirschstein oder am Aschenbergstein. Sie geht dann gerne auch ein Stückchen mit ihnen mit und freut sich auch über Gemüse. Und jetzt bekommt die zutrauliche Ziege sogar ein ganz eigenes Theaterstück. MDR Thüringen-Reporter Bastian Albrecht hat mal bei der Generalprobe reingeschnuppert.
2: Achtung, Generalprobe startet jetzt.
3: Vor langer Zeit begannen die Einwohner von Bad Tabberns, die Natur rücksichtslos auszubeuten.
4: So startet das neue Theaterstück über die Bergziege Lieschen. Richtig selbstsicher stehen die über 20 Siebtklässler des Perthes-Gymnasium in Friedrichrode auf der Bühne und spielen eine moderne Sage über die Ziege nach. Die Idee hatte Musiklehrer Claudius Taubert im Österreich-Urlaub. Im Unterricht entstanden dann mehrere Versionen und zum Schluss entschied man sich für eine Fassung. Eine davon kommt jetzt auf die Bühne. Doch worum geht's eigentlich?
5: Um Naturgeister, es geht um Leute, die zu schnell auf Gerüchte reinfallen und sich gerne einen Sündenbock suchen. Und es wird natürlich im Theater durchaus auch mal die Jugendsprache verwendet. Und mehr würde ich tatsächlich ungern verraten.
4: Schülerin Pauline verrät da schon mehr.
6: Es geht um die Ziege halt, Lieschen. Und sie wurde erst vertrieben und danach sind halt Unglücke passiert und Katastrophen. Und dann wurde halt eine neue Ziege halt, sag ich mal, beschafft.
4: Die eigentliche Sage soll im Juni auf einer Tafel auf den Hirschstein kommen, damit Wanderer sie lesen können. Die Sage ist aber etwas abgewandelt vom Theaterstück.
5: Ja, weil das Theaterstück ist schon sehr modern. Wir haben eine Influencerin, wir haben drei völlig umnachtete Detektive, die recherchieren eigentlich nur mit ChatGPT. Das heißt, das wird einem niemand abnehmen, dass das eine Sage ist. Und deswegen haben wir dann auf dem Schild, was auf dem Hirschstein kommt, das wiederum so neutralisiert, dass der unbedarfte Tourist schon glauben kann, wow, das ist also eine Sage, die man vor Hunderten von Jahren sich so erzählt hat.
4: Und es ist noch mehr geplant.
5: Es wird tatsächlich auch zu dem Theaterstück ein Kinderbuch geben. Ein Freund von mir ist aus Versehen irgendwie Spiegel-Bestseller-Autor geworden und der wird also jetzt wiederum das Theaterstück, also die moderne Story, als Grundlage nehmen für das Buch. Und das kommt wahrscheinlich dann im Laufe dieses oder des nächsten Jahres dann raus.
4: Die Bad Tabberzer Bergziege Lieschen kommt also noch ganz groß raus.
0: Ich wundere mich immer noch, wie man aus Versehen ein Spiegel-Bestseller-Autor werden kann. Aber hey, wir sind gespannt und bleiben natürlich für Sie dran, wenn es dann auch das Kinderbuch zum Lieschen gibt. Hier gibt es jetzt erstmal einfach gute Musik. Das ist MDR Thüringen am Sonntagnachmittag mit Silly und einem schönen Klassiker Bataillon d'Amour um 16.47 Uhr.

0: Schönen Sonntagnachmittag, kann man sagen. Es ist ganz genau 17 Uhr und damit wird es Zeit für Jana Münchhof, denn sie hat jetzt das Wichtigste für Sie.
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2: Mecklenburg-Vorpommerns Ministerpräsidentin Manuela Schwesig fordert einen Bund-Länder-Gipfel zur Unterstützung von Bürgern und Betrieben. Beim Ostdeutschen Wirtschaftsforum in Bad Saarow sprach sie sich für weitere Entlastungen, etwa bei den Spritpreisen, aus. Bundeskanzler Friedrich Merz solle Länderwirtschaft und Gewerkschaften an einen Tisch holen und ein Gesamtpaket schnüren. Beim Ostdeutschen Wirtschaftsforum in Bad Saarow beraten Manager und Politiker bis Dienstag über die Folgen geopolitischer Krisen. Auch der Reformkurs der Bundesregierung ist Thema. An den Umbauplänen für die Erfurter Augustinerkirche mehrt sich die Kritik. Es gebe große Resonanz auf die Einwände des Erfurter Geschichtsvereins, sagte der Vereinsvorsitzende Martin Slatschek, MDR Thüringen. Der Historiker wirft der evangelischen Landeskirche vor, mit ersten Vorarbeiten vor dem Baubeginn in 2 Jahren bereits Tatsachen zu schaffen. MDR Thüringen-Reporterin Corinna Ritter.
3: Das Kirchenschiff der Augustinerkirche ist bereits leergeräumt. Die Landeskirche will den Fußboden vermessen, weil sie eine Fußbodenheizung einbauen will. Danach sollen die Bänke zwar wieder aufgestellt werden, für den Erfurter Geschichtsverein ist das trotzdem schon ein Schritt zu viel. Die Historiker und Restauratoren lehnen vor allem die Fußbodenheizung ab. Sie befürchten, dass dadurch die Luftfeuchtigkeit steigt und die mittelalterlichen Glasmalereien in Gefahr geraten.
2: Ben Waldmann aus Greiz ist beim Bundeswettbewerb Jugend forscht mehrfach ausgezeichnet worden. Im Bundesfinale erzielte der 17-Jährige vom Ulf-Merbold-Gymnasium den ersten Platz in Physik. Er hatte untersucht, welche Rolle sogenannte Aktionssterne im früheren Universum spielten. Dafür entwickelte Waldmann ein eigenes Rechenmodell und konnte so die frühe Entstehung der ersten Sterne erklären. Auch für sein zweites Projekt erhielt er einen Preis. Er errechnete, wie bei Kleinwindrädern die Rotorblätter während des Betriebs an den Wind angepasst werden können. Dadurch erhöhte sich die Stromausbeute um 18%. In vielen kleinen Gemeinden in Deutschland gibt es häufig keine öffentlichen Ladesäulen für E-Autos. Das geht aus einer Antwort der Bundesregierung auf eine Anfrage des linken Abgeordneten Dietmar Bartsch hervor. Danach haben rund 4.500 der Gemeinden, das sind 42%, noch keinen einzigen öffentlichen Ladepunkt. Besonders betroffen sind Rheinland-Pfalz, Mecklenburg-Vorpommern und Thüringen. Das Verkehrsministerium teilte mit, auf dem Land spiele das Laden zu Hause oder beim Arbeitgeber eine große Rolle. Die SPD hält daran fest, die BAföG-Sätze wie geplant zu erhöhen. Die stellvertretende Vorsitzende der SPD-Bundestagsfraktion, Wiebke Esther, sagte, die Fraktion stehe geschlossen für die Umsetzung der Reform. Sie rate der Union dringend, kein Chaos zu verursachen. Bundesforschungsministerin Dorothee Bär erklärte, die Reform werde nicht mehr von den Regierungsfraktionen unterstützt. Kritik kam von der Thüringer Linken. Fraktionschef Christian Schaft warf der Bundesregierung vor, die Lebensrealität junger Menschen zu ignorieren. Dringend brauche es jetzt höhere Sätze und einfache Verfahren. Das waren die Nachrichten. 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
4: Dankeschön, Jana.
0: So, und wir gucken mal zusammen an den Himmel, aufs Wetter. Das machen unsere Wettermelder auch sehr zuverlässig den ganzen Tag. Peter Rudolph aus Sondershausen gehört dazu und schreibt gerade jetzt 17 Uhr, dicke, dunkle Wolken, Donner und Blitze und es beginnt heftig zu regnen. Ja, es gibt eine unendliche Unwetterwarnung vor schwerem Gewitter mit heftigem Starkregen bis 40 Liter pro Quadratmeter und schweren Sturmböen bis 100 Kilometer die Stunde. Im Moment für den Landkreis Eisfeld. Hoffentlich kommt es nicht ganz so dicke. Wir müssen heute bis zum Abend hin mit Regen und kräftigen Gewittern rechnen. In ganz Thüringen lokal kann Hagel dabei sein, Starkregen und Sturmböen. Dazu Tiefstwerte 16 bis 20 Grad. Heute Nacht geht es dann weiter mit gewittrigem Regen und großen Niederschlagsmengen 15 bis 11 Grad. Morgen dann der Start in die neue Woche. Ich hoffe ja immer, dass es nicht ganz so dicke kommt, wie es heißt heute Nacht. Wir gucken morgen mal. Der ganze Regen zieht ab. Danach gibt es Sonne und dicke Wolken und ein paar wenige Schauer, 19 bis 24 Grad. Und am Dienstag wechselnd bewölkt. Am Nachmittag neue Schauer und es wird wieder etwas wärmer. 4 Minuten nach 5. Kurzer Blick auf die Straße. Hier sind die aktuellen Verkehrsmeldungen. Da gibt es zwar nur eine Meldung im Moment, A9 Richtung München zwischen Triptis und Dittersdorf. Hier 4 Kilometer Stau nach einem Unfall. 10 Minuten dauert es länger für Sie. Aber ich sag's mal so, da wo es anfängt zu regnen, bitte angepasst fahren und vorsichtig fahren. Wir haben sonst erstmal noch keine weiteren Meldungen und Blitzer. Einer ist gemeldet auf der B247 zwischen Mühlhausen und Dingelstädt. Falls Sie noch was gesehen haben, gerne auch was Aktuelles. Ja, klingeln Sie durch, kostenfrei im MDR Thüringen Verkehrszentrum unter der 0800 218 1600. Dankeschön, gute Fahrt, einen schönen Sonntag weiter mit uns. Ich bin Amelie Urbanschik. Schön, dass Sie noch da sind.
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0: Also hier im kalten Studio ist von der Hitze des Moments nichts zu spüren, außer auf den Ohren. Asia war das Heat of the Moment. Um 17.15 Uhr ist es 17:45 Uhr. Es ist Sonntag, der 31.05. Und ja, heute endet nicht nur der Mai und damit ganz offiziell der meteorologische Frühling. Es endet auch eine prall gefüllte Woche. Und bevor wir morgen also alle zusammen kollektiv in den Juni und den Sommer starten, räumen wir im Kopf nochmal auf und fragen uns, was war denn diese Woche eigentlich alles los? Mein Kollege Thomas Becker schaut zurück.
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2: Wüste Spekulationen um den Kanzler. Er könnte ausgetauscht werden, hieß es in dieser Woche. Die Frage ist nur, gegen wen oder was? In der Logik des Wechsels der vergangenen Kanzler wäre ja jetzt eigentlich wieder einer von der SPD an der Reihe.
3: Ich habe nicht die Zeit, mich an solchen Spekulationen zu beteiligen.
2: Und der Kanzler auch nicht, sagt sein Sprecher.
4: Sie haben gestern einen sehr zupackenden und tatendurstigen Kanzler gehört.
2: Der nicht etwa kündigen will, sondern weiter ankündigen. Das erste Erfolgsmodell in diesem Bereich war ja der Herbst der Reformen. Wir erinnern uns noch an den Sturm im Wasserglas und an die Ankündigung.
5: Es wird sich ein Winter, ein Frühling, ein Sommer, ein nächster Herbst anschließen.
2: Und es gibt ein weiteres Argument, das für Friedrich Merz spricht. Er ist immer noch unter den Top 10 der beliebtesten Bundeskanzler der deutschen Geschichte. Da geht kaum noch was drüber, oder?
6: Und der Manu ist der beste Torhüter aller Zeiten, ist immer noch einer der besten Torhüter der Welt.
2: Ja, gut, okay. Und dessen Saisonbilanz ist auch so gut wie die vom Kanzler.
7: In der vergangenen Bundesliga-Saison wehrte Manuel Neuer 63% der Schüsse auf sein Tor ab. Gerade mal 5 Torhüter waren in dieser Kategorie
2: ja
7: schlechter.
2: Oh, aber es geht ja nicht nur um Zahlen. Der Manu ist nämlich auch so etwas wie der Papa für die Jungs, die alle erst noch richtige Nagelsmänner werden wollen, ne? Und einen Papa brauchst du, denn der Julian hat ja gesagt,
8: dass wir jetzt für die nächsten Wochen wie eine Familie sind und dass jeder das Vertrauen zu seinem Nebenmann, zu seiner Nebenfrau hat.
2: Nebenfrau? Gut, das ist Privatsache, ja. So wie die Bildung in Sachsen-Anhalt nach der Wahl. Jetzt kapiert auch der Letzte, warum die Lügenpresse abgeschaltet werden soll. Damit die Kids nicht von der Glotze abgelenkt werden, wenn die Eltern den Lehrer spielen. Zwar hat das linksgrün versiffte Kinderhilfswerk in dieser Woche herumgetönt, was 93% der Deutschen in Sachen Bildung erwarten.
9: Zusätzliches und qualifiziertes Personal an Schulen und Kitas.
2: Aber das Personal muss doch irgendwo herkommen. Und die Lösung ist nun ganz einfach. Aus Sachsen-Anhalt.
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1: Mit Oliver Gusso und ich wünsche Ihnen einen schönen guten Abend. Ja, bei den French Open in Paris ist Deutschlands bester Tennisspieler Alexander Zverev nun der ganz große Favorit auf den Sieg, nachdem sich mehrere Spitzenspieler wie Novak Djokovic oder Jannik Sinner schon verabschiedet haben, ist der Weg frei für Zverevs ersten Titel. Aber heute muss er erstmal gewinnen gegen den Niederländer Jesper de Jong. Und für uns beobachtet die Partie MDR Thüringen Sportreporter Guido Ringel.
2: Alexander Zverev hat jetzt nicht alles komplett im Griff, aber ist der bessere Mann. Und das drückt sich auch in Zahlen aus. Den ersten Satz hat er gewonnen im Tiebreak. Er hatte ja einen schlechten Start in diesen Satz mit 0-3, kam dann aber zurück, ist mittlerweile drin bei nicht so schönen Witterungsbedingungen. Hat zwischendurch auch mal leicht genieselt, Dach ist aber noch offen. Der Hamburger mag eher die hohen Temperaturen, spielt aber hier seinen Stiefel runter. Und das ist ein guter Jesper de Jong, der Gegner zu oft in der Defensive. Auch jetzt wieder bei diesem Ballwechsel. Der Niederländer, de Jong, heute Geburtstag, mit dem Aufschlagspiel gerade. Er muss es durchbringen, denn Zverev führt mit 5-4 im zweiten. Und sollte de Jong jetzt dieses Service abgeben, dann wäre Alexander Zverev deutlich vorn mit 2-0 in den Sätzen momentan. Aber nur der erste für ihn.
1: Aber sieht doch ganz gut aus für Alexander Zverev. Wir gucken natürlich da weiter drauf. Und wir gucken jetzt auf die deutsche Fußballnationalmannschaft, denn die testet heute das letzte Mal vor dem Abflug nach Amerika. In Mainz trifft das Team von Julian Nagelsmann auf Finnland. Und der Trainer, der will Tore und gute Spielzüge sehen. Ist ja meistens so bei Trainern. Und der Verteidiger, Nico Schlotterbeck, der erhofft sich mit einem Erfolg auch noch ein bisschen Euphorie zu entfachen.
3: Eine Euphorie im Land bringt der Mannschaft immer einiges. Wenn positive Stimmung von draußen kommt, ist das auch für uns toll. Jetzt probieren wir zu gewinnen, weil dann können wir auch mit einem gewissen Selbstvertrauen die WM gehen.
1: Tja, Anpfiff ist 20.45 Uhr und am Dienstag geht es dann ins Trainingslager in die USA. Die Ruderer, die sind auch in ihre Saison gestartet und der deutsche Achter, das Flaggschiff, der wurde heute hinter den Niederlanden, Großbritannien und Rumänien Vierter. Im Einer konnte Oliver Zeitler gewinnen und auch die Doppelvierer der Männer und Frauen waren erfolgreich im spanischen Sevilla. Und ganz zum Schluss noch der Blick zum Handball, denn in einer halben Stunde steht das Finale der European League an. Der THW Kiel spielt gegen Melsungen und das Spiel um Platz 3, das gewann Flensburg mit 32-30 gegen Montpellier, also immerhin Platz

0: 3 für Flensburg. Der Ex-Eisenacher Marco Krickic war dabei und traf insgesamt 4 Mal.
1: Olli, danke schön. Bist du heute eigentlich mit dem Fahrrad da?
0: Ja.
1: Und wie fahren wir nachher zurück oder schwimmen wir zurück?
0: Schnell und zügig.
1: Trocken hoffentlich, danke dir. So, wir gucken mal aufs Wetter. Das ist es nämlich, was uns gerade so ein bisschen Kopfzerbrechen bereitet. Es ist heute, naja, alles drin. Wolkenreich mit Regen, kräftigen Gewittern, lokal mit Hagel, Starkregen und Sturmböen. Für den Landkreis Eichsfeld gibt es sogar eine amtliche Unwetterwarnung vor schwerem Gewitter mit heftigem Starkregen bis 40 Liter pro Quadratmeter und schweren Sturmböen bis 100 Kilometer die Stunde. Hoffen wir alle, dass es nicht ganz so heftig runterkommt, aber wir rechnen mit allem. 16 bis 20 Grad sind die Höchstwerte heute Abend und ja, heute Nacht geht's weiter mit teils gewitterigem Regen, örtlich große Niederschlagsmengen, die da runterkommen können, bei Tiefstwerten zwischen 15 und 11 Grad. Hoffentlich ist morgen der Spuk dann schnell vorbei. Der Regen zieht zumindest ab morgen früh über Thüringer Wald und Vogtland. Danach gibt's viel Sonne und mal dicke Wolken, ein paar wenig Schauer. Bei 19 bis 24 Grad auch nicht mehr so, naja, drückend schwül. Am Dienstag wechselnd bewölkt mit Sonne, am Nachmittag neue Schauer und es wird wieder etwas wärmer. 17.34 Uhr. Hier sind die aktuellen Verkehrsmeldungen. Da, wo es schlimm regnet und gewittert, bitte unbedingt vorsichtig fahren. Sonst haben wir nur eine Meldung für Sie, für die A9 Richtung München zwischen Triptis und Dittersdorf. Hier 3 Kilometer Stau nach einem Unfall. Gute 30 Minuten dauert's länger. Hier brauchen Sie Geduld und bitte vorsichtig fahren, dass es nicht nochmal kracht. Und Sie haben uns einen Blitzer gemeldet. Der steht auf der B247 zwischen Mühlhausen und Dingestedt. So, das war's von unserer Seite. Falls Sie noch was gesehen haben, Staus oder Blitzer, klingeln Sie gern durch. Kostenfrei im MDR Thüringen Verkehrszentrum unter der 0800 218 1600. Dankeschön, gute Fahrt und einen schönen Sonntagabend mit uns.
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0: Drive von den Cars. Das ist einfach gute Musik am Sonntagabend bei MDR Thüringen um 17.45 Uhr. Und eigentlich, dieses Drive steht sinnbildlich für diese ganze Sendung, denn die ist irgendwie schon wieder dahin gefahren und vorbei.
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0: Und das weiß ich deswegen, weil die Tür aufgeht und Nadine reinkommt und sagt, hallo,
2: Ablösung.
0: Nadine Witt ist da, du machst gleich hier die Kultur am Sonntagabend.
2: Ganz genau.
0: Ja, und worum geht's?
2: Warum
0: geht's? Was hast du Schönes vorbereitet?
2: Voll gepackt ist die Sendung. Es gibt Buchempfehlungen, es gibt Musikempfehlungen und wir waren auch im Theater, also die Kolleginnen und Kollegen waren im Theater, zum Beispiel im Deutschen Nationaltheater in Weimar, da wird gerade ein Stück entwickelt oder es wurde ein Stück entwickelt, das heißt Arbeit und Herkunft und ich finde es ganz spannend, weil da Bürgerinnen und Bürger mitspielen aus Weimar. Da war Premiere.
0: Wir also Laien quasi.
2: Wie das war. Ja, ganz genau. Richtig cool.
0: Ach, krass.
2: Die Reporterin erzählt uns dann, wie es gewesen ist. Und dann schauen wir auch nochmal so ein bisschen in den Juli. Ist noch ein bisschen hin, ich weiß. Am 8.7. ist ja wieder Kulturarena.
0: Ja.
2: Und natürlich gibt es dann auch wieder Theater in der Kulturarena.
0: Sommertheater. Ich habe heute schon von in der Kulturarena von Filmen gehört und auch, dass ganz tolle Sachen gezeigt werden. Dirty Dancing ist mir hier hängen geblieben irgendwie. Jana und ich haben ein Date. Kommst du mit?
2: Klar, auf jeden Fall. Richtig gut. Genau, das ist in Erfurt. Hast du schon mal ins Programm geguckt von der Kulturarena?
0: Nee, noch gar
2: nicht.
0: Richtig
2: tolle Acts auch, also lohnt sich hinzufahren.
0: Das mache ich gleich. Ich muss noch ein bisschen was vorbereiten für morgen früh. Nadine, ich wünsche ganz viel Spaß.
2: Danke.
0: Jetzt gleich bei der Kultur am Sonntagabend ab 18 Uhr bis
2: 20 Uhr.
0: Genau. Und dann geht's hier weiter im ARD-Abend. Also wir haben alles vorbereitet für Sie, dass Sie eine schöne Zeit mit uns haben. An der Stelle haben Sie eine gute Zeit. Ich bin Amelie Urbanschik, sage an der Stelle Tschüssikowski. Schönen Sonntag noch, schönes Wochenende und wir hören uns die Tage wieder. Bis dahin, tschüss, tschüss.

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2: Beim Ostdeutschen Wirtschaftsforum in Bad Saarow beraten Manager und Politiker bis Dienstag über die Folgen geopolitischer Krisen. Brandenburgs Ministerpräsident Dietmar Woidke forderte in seiner Rede mehr Mut beim Ausbau erneuerbarer Energien. Aus Bad Saarow, MDR Thüringen-Reporter Martin Adam.
3: Mit den erneuerbaren Energien, die bereits installiert seien, lasse sich in Brandenburg schon jetzt konkurrenzlos billiger Strom für die Wirtschaft erzeugen. Es brauche allerdings den Mut, so Woidke, zu akzeptieren, dass die ostdeutschen Bundesländer damit einen Wirtschaftsvorteil gegenüber den traditionellen Industriestandorten in West- und Süddeutschland habe. Im Osten sei Wirtschaftswachstum immer das wichtigste politische Ziel gewesen, ohne dass sich auch der Sozialstaat nicht in der bestehenden Form erhalten lassen werde.
2: Schwere Unwetter haben am Nachmittag im Eichsfeld zahlreiche Feuerwehreinsätze ausgelöst. Nach Angaben der Rettungsleitstelle ging es überwiegend um vollgelaufene Keller. Vereinzelt seien auch Bäume umgestürzt und Straßen überflutet. Feuerwehrleute seien unter anderem in Heiligenstadt, Dingelstedt, Wachstedt, Breitenbach und Kreimerode im Einsatz. In Diedorf im Unschrott-Heinig-Kreis schlug ein Blitz in einen Baum ein, der umstürzte. Dabei ist laut Polizei eine Gasleitung beschädigt worden. Nach derzeitigem Stand müssten Häuser im Umkreis von 200 Metern geräumt werden. Aktuell zieht das Unwetter auch über Erfurt hinweg. In vielen kleinen Gemeinden in Deutschland gibt es häufig keine öffentlichen Ladesäulen für E-Autos. Das geht aus einer Antwort der Bundesregierung auf eine Anfrage des linken Abgeordneten Dietmar Bartsch hervor. Danach haben rund 4.500 Gemeinden, das sind 42%, noch keinen einzigen öffentlichen Ladepunkt. Besonders betroffen sind Rheinland-Pfalz, Mecklenburg-Vorpommern und Thüringen. Das Verkehrsministerium teilte mit, auf dem Land spiele das Laden zu Hause oder beim Arbeitgeber eine große Rolle. Eine ungewöhnliche Entdeckung hat eine Spaziergängerin bei Schmölln im Altenburger Land gemacht. Wie die Polizei mitteilte, fand sie gestern in einem Waldstück am Stadtrand eine tote Boa Constrictor. Sie informierte deshalb die Behörden. Der Kadaver war schon weit verwest. Die tote Königsboa wurde nach Absprache mit dem Veterinäramt entsorgt. Der Rekordversuch im Fallschirmspringen auf dem Flugplatz Altenburg-Nobitz ist endgültig gescheitert. Wegen des unbeständigen Wetters mit möglichen Gewittern haben die Veranstalter den zweiten Versuch am Nachmittag abgesagt. Bei einem ersten Versuch gestern sind zwar Dutzende Teilnehmer gesprungen, allerdings wurde die für den Rekord notwendige Zahl von 50 Fallschirmspringern nicht erreicht. Das waren die Nachrichten. 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
0: Dankeschön, Jana. Ja, wir schauen aufs Wetter. Sie haben es eben schon in den Nachrichten gehört. Es gilt eine Unwetterwarnung für Thüringen. In den kommenden Stunden gibt es heftige Gewitter. Die ziehen vom Eichsfeld bis Gera über Thüringen hinweg. Lokal ist mit Starkregen und Hagel und Sturmböen zu rechnen. Die Temperaturen dazu 16 bis 20 Grad. In der Nacht gibt es weiter teils gewittrigen Regen oder auch zum Teil größere Regenmengen. 15 bis 11 Grad die Tiefstwerte. Morgen dann über den Thüringer Wald und das Vogtland zieht der Regen ab. Danach wird Sonne geben, mal dichtere Wolken und nur wenige Schauer bei 19 bis 24 Grad. Der Dienstag gestaltet sich auch ein bisschen wechselhaft. Sonne ist mit dabei. Am Nachmittag erwarten wir neue Schauer und Höchstwerte zwischen 23 und 25 Grad. Damit ist es jetzt gleich 6:04. Hier sind die aktuellen Verkehrsmeldungen. Die A7 Würzburg Richtung Hannover ist zwischen Melsungen und Guxhagen nach einem Unfall gesperrt. Zurzeit 2 Kilometer Stau. A9 Richtung München zwischen Triptis und Dittersdorf 3 Kilometer Stau nach einem Unfall. Eine halbe Stunde dauert's länger. In Diedorf ist die Kirchrheinstraße wegen eines Feuerwehreinsatzes gesperrt. Und es wird geblitzt auf der B247 zwischen Mühlhausen und Dingelstedt. Und wenn Sie noch Staus und Blitzer gesehen haben, dann rufen Sie uns gerne an, kostenfrei im MDR Thüringen Verkehrszentrum. 0800 218 16 00. Vielen Dank, gute Fahrt. Ich bin Nadine Witt mit der Kultur am Sonntagabend. Schön, dass Sie zuhören.
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Kirsten Smoky hier bei MDR Thüringen. 6:07 ist es. Vorsicht Autofahrer, es gibt eine Meldung aus dem MDR Thüringen Verkehrszentrum. Und zwar betrifft es die A4 Richtung Frankfurt. Zwischen Sättelstedt und Eisenach Ost befindet sich eine ungesicherte Unfallstelle. Bitte fahren Sie vorsichtig.

0: Das ist Tina Turner hier bei MDR Thüringen. 18 Uhr und 11 Minuten ist es. Vorsicht, Autofahrer, es gibt noch eine Meldung aus dem MDR Thüringen Verkehrszentrum. Betrifft die A72 Richtung Leipzig. Zwischen Treuen und Reichenbach hier liegt ein Holzklotz auf der rechten Fahrspur. Bitte fahren Sie vorsichtig.
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0: So, Sie hören die Kultur am Sonntagabend hier bei MDR Thüringen und wir beschäftigen uns jetzt mit einem der ältesten Naturkundemuseen in Deutschland und das wird jetzt nämlich komplett digital. Deshalb gab es auf der Heidecksburg in Rudolstadt lachende und auch weinende Augen mit dem Ende vom Projekt Held Digital enden mehr als 2 spannende Jahre Arbeit. MDR Thüringen-Reporter Uwe Kelm war bei der Abschlussfeier am Freitag dabei.
2: Festlich ist es im Reitstall der Heidecksburg. Musiker spielen, Buffet mit reichlich Obst und es gibt natürlich Reden.
3: Und nach all der Arbeit der Digitalisierung ist am Ende etwas wirklich Schönes für unsere Besucher entstanden.
2: Applaus gibt's auch für das, was hier geschaffen wurde. Rund 500.000 Exponate von kleinsten Korallen, die in Pralinenschachteln lagerten, bis zum Wollhaarnashorn und dem Meteoriten, der 1897 bei Meuselbach einschlug. Alles ist digital erfasst und fotografiert, sagt die zweite Museumschefin Sandy Reinhardt.
4: Die Originale sind im Prinzip nie wegzudenken, weil die machen den ganzen Charme aus. Und das sind ja auch die Originale, nicht nur für die Ausstellung, sondern auch für die Wissenschaft.
2: Dank 3D-Scans können einige sogar beliebig nachgedruckt werden. Die Originale werden geschont. So gewinnt das Museum, denn in den Ausstellungen kommt man an vieles virtuell ganz nah ran.
4: Und haben damit quasi eine interaktive Raumprojektion gemacht, in der man wirklich eintauchen kann. Also man kann hier jetzt im Naturhistorischen Museum schnorcheln, ohne nass zu werden. Das ist ganz wunderbar. Und kann sich nebenbei viele Informationen über die Korallen aufrufen, direkt ins Riff.
2: Die Arbeit von gut 2 Jahren, von 7 zusätzlichen Mitarbeitern steckt da drin und viel Geld, sagt Museumsdirektorin Sabrina Lüderitz.
5: Also es war eine Projektsumme von fast 2 Millionen Euro, die wir erhalten haben, ursprünglich für einen Zeitraum von etwa 3 bis 4 Jahren. Das konnten wir jetzt eben dann nochmal verlängern auf Grundlage dieses Sonderinvestitionspakets 1.
2: Jetzt heißt es aber Abschied nehmen von den Projektpartnern und das schmerzt. Beim Ergebnis kommen beide Museumschefinnen aber wieder ins Schwärmen. Kunst und Naturkunde waren ursprünglich nicht zu trennen. In der Rudolstädter Ausstellung lebt das jetzt weiter.
0: Ja, und das kann man auch weltweit genießen, denn das Naturkundemuseum auf der Heidecksburg ist digital. Das Projekt Hai Digital ist am Freitag zu Ende gegangen.
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0: Das ist Jimmy Somerville, To Love Somebody. Sie hören MDR Thüringen mit der Kultur am Sonntagabend.
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0: Ja, wie sehr prägen uns eigentlich unsere Herkunft und unsere Berufe? Hat jeder Mensch die gleichen Chancen und Voraussetzungen, wenn er auf die Welt kommt? Diesen Fragen geht die neue Stückentwicklung des jungen Deutschen Nationaltheaters in Weimar nach mit Arbeit und Herkunft. Und zwar besetzt mit 7 Bürgerinnen und Bürgern aus Weimar und Umgebung. Und MDR Thüringen-Reporterin Samira Wischerhoff hat sich das Ganze mal angeschaut.
2: Sie sind zwischen 19 und 64 Jahre alt und kommen aus Weimar und Umgebung. Für die neue Stückentwicklung Arbeit und Herkunft wurden die 7 Protagonisten jeweils eine Stunde interviewt. Auch die 19-jährige Caroline Steffen. Sie hat dabei für sich auch neue Erkenntnisse gewonnen.
3: Also Arbeit ist ja generell sehr verschieden. Arbeit kann ja alles sein. Und das ist auch erstmal in dem Stück, in der Stückentwicklung erstmal so bewusst geworden, dass Arbeit gar nicht so das Berufliche ist, sondern Arbeit ja alles sein kann. Sich um die Eltern kümmern, Kinder großziehen, dass das alles Arbeit ist.
2: Die Erfahrungen der Protagonisten aus ihrem eigenen Leben dienen als Vorlage für das Stück, ebenso wie ein Buch von Didier Eribon, Rückkehr nach Rennes. Seit einem halben Jahr arbeiten die Protagonisten mit dem Regisseur und der Dramaturgin zusammen, überarbeiten den Text immer wieder. Eine intensive Arbeit, meint Regisseur Stefan Mahn.
4: Weil die Menschen, die jetzt mit uns im Ensemble sind, haben über dieses halbe Jahr zweimal die Woche noch 4-5 Stunden an ihren Arbeitstag drangehangen, um mit uns hier zu proben. Und jetzt die intensiven Endproben, da sehen wir uns gefühlt 2 Wochen jeden Tag. Dann immer noch mal von 5 bis 22 Uhr. Das ist einfach viel, wenn man vorher schon 8 Stunden Lohnarbeit gemacht hat.
2: Apropos Lohnarbeit, wie sehr die eigene Arbeit das Leben prägt, aber auch die Arbeit der Eltern und welche Rolle man damit im gesamten System spielt, auch darum geht es in der Stückentwicklung. Und dass es ohne den Einzelnen nicht geht, betont die Dramaturgin Angelika Andrzejewski.
5: Am Ende aber sind wir hier in einer gemeinsamen Gesellschaft. Also wir müssen miteinander, haben wir vielleicht auch in Corona-Zeiten gemerkt, aber auch darüber hinaus miteinander funktionieren. Und eigentlich ist jede gleich viel wert.
2: Und auch die Zuschauer des Stückes dürfen sich bei der Stückentwicklung fragen, wie sie selbst geprägt sind von Arbeit und Herkunft.
0: Arbeit und Herkunft, das Stück. Die Premiere war gestern und es sind noch 3 weitere Termine geplant. Schauen Sie gerne mal im Spielplan des Jungen Deutschen Nationaltheaters Weimar vorbei. Und das Stück ist geeignet ab 14 Jahren.
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0: Das sind Kansas hier bei MDR Thüringen. Einfach gute Musik. 18.30 Uhr ist es. Wir schauen aufs Wetter. Es gibt weiter eine Unwetterwarnung für Thüringen. In den kommenden Stunden gibt es heftige Gewitter und lokal ist da Hagel, Starkregen, Sturmböen, Blitz mit dabei. Das heißt, vereinzelt können Bäume umstürzen oder ja, Gegenstände herabfallen. Aquaplaning ist auch ein Thema leider. Also bitte haben Sie das Wetter im Blick. 16 bis 20 Grad, das sind die Temperaturen dazu. In der Nacht wird es weiter teils gewitterigen Regen geben, örtlich auch mit größeren Mengen. Die Temperaturen heute Nacht zwischen 15 und 11 Grad. Morgen dann über den Thüringer Wald und das Vogtland zieht der Regen ab. Danach wird es auch mal Sonne geben, ein paar dichtere Wolken auch, wenige Schauer morgen bei 19 bis 24 Grad. Am Dienstag hingegen wieder neue Schauer. Wechselnd bewölkt, Sonne ist auch mit dabei und Temperaturen zwischen 23 und 25 Grad. Damit ist es 18.31 Uhr. Und hier sind die aktuellen Verkehrsmeldungen. Wir schauen auf die A7 Würzburg Richtung Hannover. Zwischen Melsungen und Guxhagen ist die Autobahn nach einem Unfall gesperrt. Zurzeit 3 Kilometer Stau. Vorsicht auf der A72 Richtung Leipzig. Zwischen Treuen und Reichenbach liegt ein Holzklotz auf der rechten Spur. Die Blitzer stehen in Diedorf in der Kirchrheinstraße und in Diedorf ist die Kirchrheinstraße wegen eines Feuerwehreinsatzes gesperrt. Das muss ich hier an der Stelle noch ergänzen. Jetzt kommen wir zu den Blitzern. Es wird geblitzt auf der B247 zwischen Mühlhausen und Dingelstedt. Wenn Sie noch was gesehen haben, bitte anrufen bei uns kostenfrei im MDR Thüringen Verkehrszentrum 0800 218 1600. Dankeschön und gute Fahrt.
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0: Oldies hier bei MDR Thüringen, 1838.
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0: Und wir schauen nach Arnstadt. Da wird vom 4. bis zum 7. Juni ja der ganze Ort zum Mekka für Jazzfans in Thüringen. Von Donnerstag bis Sonntag gibt es nämlich insgesamt 5 Konzerte. Hauptakt ist am Freitag in der Oberkirche Fola Dada mit ihrer Band. Groß an Sisters and Brothers aus dem neuen Album der Preisträgerin des Deutschen Jazzpreises 2022. Ein zweites Highlight ist der Auftritt der erst 17-jährigen Saxophonistin Leonora Tomanowski und ihrem Sunborn Project am Samstag, den 6. Juni 18:30 im Prinzenhof. Sie stellt die Musik der Saxophonlegende David Sanborn und seines Albums Straight to the Heart in den Mittelpunkt. Ich auch den ganzen Abend hören. Einen Überblick über das gesamte Programm finden Sie unter dem Stichwort Jazz Weekend Arnstadt im Internet. Und wenn Sie alle Konzerte erleben wollen, dann lohnt sich ein Festivalpass für 50 Euro. Den gibt es übrigens am günstigsten im Vorverkauf. Jetzt wissen Sie Bescheid. Musik habe ich jetzt für Sie von JJ Cale mit Cocaine. Schönen Sonntagabend. Musik.

0: gespielt hier bei MDR Thüringen. Die Kultur am Sonntagabend, 18.46 Uhr wird es.
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0: Die Stadt Weimar, die steht ja für Goethe, für die deutsche Klassik, für Kulturgeschichte, aber auch für den Aufstieg des Nationalsozialismus. Die Historikerin Katja Heuer erzählt diese widersprüchliche Geschichte jetzt in ihrem neuen Buch Weimar, Glanz und Grauen der deutschen Geschichte. Jan Schönfelder aus der MDR Thüringen Online-Redaktion ist Historiker und hat das Buch gelesen. Was macht es denn so besonders?
2: Nun, Heuer erzählt die Geschichte Weimars zwischen 1919 und 1939 konsequent von unten, also aus der Perspektive der Bürger. Ihre Grundlage sind Tagebücher, Briefe, Erinnerungen von Ladenbesitzern, Beamten, Schülerinnen, Schauspielerinnen und dadurch entsteht ein dichtes Panorama des Alltags.
0: Also eher so eine Art erzählte Geschichte?
2: Ja genau, man könnte sagen, Florian Elies für historisch Interessierte. Die Kapitel folgen einzelnen Jahren. Man erlebt direkt mit, wie sich die Stadt verändert. Von der kulturellen Blüte der Moderne hin zum Herz der Finsternis.
0: Und dieser Übergang, der gelingt ihr?
2: Ja, das ist die Stärke des Buches. Heuer zeigt sehr anschaulich, wie schnell Demokratie erodieren kann. Wie sich die Gesellschaft polarisiert, wie Honoration nach rechts driften und Vorbehalte gegen die Nationalsozialisten Schritt für Schritt beiseite geschoben werden. Weimar wird als eine Stadt gezeigt, die besonders früh und stark braun wird. Hitler nutzte sie als Rückzugsort. Schirach oder Bormann starten hier ihre Karrieren. Und auch das KZ Buchenwald, das wird von vielen nicht nur verdrängt, sondern sogar akzeptiert.
0: Das klingt nach einem sehr eindringlichen Buch. Gibt es auch Kritikpunkte?
2: Ja, durchaus. Der Stil von Heuer hat seine Grenzen. Die Protagonisten werden oft beim Vornamen genannt. Aus Harry Graf Kessler wird Harry, aus Baldur von Schirach Baldur. Das schafft Nähe, wirkt aber manchmal unangemessen, gerade eben im historischen Kontext. Problematisch ist der Umgang von Heuer mit Quellen. Sie arbeitet zwar mit persönlichen Dokumenten, zitiert aber nicht immer die Originalquellen, sondern auch journalistische Texte oder sogar Agenturmeldungen. Da fragt man sich dann doch, wie belastbar ist das denn eigentlich? Viel wirkt bei ihr emotional zugespitzt, teilweise auch psychologisierend. Ja, und dazu kommen kleinere sachliche Fehler, etwa bei der Geografie Thüringens. In der Summe irritiert das, gerade bei einem Buch, das einen historischen Anspruch erhebt.
0: So, wie fällt denn nun dein Fazit aus?
2: Ja, auf alle Fälle ist es ein sehr gut lesbares, ein anschauliches Buch, aber eines, das man mit einer gewissen Skepsis lesen sollte. Es zeigt eindrucksvoll, wie der Nationalsozialismus in die Mitte der Gesellschaft vordrang, bleibt methodisch aber nicht immer überzeugend.
0: Weimar, Glanz und Grauen der deutschen Geschichte von Katja Heuer ist erschienen bei Hoffmann und Kampe.
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6: Schwere Unwetter sind über weite Teile von Thüringen gezogen. So gab es im Eichsfeld zahlreiche Feuerwehreinsätze wegen vollgelaufener Keller. Vereinzelt seien auch Bäume umgestürzt und Straßen überflutet. In Diedorf im Unschrut-Heinig-Kreis schlug ein Blitz in einen Baum ein, der umstürzte. Nach Angaben eines Polizeisprechers ist dabei eine Gasleitung beschädigt worden. Deshalb mussten 150 Menschen ihre Häuser verlassen. Probleme gibt es auch in der Erfurter Innenstadt. Dort stehen zahlreiche Straßen unter Wasser. Wegen eines umgestürzten Baumes ist der Zugverkehr zwischen Mühlhausen und Heiligenstadt gestört. In vielen kleinen Gemeinden in Deutschland gibt es häufig keine öffentlichen Ladesäulen für E-Autos. Das geht aus einer Antwort der Bundesregierung auf eine Anfrage des linken Abgeordneten Dietmar Bartsch hervor. Danach haben rund 4.500 Gemeinden, das sind 42%, noch keinen einzigen öffentlichen Ladepunkt. Besonders betroffen sind Rheinland-Pfalz, Mecklenburg-Vorpommern und Thüringen. Das Verkehrsministerium teilte mit, auf dem Land spiele das Laden zu Hause oder beim Arbeitgeber eine große Rolle. Die Bundesregierung kommt mit dem 500 Milliarden Euro Sondervermögen für Infrastruktur und Klimaneutralität offenbar langsamer voran als geplant. Wie das Handelsblatt berichtet, wurden im vergangenen Jahr statt geplanter 37 Milliarden Euro nur 24 Milliarden ausgezahlt. Die Zeitung beruft sich auf einen Monitoringbericht des Finanzministeriums. Damit zieht das Ministerium erstmals Bilanz zum Sondervermögen. Das Dokument soll zunächst an den Haushaltsausschuss des Bundestags gehen und dann veröffentlicht werden. Mecklenburg-Vorpommerns Ministerpräsidentin Manuela Schwesig fordert einen Bund-Länder-Gipfel zur Unterstützung von Bürgern und Betrieben. Beim Ostdeutschen Wirtschaftsforum in Bad Saro sprach sie sich für weitere Entlastungen aus, etwa bei den Spritpreisen. Bundeskanzler Friedrich Merz solle Länder, Wirtschaft und Gewerkschaften an einen Tisch holen und ein Gesamtpaket schnüren. Beim Ostdeutschen Wirtschaftsforum beraten Manager und Politiker bis Dienstag über die Folgen geopolitischer Krisen. Auch der Reformkurs der Bundesregierung ist Thema. Zum Sport. Tennisprofi Alexander Zverev steht bei den French Open in Paris im Viertelfinale. Der Hamburger bezwang den Niederländer De Jong mit 7:6, 6:4 und 6:1. Zverev gilt inzwischen als Titelfavorit in Paris, nachdem der Weltranglistenerste Sinner und Grand Slam-Rekordchampion Djokovic ausgeschieden sind. Das waren die Nachrichten. 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
5: Dankeschön, Jana. Wir schauen aufs Wetter hier bei uns in Thüringen. Für Teile von West- und Mittelthüringen gelten weiter amtliche Unwetterwarnungen vor schwerem Gewitter mit heftigem Starkregen und Hagel. Blitzeinschlag kann dabei sein und Aquaplaning auch auf den Straßen. Also bitte fahren Sie schön vorsichtig und beachten, wenn Sie unterwegs sind. Das Wetter, der Blick in den Himmel, das hilft immer so ein bisschen. Die Temperaturen 16 bis 20 Grad, in der Nacht 15 bis 11 Grad. Auch dann wird es weiter Regen und einzelne kräftige Gewitter mit Starkregen geben. Morgen dann zieht das Regengebiet über den Thüringer Wald und das Vogtland ab. Danach wird es erstmal morgen schön. Dichte Wolken sind auch mit dabei, ein paar wenige Schauer im Tagesverlauf. 19 bis 24 Grad die Höchstwerte. Am Dienstag wechselnd bewölkt mit Sonne, ab Nachmittag dann neue Schauer und 23 bis 26 Grad. Damit ist es jetzt 19 Uhr und 4 Minuten gleich. Und hier sind die aktuellen Verkehrsmeldungen. Vorsicht, auf der A4 Richtung Dresden zwischen Gerstungen und Wommen befindet sich eine ungesicherte Unfallstelle auf der linken Fahrspur. A7 Würzburg Richtung Hannover zwischen Melsungen und Guxhagen 3 Kilometer Stau an einer geräumten Unfallstelle. Die A38 Richtung Göttingen ist in der Auffahrt Eisleben beeinträchtigt. Hier gibt es ein defektes Fahrzeug im Kurvenbereich. Und in Diedorf ist die Kirchheinstraße wegen eines Feuerwehreinsatzes weiter gesperrt. Geblitzt wird aktuell nicht mehr, sollten Sie was gesehen haben, dann bitte anrufen bei uns. Kostenfrei die Nummer 0800 218 16 00. Vielen Dank, gute Fahrt. Ich bin Nadine Witt und freue mich, dass Sie zuhören. Und zwar ist das die Kultur am Sonntagabend. Hallo.
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0: So ein großartiger Song. Die Eagles mit California, Hotel California. Es ist 19.13 Uhr jetzt. Sie hören MDR Thüringen mit der Kultur am Sonntagabend.
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0: Ja, wir schauen nach Mühlhausen. Dort wird am Donnerstag ja wieder Festival gefeiert. Die ganze Stadt wird zur Festivalstadt. Beim 11. Festival Clarinet and Friends. An 5 Orten der Stadt treten dann Profikünstler auf, aber auch Musikschüler und Hobbymusiker. Und MDR Thüringen-Reporterin Claudia Götze stellt uns das Programm mal vor.
2: Wenn Gypsy Swing auf Klarinettenspiel trifft, ist Festivalzeit in Mühlhausen. Bereits zum 11. Mal. Los geht es am Donnerstag in der Rathaushalle mit Martin Klett aus Weimar am Klavier und Solo-Klarinettist Sebastian Manz. Sie spielen Ohrwürmer und Raritäten aus 3 Jahrhunderten. Festivalleiter Helmut Eisel macht auf Sebastian Manz neugierig.
3: Es ist jemand, der so ziemlich alles kann. Der ist sehr, sehr frei, der improvisiert auch, der macht neue Musikprojekte. Da ist maximal 30 inzwischen. Aber es ist einer der ganz Großen in der Klassik und in vielen Nebenbereichen. Und ein Mensch mit ganz viel Spaß. Es wird ein sehr fulminanter Einstieg.
2: Am Freitag gastiert das Joshua-Stefan-Trio. Da wird auch Helmut Eisel mit seiner Klarinette zu hören sein. Am Samstag die drei jungen Musikerinnen Clara Bigger, Caroline Kolditz und Lynn Hartfiel mit Klarinette, Gitarre und Kontrabass. Während des Festivals werden Workshops mit den Profikünstlern angeboten. Finanziert wird das Festival von der Stadt, Sponsoren und Eintrittsgeldern. Helmut Eisel kommt gern nach Mühlhausen.
3: Diese ganzen wunderschönen Kirchen, die natürlich für akustische Musik fantastisch sind, aber auch solche renovierten Sachen wie das 3K, was einfach eine ganz moderne, technisch gut ausgestattete Bühne ist. Also wir haben alles, was wir brauchen hier.
2: Das Besondere des Festivals sind die Künstler und die Teilnahme von Hobbykünstlern und Musikschülern. Sie alle sind am Sonntag beim großen Finale auch gemeinsam zu hören.
0: Das hört sich ganz hervorragend an. Die Konzerte kosten jeweils 25 Euro Eintritt, ermäßigt 16 Euro übrigens auch für Menschen bis 24 Jahre. Und die Tickets gibt es online und auch in der Touristinformation Mühlhausen.
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Ich stell mir vor, dass du zu mir stehst und jeden meiner Wege an meine Seite gehst. 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

0: hören Be My Baby. Sie hören die Kultur am Sonntagabend. Es ist 19.21 Uhr.
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0: Vor 125 Jahren hat die neue Bach-Gesellschaft die Tradition der regelmäßigen Bach-Feste begründet. Mit dem ersten Fest im Jahr 1901 in Berlin. Und das 100. Bach-Fest veranstaltet sie im Juni in Leipzig. Und die Jubiläen nimmt das Bachhaus in Eisenach zum Anlass, dem Phänomen der Bach-Feste eine Sonderausstellung zu widmen. Denn mittlerweile gibt es mehr als 80 Bach-Feste weltweit, von den USA über Moldawien und bis Indien und Malaysia. MDR Thüringen-Reporterin Ruth Breer hat sich die Ausstellung mal angeschaut.
2: Die Idee hatte im Jahr 1899 der Leipziger Universitätsmusikdirektor Hermann Kretschmar, der für die alte Bach-Gesellschaft den letzten Band der Bach-Gesamtausgabe herausgegeben hatte. Was ihn antrieb, beschreibt der Eisenacher Bachhausdirektor Jörg Hansen.
3: Diese Bach-Kantaten, die müssen jetzt mal aufgeführt werden. Wir müssen dafür Kirchenchöre, Kantoren begeistern. Kantoren haben sogar Stipendien gekriegt zum Besuch der ersten Bachfeste, damit sich die Musik verbreitet.
2: Ein Vorbild war dabei die festliche Einweihung des Eisenacher Bach-Denkmals im Jahr 1884. Die neue Bach-Gesellschaft wurde gegründet, um die Feste an wechselnden Orten in Deutschland zu organisieren. Das gelang vom Kaiserreich bis heute, sagt Jörg Hansen.
3: Die Bach-Gesellschaft hat es geschafft, durch alle Zeiten hindurch zu existieren, ihre Bachfeste jährlich durchzuführen, in der Ost-West-Teilung dann wechselnd in Ost und West. Aber man hat sich dafür auch ordentlich verbiegen müssen.
2: So 1935 beim Reichsbachfest in Leipzig und später unter sozialistischen Vorzeichen, als die kirchliche Beteiligung am Bachfest aufgegeben werden musste. Schon früh hatten sich nach dem ersten Vorbild im In- und Ausland eigenständige Bachfeste entwickelt. Das älteste noch existierende jährliche Fest findet seit 1912 in Bethlehem in Pennsylvania in den USA statt. Mehr als 80 regelmäßige Bachfeste fanden Jörg Hansen und seine Mitstreiter weltweit, etwa ein Drittel davon in Deutschland. Festivalplakate zeigen die Vielfalt.
3: Hier vorne geht es mit dem kleinen Tilford los, dann haben wir hier Castres in Frankreich, Saint-Donat, die Hallerbach-Tage in Halle-Westfalen, Würzburg, Oregon, Köthen. Die Thüringer Bachfeste, nicht zu vergessen, die sich auch in den 60ern gegründet haben. Und das Victoria Bach Festival, auch ein heute ganz großes.
2: Veranstalter sind Kirchengemeinden, Universitäten, Vereine, Städte oder Musikschulen. Die einen laden hochkarätige Musiker ein, andere bestreiten das Programm selbst. Das deutsche Wort Bachfest ist zu einem festen Begriff geworden, wie Kindergarten, sagt Hansen.
3: Es gibt es halt nur für Bach. Und da muss man sich dann doch fragen, hat das nicht auch mit der Qualität der Musik zu tun? Das ist das Phänomen Bach, von dem das Phänomen Bachfest ein Teil ist.
2: Jetzt zu erleben entlang einer Zeittafel mit Programmen und Plakaten, Fotos, Filmen und Tonaufnahmen.
0: Die Ausstellung Phänomen Bachfest wird am 4. Juni im Eisenacher Bachhaus eröffnet. Und dann ist sie bis Anfang November täglich zu sehen von 10 bis 18 Uhr.
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0: Das ist Tracy Chapman hier bei MDR Thüringen. 19.30 Uhr haben wir es jetzt. Wir schauen aufs Wetter. Es gibt eine amtliche Unwetterwarnung. Vor schwerem Gewitter mit heftigem Starkregen, Hagel, Blitzeinschlag. Vereinzelt können Bäume umstürzen oder Gegenstände herabfallen. Und außerdem ist mit Aquaplaning zu rechnen. Die Temperaturen bis zum Abend liegen zwischen 16 und 20 Grad. In der Nacht dann 15 bis 11 Grad. Auch dann wird es weiter Regen und teils kräftige Gewitter geben mit Starkregen. Morgen dann zieht das Ganze über das Vogtland ab. Danach Sonne, dichtere Wolken kann es mal geben und auch ein paar wenige Schauer. 19 bis 24 Grad. Am Dienstag erwarten wir neue Schauer ab Nachmittag. Dazu wechselnd bewölkt mit Sonne und Temperaturen zwischen 23 und 26 Grad. Damit ist es 19.31 Uhr. Und hier sind die aktuellen Verkehrsmeldungen. Vorsicht, A9 Richtung Berlin zwischen Eisenberg und Reußig befindet sich eine ungesicherte Unfallstelle und es liegt ein Rad auf der Fahrbahn. Die A4 Richtung Dresden ist zwischen Gerstungen und Wommen nach einem Unfall gesperrt, 2 Kilometer Stau. A38 Richtung Göttingen, in der Auffahrt Eisleben steht ein defektes Fahrzeug im Kurvenbereich. Und in Diedorf ist die Kirchrheinstraße wegen eines Feuerwehreinsatzes weiter gesperrt. Es wird aktuell nicht mehr geblitzt. Sollten Sie was gesehen haben, dann rufen Sie uns gerne an, kostenfrei im MDR Thüringen Verkehrszentrum 0800 218 1600. Vielen Dank und gute Fahrt wünsche ich Ihnen.
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0: 5 Tage war Gera Gastgeber für das Kinder- und Jugendtheaterfestival Wildwechsel. Inszenierungen gab es aus 5 Bundesländern und die wurden in Gera aufgeführt an kleinen Spielorten, auf Straßen und auch auf Plätzen. Theater für und mit jungen Menschen. Und der Festivaltitel war durchaus auch Programm. Es ging um Schwäne, um das Gewicht der Ameisen, um Wölfe und das Pferd von Troja. MDR Thüringen-Reporterin Katrin Welzel war beim Festival dabei.
2: Es wird leise, als es reingeht ins abgedunkelte Puppentheater. Erstmal Schuhe aus. Die Bühne, ein angedeuteter Pavillon, eine lichte, goldene Insel. Ein Flaschengeist, die Ginja, taucht silberglänzend auf. Auf dem Sitzkissen ums Bühnenrund wird es immer turbulenter. Es geht um Träume, Wünsche. Passend zum Gera-Thema, so Dramaturgin Sophie Oldenstein.
3: Wir hatten uns im Vorfeld schon dafür entschieden, dass wir was zum Thema Resilienz machen wollten. Daher kommt ja auch das Motto Kopf hoch. Ne? Also wir wollten Stücke machen, die Mut machen, sich Herausforderungen zu stellen.
2: 5 Inszenierungen aus 27 Bewerbungen schafften es nach Gera. Hanna Reitzner hat in der Jugendjury mitentschieden.
4: Weil es gibt zum Beispiel ein Stück und da geht es so um Wünsche und so ein bisschen. Das ist echt cool. Oder jetzt auch Troja. Das ist ja eine relativ alte Geschichte schon. Noch mal ein bisschen neu und moderner gestaltet. Sowas finde ich immer interessant.
2: In der Häselburg probt sie mit Theaterstudenten aus Salzburg. Auf 1 Quadratmeter 1 Minute zeigen, was sie gern für die Ewigkeit archivieren würde.
5: 1 Minute würde ich mitnehmen. Verena Song.
2: Seit 2014 tourt das Festival durch Ostdeutschland, will das Bühnenlicht auf die Kinder- und Jugendszene richten. Deshalb diskutieren nach den Aufführungen auch Theaterpädagoginnen und Schauspieler. Neugierig kam auch Christine Schmiedle, die Leiterin des Zwickauer Puppentheaters, nach Gera und in die wunschintensive Ginja-Aufführung.
6: Ja, einfach so sehen, was sonst noch so in den Köpfen der Leute rumschwirrt oder wie Publikum reagiert. Das war ja jetzt wirklich auch mit Sprachen gespielt und so. Und es war schön, wie die Kinder damit dann auch mitgespielt haben. Das ist einfach schön, das wollen wir auch mitnehmen.
2: Apropos Wünsche, bei Ginja malten die Kinder Katzen und Schmetterlinge auf ihre Wunschtäfelchen. Was wünschen sich erwachsene Zuschauer?
7: Ich habe geschrieben, Theater für alle.
8: Tatsächlich gesellschaftlicher Zusammenhalt.
9: Inspirierendes Kindertheater, weil ich das einfach ganz, ganz schön und wichtig finde, auch als Erwachsene.
0: Das sind richtig schöne Wünsche. In Theatern, vor Clubs und in Fußgängerzonen war das Kinder- und Jugendtheaterfestival Wildwechsel in Gera zu Gast.
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0: Esmeralda, Don't Let Me Be Misunderstood. Einfach gute Musik hier bei MDR Thüringen.
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0: 19:49 ist es. Sie hören die Kultur am Sonntagabend und wir schauen als letztes in der Sendung jetzt nach Jena. Am Theaterhaus sind die Proben fürs Sommertheater nämlich angelaufen. Ein Open-Air-Spektakel auf dem Theaterplatz eröffnet ja jedes Jahr die Kulturarena. Und diesmal wird es ein Ausflug in die griechische Mythologie. Es geht um Kassandra, eine der Töchter von Pyramos, dem König von Troja. Sie hat die Gabe der Weissagung und ist aber zugleich auch verflucht, dass ihre wahren Vorhersagen ja eben auch niemand glaubt. Über die geplante Inszenierung spreche ich jetzt mit MDR Thüringen-Reporterin Anke Preller. Guten Abend nach Jena. Anke, das klingt ja irgendwie nicht so richtig nach Sommerspektakel.
2: Schönen guten Abend auch von mir, Nadine. Ja, das war auch mein erster Gedanke. Aber Theaterhausregisseurin Azret Kua inszeniert die Tragödie als Coming-of-Age-Stück, also eine Geschichte vom Erwachsenwerden, so auch der Titel Kassandra, Coming-of-Age at the End of the World. Kassandra, das Aufwachsen am Ende der Welt. Sie erzählt die Geschichte vor der eigentlichen Tragödie.
3: Irgendwas Schlimmes passiert ihr, aber wer war sie vor dem Geschehen? Wer war sie als Kleinkind? Wer war sie als Kind, bevor sie erwachsen worden ist und bevor, naja, ihre Geschichte ein bisschen dunkler wird?
2: Ein Rückgriff bis zur Geburt von Kassandra hat mir Azret Kua verraten. Also eine ganz eigene Version dieser tragischen Konstellation. Und zumindest im ersten Teil soll es heiter zugehen.
0: Okay, und dann verwandelt sich der Jenaer Theaterplatz wohl diesmal ins antike Troja?
2: Ja, wobei keine klischeehaften antike Bilder zu erwarten sind.
3: Okay. Wir arbeiten ganz gezielt in der Form von Zeitlosigkeit, die sehr auch aufs Heute anspielt, auch viele Anspielungen macht auf sozial- und politische Bewegungen der letzten paar Jahre auch, aber natürlich auch mit ein bisschen Eingang auf eine vermeintliche Antike und einen Bruch auch damit.
2: Ich bin wirklich gespannt. Das Bühnenbild wird erst in den nächsten Tagen aufgebaut. Eine große Schräge soll von der Theaterhausbühne auf den Vorplatz führen. Dazu Gerüsttürme und ein meterhoher chinesischer Mast für eine Zirkusakrobatin. Auch einen großen Chor mit Menschen aus Jena soll es geben, eine Liveband und auch tolle Kostüme.
0: Das klingt richtig spannend. Anke, wie viele Vorstellungen sind denn eigentlich geplant?
2: Insgesamt 5. Premiere ist am 8. Juli. Gespielt wird dann auch an den folgenden 4 Abenden und zwar bereits ab 20 Uhr, denn das Stück ist von antiker Länge, dauert mit Pause wohl bis gegen Mitternacht.
0: Eieiei, okay, sind wir schon mal drauf vorbereitet. Wo gibt's denn Karten für Kassandra zu kaufen?
2: Im Vorverkauf sind sie für 20 Euro, ermäßigt 15 Euro in der Touristinformation in Jena zu haben. Online über die Website des Theaterhauses und Restkarten dann an der Abendkasse. Für die Premiere wird's schon knapp. Ansonsten sind noch genügend Tickets zu haben. Schließlich finden bis zu 600 Personen im Arena-Rund Platz.
0: Sehr schön. Dann hoffen wir nur noch, dass das Wetter mitspielt. Eine Kassandra-Inszenierung der etwas anderen Art eröffnet in diesem Sommer die Kulturarena Jena. Premiere ist am 8. Juli. Dankeschön, Anke Preller. Ja, ich bin Nadine Witt. Das war die Kultur am Sonntagabend. Ich wünsche Ihnen noch einen schönen Abend mit dem ARD-Abend und Christiane Weber.
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1: Um 20 Uhr mit Jana Münchhof. Die kräftigen Gewitter über Thüringen haben bisher keine größeren Schäden angerichtet. Ein Polizeisprecher sagte am frühen Abend, auch Verletzte seien bisher nicht gemeldet worden. Die Unwetter waren seit dem Nachmittag über weite Teile von Thüringen gezogen. So gab es im Eichsfeld zahlreiche Feuerwehreinsätze, vor allem wegen vollgelaufener Keller. Vereinzelt seien auch Bäume umgestürzt und Straßen überflutet. Auch in Umstrut-Hainich-Kreis gab es viele Einsätze. In der Erfurter Innenstadt standen zeitweise Straßen unter Wasser. Die Kritik an den Umbauplänen der Erfurter Augustinerkirche wächst. Der Geschichtsverein warnt vor Risiken für die wertvolle Glasmalerei, vor allem durch die geplante Fußbodenheizung und die steigende Luftfeuchtigkeit durch viele Besucher. Die evangelische Kirche Mitteldeutschland verteidigte das Projekt. Sie will die Augustinerkirche moderner gestalten. Der Umbau soll 2028 starten. Erste Vorarbeiten laufen bereits. Eine ungewöhnliche Entdeckung hat eine Spaziergängerin bei Schmöll im Altenburger Land gemacht. Wie die Polizei mitteilte, fand sie gestern in einem Waldstück am Stadtrand eine tote Boa Constrictor und informierte deshalb die Behörden. Der Kadaver war schon weit verwest. Die tote Königsboa wurde nach Absprache mit dem Veterinäramt dann entsorgt. Hamburg steigt nach einem Bürgerentscheid aus dem Rennen um eine deutsche Olympiabewerbung aus. Eine Mehrheit der Hamburgerinnen und Hamburger sprach sich gegen eine Kandidatur für die Spiele 2036, 2040 oder 2044 aus. Die Wahlbeteiligung lag bei knapp 50%. Der Deutsche Olympische Sportbund entscheidet nun zwischen München, der Rhein-Ruhr-Region und Berlin. Ende September ist dann klar, mit welchem Kandidaten der Sportbund ins internationale Bewerbungsverfahren geht. Die Bundesregierung kommt mit dem 500 Milliarden Euro Sondervermögen für Infrastruktur und Klimaneutralität offenbar langsamer voran als geplant. Wie das Handelsblatt berichtet, wurde im vergangenen Jahr statt geplanter 37 Milliarden Euro nur 24 Milliarden Euro ausgezahlt. Die Zeitung beruft sich auf einen Monitoringbericht des Finanzministeriums. Mit dem Bericht zieht das Ministerium erstmals Bilanz zum Sondervermögen. Das Dokument soll zunächst an den Haushaltsausschuss des Bundestags gehen und dann veröffentlicht werden. Das Wetter für Thüringen. Für die Kreise Greiz, Seifert-Ruderstadt, Saale-Holzland und Saale-Orla gilt eine amtliche Unwetterwarnung vor schweren Gewittern. Lokal sind Hagel, Starkregen und Sturmböen dabei. Auch in der Nacht teils gewittriger Regen mit großen Niederschlagsmengen 15 bis 11 Grad. Morgen zieht der Regen dann ab, 19 bis 24 Grad. Am Dienstag ist es wechselnd bewölkt mit Sonne, am Nachmittag neue Schauer und wieder wärmer. Das waren die Nachrichten.
2: Und hier ist der Verkehrsservice für den ARD-Abend. A13 Richtung Dresden zwischen Thiendorf und Marsdorf. 3 Kilometer Stau an einer Baustelle. Dort brauchen Sie 10 Minuten mehr. Das war's auch schon. Und damit wünsche ich Ihnen weiterhin gute Fahrt durch den Abend.
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2: Heute vom NDR aus Erfurt und wir sind natürlich dabei im Testspiel der deutschen Fußballer gegen Finnland. Wenn ein Tor fällt, hören Sie das bei uns. Und das wilde Wetter, das haben wir natürlich auch im Blick. Ich bin Christiane Weber. Schönen Sonntagabend.

Wild World passt irgendwie zu unserem wilden Wetter heute am Sonntagabend. Überall, fast überall in Deutschland. Cat Stevens war das. Und jetzt hören wir gleich im ARD-Abend Yusu Endur. Und zwar mit seinem ganz großen Hit 7 Seconds. Der ist 1994 erschienen. Es war wirklich mehr als nur ein Duett. Es war so ein ganz leiser, aber eindringlicher Appell, finde ich, an die Menschlichkeit. Yusu Endur ist Senegals musikalischer Botschafter, so zwischen Tradition und Popmoderne. Und in diesem Song, da trifft er auf Sängerin Nene Cherry. Und die hat so eine ganz wunderbare, warme Stimme, da ist sie ganz bei sich, könnte ich ihr stundenlang zuhören. Und der Song, der beginnt ja reduziert, fast fragil, ein paar Gitarrenakkorde, ganz viel Raum, ganz viel Luft. Es geht um die ersten 7 Sekunden eines Lebens, frei von Vorurteilen, frei von diesen ganzen Zuschreibungen. Genießen.

Weg zur Arbeit heute, zu meinem Dienst hier im ARD-Abend, am Sonntagabend, da musste ich jetzt auch so einen kleinen Umweg fahren, weil eine Straße hier in Erfurt gesperrt war wegen Überflutung. Also die Situation scheint sich aber jetzt doch langsam wieder zu beruhigen mit dem Wetter. Sie können natürlich uns Bescheid geben über alles, was bei Ihnen zu Hause los ist. Unsere Mailadresse, das ist ard-abend@mdr.de. Aber ich würde so gerne mit Ihnen über etwas anderes sprechen, denn hinter uns liegt ja eine heiße Woche und jetzt am Wochenende ist es zwar in vielen Regionen sehr nass, fast überall Regen und Gewitter, aber die Woche, die eben hinter uns liegt, die war halt sehr heiß und deswegen sind ja auch die Freibäder in vielen Regionen schon seit Mitte Mai geöffnet. Spätestens morgen am 1. Juni geht es dann für den Rest los. Eine Freundin hat mir in dieser Woche schon ein sehr schönes Foto vom Badesee geschickt. Da war ich einen ganz kurzen Moment ein bisschen neidisch, denn bis jetzt habe ich es noch nicht geschafft, schwimmen zu gehen. Hab nur davon geträumt. Waren Sie schon schwimmen bei der Hitze in dieser Woche? Erzählen Sie uns von Ihrem Badeerlebnis. ard-abend@mdr.de. Vielleicht verraten Sie uns ja auch Ihre allerliebste Badestelle. So einen kleinen Geheimtipp können wir immer gut gebrauchen. Könnte ja sein. Im ARD-Abend hören wir jetzt Sarah Connor. Sie ist ja übrigens eine leidenschaftliche Schwimmerin und Taucherin. Ich wünsche dir.

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5: 20 Uhr und 31 Minuten haben wir es und hier ist der Verkehrsservice für den ARD-Abend. Wunderbar, im Moment liegen uns keine Verkehrsmeldungen vor und deswegen wünsche ich Ihnen weiterhin eine gute und entspannte Fahrt durch den Sonntagabend. Und gleich hören wir hier Gabriel mit Reis, das wird schön.

Aha, mit Take on Me hier am Sonntagabend im ARD-Abend. Und das wilde Wetter, das uns ja heute irgendwie erwischt hat, scheint sich so langsam zu beruhigen. Zum Beispiel nur noch in Leipzig oder im Vogtlandkreis, da kann es noch stark regnen. Aber in der letzten Woche, ne, da war von Regen wirklich überhaupt keine Spur. Es gab vermutlich für keinen schöneren Platz als irgendwo am Wasser. Ich habe es leider noch nicht geschafft, schwimmen zu gehen, aber die Petra und der Max aus Leipzig, die waren schon schwimmen. Schon im März haben sie ihre Schwimmsaison eröffnet. Da gehen sie schon regelmäßig in den Kospudener See, auch wenn es draußen ganz frisch ist. Wenn die Sonne scheint, meint die Petra, da kann ja jeder schwimmen gehen. Ja, das stimmt. Also Kompliment, aber ich finde es wirklich ein bisschen einladender, wenn die Sonne scheint. Und Grüße auch an alle Hörerinnen und Hörer vom ARD-Abend von Mario aus Stade in Niedersachsen. Und der Mario Johannes schreibt in Stade, da wo er zu Hause ist, da ist das Schwingetal und da geht er immer schwimmen, sogar mitten in der Nacht. Das ist wirklich perfekt zum Baden und zum Schwimmen im Fluss. Mensch, schwimmen im Fluss und das mitten in der Nacht, wenn die Temperaturen so gar nicht richtig runtergehen, ist es wirklich ganz was Tolles. Waren Sie schon schwimmen in dieser Saison? Und wenn, vielleicht verraten Sie uns auch Ihre Lieblingsstelle. Wir haben Lust auf einen Geheimtipp. 0800 80 80 110. Sie können auch anrufen bei uns im ARD-Abend. Und hier ist Duffy mit Mercy.

ja den ARD-Abend an einem Sonntagabend mit zum Teil wildem Wetter. Aber dieses wilde Wetter hat sich, glaube ich, mittlerweile ganz schön beruhigt. Falls es nicht so sein sollte, können Sie sich auch melden bei uns. Sie können anrufen oder schreiben eben an ard-abend@mdr.de und anrufen unter 0800 80 80 110. Und jetzt kommen wir zu einem Musiker, den sehe ich wirklich immer vor mir, geschminkt, dünn und so vielseitig. David Bowie war ein Musiker, der unglaublich viele andere Musikerinnen und Musiker beeinflusst und inspiriert hat, das zu tun, worauf sie Lust haben, auf Konventionen zu pfeifen und einfach immer eigenwillig zu sein. Das hat er wirklich von Anfang an in seiner Karriere so gemacht. Ein Konzert habe ich erlebt mit David Bowie, ist natürlich schon Ewigkeiten her. Das war auch noch seine Greatest Hits Tour und ich werde wirklich nie vergessen, wie dieses Konzert angefangen hat. Also er ganz alleine auf der Bühne, im weißen Anzug, mit Gitarre. Nur ein Scheinwerfer war auf ihn gerichtet, der Rest war dunkel und dann hat er angefangen zu singen. Ground Control to Major Tom, Space Oddity. Das war magisch. Hier ist David Bowie.

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1: Um 21 Uhr mit Jana Münchhof. Guten Abend. Die kräftigen Gewitter über Thüringen haben bisher keine größeren Schäden angerichtet. Ein Polizeisprecher sagte am frühen Abend, auch Verletzte seien bisher nicht gemeldet worden. Die Unwetter waren seit dem Nachmittag über weite Teile von Thüringen hinweggezogen. So gab es im Eichsfeld zahlreiche Feuerwehreinsätze, vor allem wegen vollgelaufener Keller. Vereinzelt seien auch Bäume umgestürzt und Straßen überflutet. In Diedorf im Unschrott-Hainich Kreis fiel ein Baum auf eine Gasleitung, die beschädigt wurde. Deshalb mussten 150 Menschen ihre Häuser verlassen. In der Erfurter Innenstadt standen zeitweise Straßen unter Wasser. Das Theater Erfurt hat sich aus den roten Zahlen gekämpft. Nach eigenen Angaben ist das Geschäftsjahr 2025 gut gelaufen und hat mit knapp 3 Millionen Euro im Plus abgeschlossen. Durch den Kartenverkauf wurden rund 4,9 Millionen Euro eingenommen. Die Aufführungen waren zu 86% ausgelastet, etwas mehr als 2024. Das Erfurter Theater war 2023 in finanzielle Schieflage geraten. Hamburg steigt nach einem Bürgerentscheid aus dem Rennen um eine deutsche Olympiabewerbung aus. Eine Mehrheit der Hamburgerinnen und Hamburger sprach sich gegen eine Kandidatur für die Spiele 2036, 2040 oder 2044 aus. Die Wahlbeteiligung lag bei knapp 50%. Der Deutsche Olympische Sportbund entscheidet nun zwischen München, der Rhein-Ruhr-Region und Berlin. Ende September ist dann klar, mit welchem Kandidaten des Sportbunds ins internationale Bewerbung. Werbungsverfahren geht. Mecklenburg-Vorpommerns Ministerpräsidentin Manuela Schwesig fordert einen Bund-Länder-Gipfel zur Unterstützung von Bürgern und Betrieben. Beim Ostdeutschen Wirtschaftsforum in Bad Saarow sprach sie sich für eine weitere Entlastung, etwa bei den Spritpreisen, aus. Kanzler Friedrich Merz solle Länder, Wirtschaft und Gewerkschaften an einen Tisch holen und ein Gesamtpaket schnüren. Beim Ostdeutschen Wirtschaftsforum beraten Manager und Politiker bis Dienstag über die Folgen geopolitischer Krisen. Auch der Reformkurs der Bundesregierung ist Thema. Tennisprofi Alexander Zverev steht bei den French Open in Paris im Viertelfinale. Der Hamburger bezwang den Niederländer De Jong mit 7:6, 6:4 und 6:1. Zverev gilt inzwischen als Titelfavorit in Paris, nachdem der Weltranglistenerste Sinner und Grand Slam-Rekordchampion Djokovic ausgeschieden sind. Das Wetter für Thüringen. In der Nacht gibt es teils gewittrigen Regen mit großen Niederschlagsmengen, 15 bis 11 Grad. Morgen zieht der Regen über den Thüringer Wald und im Vogtland ab, dann sind die Temperaturen 19 bis 24 Grad. Am Dienstag ist es wechselnd bewölkt mit Sonne, am Nachmittag kommen dann wieder neue Schauer und es wird wieder wärmer. Das waren die Nachrichten, es ist 21.03 Uhr.
2: Hier ist der Verkehrsservice für den ARD-Abend. Uns wunderbar, alles ganz ruhig. Im Moment liegen uns keine Verkehrsmeldungen vor. Ich wünsche Ihnen damit weiterhin eine gute Fahrt durch den Sonntagabend.
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2: Heute am Sonntagabend vom MDR aus Erfurt. Ich bin Christiane Weber und wünsche Ihnen natürlich einen schönen, entspannten Abend mit uns. Wenn ein Tor fällt in Mainz beim Fußballspiel gegen Finnland, dann hören Sie es natürlich bei uns. Jetzt genießen wir erstmal zusammen Police.

schöne Boygroup war das, Caught in the Act mit Babe. Und der Mike aus Lindenberg-Föhritzthal hat sich bei uns gemeldet und die sitzen nämlich gerade draußen zusammen, seine Familie, bei gutem Wetter, auch interessant, im Garten. Sie hören dem Gesang der Vögel zu, genießen das gute Essen und hören eben den ARD-Abend. Wunderbar. Und jetzt hören wir eine Sängerin im ARD-Abend, das ist unumstritten die Queen of Country. Dolly Parton ist eben sehr, sehr blond, ist nichts echt an diesen blonden Haaren, aber sie ist sehr, sehr blond. Und auch überhaupt ist nicht mehr alles an ihr echt. Aber das Allerbeste an Dolly Parton ist, finde ich, sie hat einfach Humor. Das beweist zum Beispiel auch eines ihrer vielen tollen Zitate. Sie wären überrascht, wie viel es gekostet hat, so billig auszusehen wie ich. Ja, sie hat eben Humor. Eine ihrer größten Hits, Jolene, Dolly Parton.

0: Sophia. Es steckt so viel Sommer drin in diesem Song von Alvaro Soler, Sophia. Und ich bin mir ganz, ganz sicher, es hören auch viele Herbert Grönemeyer-Fans zu hier im ARD-Abend. Und ich vermute, wenn Sie ein Fan sind von Herbert Grönemeyer, dann haben Sie sicher schon in der ARD-Mediathek die Grönemeyer-Doku Alles bleibt anders gesehen. Das ist wirklich ein sehr inspirierendes Porträt zu seinem 70. Der war ja am 12. April, da ist er 70 geworden. Prominente wie Anke Engelke reden mit Grönemeyer über sein Leben und er erzählt auch ganz offen von seinen schwierigen Zeiten, als sein Bruder und seine Frau kurz hintereinander verstorben sind. Aber es gibt natürlich zwischendurch auch ganz viel Musik zu hören. Und ich finde es da besonders faszinierend, was passiert, wenn Herbert Grönemeyer auf der Bühne steht, sich total verausgabt, tanzt und singt und dann noch mehr tanzt.
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Es wird ja eine gute halbe Stunde Fußball gespielt in Mainz, Deutschland gegen Finnland. Und Dennis Undorf hat ein Tor geschossen. 1:0 für Deutschland. Das ist schon mal was. Und jetzt UB40 Kingston Town im ARD-Abend.

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5: 21 Uhr und 31 Minuten haben wir es und hier ist der Verkehrsservice für den ARD-Abend. B102 Treuen-Brietzen-Bad Belzig zwischen Treuen-Brietzen und Haselhof. Vollsperrung wegen eines Feuerwehreinsatzes dort. Anwohner werden gebeten, Fenster und Türen geschlossen zu halten. Und damit wünsche ich Ihnen weiterhin gute Fahrt durch den Sonntagabend.
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viel von Robbie Williams und ob Robbie Williams gerne schwimmen geht. Also sportlich sieht er ja auf jeden Fall aus. Tanzen kann er auch super, ist gut durchtrainiert. Aber ums Tanzen geht's jetzt nicht im ARD-Abend. Ich möchte gerne von Ihnen wissen, ob Sie schon schwimmen waren. Im Freien, in dieser Saison. Es war ja heiß in dieser Woche. Und die Claudia aus Stuttgart ist zwar gesundheitlich gerade etwas angeschlagen, kann leider nicht schwimmen gehen. Und dann ist es auch noch so, dass ihr Lieblingsmineralbad wegen Wasserschaden im Technikraum geschlossen ist. Und das ist das Bad Berg in Stuttgart. Ich habe mir jetzt mal online Fotos angeschaut. Sieht wirklich sehr schön aus. Aber hoffentlich kriegen die es schnell wieder in den Griff. Und hoffentlich wird die Claudia auch schnell wieder gesund, dass sie bald wieder da schwimmen gehen kann. Und die Barbara aus Wandlitz geht zwar ab und zu in den Wandlitzer See baden, aber noch lieber fährt sie mit dem Fahrrad früh morgens vorm Dienst zum Liebnitzsee. Der ist auch da irgendwie in der Nähe und schwimmt dort eine kleine Runde. Das ist für sie der perfekte Start in den Tag. Ja, und der Tag, der könnte für sie auch so perfekt ausklingen hier am Sonntagabend im ARD-Abend. Jetzt mit CCR Looking Out My Back Door.

Remember Me hier am Sonntagabend im ARD-Abend. Und jetzt kommen wir zu den Rednecks. In den späten 90ern, als Eurodance so langsam aus der Mode gekommen ist und Pop sich irgendwie neu sortieren musste, da tauchte plötzlich eine Band aus Schweden auf, die Country, Techno und ein Augenzwinkern so wunderbar miteinander vermischt hat. Die Rednecks hatten mit Cotton Eye Joe, den hören Sie auch öfter bei uns im ARD-Abend, wirklich einen Überraschungserfolg. Dann haben sie sich an einen Song aus einer ganz anderen musikalischen Welt gewagt. Wish You Were Here. Ich finde ja, das ist ein Song so ein bisschen für Lagerfeuerromantik. Fiddle trifft auf Beat Pathos. Kleines bisschen Kitsch auch.

Abend hier von Foreigner ARD-Abend mit Say You Will und in Mainz ist wieder ein Tor gefallen. Gleich zu Beginn der zweiten Halbzeit im Spiel Deutschland gegen Finnland und geschossen hat das zweite Tor Florian Wirtz.

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1: Um 22 Uhr mit Jana Münchhof. Die kräftigen Gewitter über Thüringen haben bisher keine größeren Schäden angerichtet. Ein Polizeisprecher sagte am frühen Abend, auch Verletzte seien bisher nicht gemeldet worden. Die Unwetter waren seit dem Nachmittag über weite Teile von Thüringen gezogen. So gab es im Eichsfeld zahlreiche Feuerwehreinsätze, vor allem wegen vollgelaufener Keller. Vereinzelt seien auch Bäume umgestürzt und Straßen überflutet. In Diedorf im Unschrut-Heinig-Kreis fiel ein Baum auf eine Gasleitung, die beschädigt wurde. Deshalb mussten 150 Menschen ihre Häuser verlassen. In der Erfurter Innenstadt standen zeitweise Straßen unter Wasser. Ben Waldmann aus Greiz ist beim Bundeswettbewerb Jugend forscht mehrfach ausgezeichnet worden. Im Bundesfinale im bayerischen Herzogenaurach erzielte der 17-jährige Schüler vom Ulf-Merbold-Gymnasium den ersten Platz in Physik. Geehrt wurde er für seine Untersuchungen zum frühen Universum. Auch für sein zweites Projekt erhielt Waldmann einen Preis. Er errechnete, wie bei Kleinwindrädern die Rotorblätter während des Betriebs an den Wind angepasst werden können. Dadurch erhöhte sich die Stromausbeute um 18%. Hamburg steigt nach einem Bürgerentscheid aus dem Rennen um eine deutsche Olympiabewerbung aus. Eine Mehrheit der Hamburgerinnen und Hamburger sprach sich gegen eine Kandidatur für die Spiele 2036, 2040 oder 2044 aus. Die Wahlbeteiligung lag bei knapp 50%. Der Deutsche Olympische Sportbund entscheidet nun zwischen München, der Rhein-Ruhr-Region und Berlin. Ende September ist dann klar, mit welchem Kandidaten der Sportbund ins internationale Bewerbungsverfahren geht. Mecklenburg-Vorpommerns Ministerpräsidentin Manuela Schwesig fordert einen Bund-Länder-Gipfel zur Unterstützung von Bürgern und Betrieben. Beim Ostdeutschen Wirtschaftsforum in Bad Saarow sprach sie sich für weitere Entlastungen, etwa bei den Spritpreisen, aus. Kanzler Friedrich Merz solle Länder, Wirtschaft und Gewerkschaften an einen Tisch holen und ein Gesamtpaket schnüren. Beim Ostdeutschen Wirtschaftsforum beraten Manager und Politiker bis Dienstag über die Folgen geopolitischer Krisen. In Italien gibt es künftig Geld zurück, wenn Autofahrer wegen Baustellen zu lange auf einer gebührenpflichtigen Autobahn im Stau stehen. Die neue Regelung tritt morgen in Kraft, also noch vor Beginn der Hauptreisezeit. Je nach Länge wird die Maut teilweise oder sogar komplett bezahlt. Beantragt wird die Entschädigung über eine App. Ausgenommen sind Unfälle, Unwetter und Notfallbaustellen. Das Wetter in Thüringen, es liegt keine amtliche Unwetterwarnung mehr vor. In der Nacht gibt es allerdings noch Regen und auch mit Gewitter dabei. Am Dienstag ist es dann wechselnd bewölkt, am Nachmittag neue Schauer und wieder wärmer. Das waren die Nachrichten, es ist 22.03 Uhr.
2: Hier ist der Verkehrsservice für den ARD-Abend. Die B102 Treuen-Prietzen, Bad Belzig, ist zwischen Treuen-Prietzen und Haseloff immer noch voll gesperrt wegen eines Feuerwehreinsatzes. Anwohner werden gebeten, Fenster und Türen geschlossen zu halten. Das war's auch schon von unserer Seite. Damit wünsche ich Ihnen gute Fahrt durch den Sonntagabend.
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2: Ich habe es nur durch einen Augenwinkel gesehen, aber es ist noch ein drittes Tor gefallen im Spiel Deutschland gegen Finnland in Mainz. Ich bin Christiane Weber und Sie hören den ARD-Abend heute wieder vom MDR aus Erfurt. Und jetzt mit einem ganz, ganz tollen Song freue ich mich richtig drauf. Meredith Brooks mit Bitch.

sehr, sehr sanfte Seite von Rod Stewart, die haben wir gerade gehört, hier im ARD-Abend, die mag ich ja auch sehr gerne. Und Rod Stewart ist ja auch ein ganz großer Fußballfan. Ich weiß jetzt nicht, ob er heute Abend zuschaut, wie Deutschland hier jetzt doch so langsam zur Hochform aufläuft gegen Finnland. Da ist auch jetzt schon mittlerweile das vierte Tor gefallen, 4:0 steht's. Also in diesem Testspiel ist es ja noch gegen Finnland. Und die Petra aus Bispingen grüßt alle im ARD-Abend. Sie war in der Türkei mit ihrer besten Freundin im Urlaub. Da war sie auch schwimmen im Mittelmeer zum einen und dann auch in einer ganz tollen Poolanlage. Das sind natürlich perfekte Bedingungen, um schwimmen zu gehen. Und die Heidi und der Markus aus Erfurt, die genießen ganz einfach den Sonntagabend mit Musik hier im ARD-Abend, freuen sich über die tollen Songs. Und die Heidi, die löst nebenbei Kreuzworträtsel. Also dabei wünsche ich natürlich viel Erfolg. Hier sind jetzt im ARD-Abend Mike and the Mechanics mit Silent Running.

Lassie nennt sich diese wunderbare Sängerin. Almost Lover hier im ARD-Abend. Und noch nie hat es einen Film über einen Musiker gegeben, der so erfolgreich angelaufen ist wie Michael über Michael Jackson. Läuft ja auch immer noch in einigen Kinos. Ich habe nochmal nachgeschaut. Mittlerweile ist es ja auch so, dass die Erben von Michael Jackson mehr Geld mit ihm verdienen, als er selbst zu seinen Lebzeiten. Also er ist ja hochverschuldet gestorben, ist auch irgendwie total verrückt. Der Film Michael ist ja vor allem sehenswert, finde ich, weil Schauspieler Jaffa Jackson, das ist Neffe von Michael Jackson, seinem Onkel wirklich sehr, sehr ähnlich sieht. Und er kann auch fantastisch singen. Wir hören natürlich jetzt Michael Jackson mit I Just Can't Stop Loving You.

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3: 22 Uhr und 31 Minuten haben wir es und hier ist der Verkehrsservice für den ARD-Abend. Da haben wir eine Meldung für die B102 Treuen-Brietzen-Bad Belzig zwischen Treuen-Brietzen und Hartelhof. Vorsperrung wegen eines Feuerwehreinsatzes. Anwohner werden gebeten, Fenster und Türen geschlossen zu halten. Das war's auch schon. Gute Fahrt!

schöner Song, zwei in einem Boot, Peter Maffay. Und jetzt hören wir gleich einen Song von Sängerin Marianne Faithfull. Die hat eine Weile, bevor sie gestorben ist, in einem Interview erzählt von ihrem langen, wilden Leben in der Welt des Rock'n'Roll. Sie hat ja ganz viele Partys gefeiert. Drogen spielten auch eine Rolle. Sie war die Freundin von Mick Jagger und Keith Richards. Zwischendurch hat sie auch mal auf der Straße gelebt. Und mit ihrem Album Broken English hat sie ein ganz großes Comeback gefeiert. Viele Preise hat sie auch noch gewonnen als Hauptdarstellerin. In dem Film Irina Palm ist wirklich ein toller Film. Anfang letzten Jahres ist sie gestorben und ich habe mal das große Glück gehabt, sie live zu erleben. Das war wirklich sensationell, dieses Konzert. Sehr intensiver Abend. Meistens stand sie fast bewegungslos auf der Bühne und hat geraucht. Also da hat Rauchen noch was Poetisches. Damit sich jetzt niemand ärgert. Also Rauchen ist ungesund, das wissen wir. Aber bei ihr sah es cool aus.

Haben Sie gerade ein bisschen mitgeklopft bei diesem Song? Also diese Wette hätte ich verloren, dass ein neuseeländisches Walfängerlied aus dem 19. Jahrhundert nochmal die Charts entert. Doch genau das ist passiert 2021. Da stand plötzlich Wallerman von Nathan Evans ganz oben. Haben wir gerade gehört im ARD-Abend. Wunderbar. Es ist ja wirklich schön, wo Sie überall den ARD-Abend hören. Familie Zorr aus Erfurt hat sich bei uns gemeldet. Die Familie ist gerade an der Ostsee auf dem Darß im Urlaub. Sehr schön. Und sie machen gerade den Abwasch. Eben mit den guten Songs im ARD-Abend geht das ja auch gleich viel besser. Also ich putze ja zu Hause nie ohne Musik. Da fehlt einfach der Schwung. Schöne Grüße an die Ostsee. Ich bin Christiane Weber. Wünsche Ihnen jetzt noch eine gute Nacht. Also schlafen Sie gut, träumen Sie süß. Sie wissen ja, wenn Sie wach bleiben müssen, weil Sie arbeiten müssen oder nicht schlafen können, dann empfehle ich Ihnen gleich die ARD-Hitnacht.

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1: Um 23 Uhr mit Klaas Christoffersen. Hamburg hat sich erneut aus dem Rennen um eine deutsche Olympia-Bewerbung verabschiedet. Die Menschen in der Hansestadt sprachen sich in einem Referendum klar gegen eine Kandidatur aus. Aus Hamburg Oliver Wuttke.
2: Das Nein zu einer Hamburger Olympia-Bewerbung fiel deutlicher aus als von vielen erwartet. Rund 55% sprachen sich gegen Spiele in der Stadt aus, mehr als beim Olympia-Referendum 2015. Nur 45% unterstützten das Projekt. Das Ergebnis sei für den Senat bindend, sagte der erste Bürgermeister Peter Tschentscher. Er habe dem DOSB und dem deutschen IOC-Vertreter die Absage der Hamburger Bewerbung bereits mitgeteilt. Ende September kann der DOSB nun zwischen Berlin, München und der Rhein-Ruhr-Region als deutschem Austragungsort entscheiden.
1: Auf dem Bundesparteitag der FDP haben die Delegierten über die inhaltliche Ausrichtung beraten. Im Mittelpunkt standen Forderungen nach einem Bürokratieabbau, nach der Streichung von Subventionen und dem Wiedereinstieg in die Atomkraftnutzung. Der neue Generalsekretär Hagen sagte in der Debatte, Deutschland leide unter fehlendem Wirtschaftswachstum und einer zu hohen Steuer- und Abgabenlast. Gestern hatten die Delegierten Wolfgang Kubicki zum neuen Bundesvorsitzenden gewählt. Israels Armee hat ihre Bodenoffensive im Libanon ausgeweitet. Truppen überschritten den Litani-Fluss und nahmen die alte Kreuzritterburg Beaufort ein. Die Burg gilt wegen ihrer Lage mit Blick über weite Teile des Südlibanons als strategisch wichtiger Punkt. Die Offensive richtet sich gegen die mit dem Iran verbündete Hisbollah-Miliz. Die deutsche Fußballnationalmannschaft hat im vorletzten WM-Test einen souveränen Sieg gefeiert. Das Team von Bundestrainer Nagelsmann gewann gegen Finnland mit 4:0. Aus Mainz Philipp Hofmeister.
3: Der letzte Auftritt auf deutschem Boden vor den heimischen Fans vor dem Abflug Richtung Weltmeisterschaft hat durchaus Lust auf mehr gemacht. Die erste Hälfte gegen schwache Finnen war einigermaßen zäh. Dennis Undav, der Mann vom VfB Stuttgart, traf trotzdem per Kopf und sorgte so für die Pausenführung der DFB-Auswahl. Nach dem Wechsel Deutschland deutlich aktiver, deutlich zielstrebiger. Florian Wirtz, erneut Dennis Undav und Jamal Musiala schossen am Ende einen 4:0-Sieg heraus. Gegen allerdings eine wirklich schwache Mannschaft aus Finnland, die DFB-Auswahl kaum forderte.
1: Das waren die Nachrichten. Das Wetter in Deutschland. Wechselnd bewölkt, in Teilen der Mitte und des Südens gebietsweise Schauer und Gewitter. Sonst häufig trocken und locker bis gering bewölkt, 15 bis 9 Grad. Morgen ein Wechsel aus Sonne und Wolken, teilweise länger wolkig und vereinzelt Schauer. Im Südosten auch Gewitter bei 19 bis 26 Grad. Am Dienstag schauerartige, teils gewittrige Regenfälle und im Osten heiter, bei dann 20 bis 27 Grad und am Mittwoch wechselhaft bei 17 bis 24 Grad. Es ist 23.03 Uhr.
4: Und nach den Nachrichten wird es jetzt Zeit für den Blick auf die Straßen. Hier ist der Verkehrsservice in der ARD Nacht. Hallo an alle unterwegs in Teilen von Niedersachsen sowie in Thüringen und Sachsen. Da kann es aufgrund des Unwetters zu Aquaplaning kommen. Vorsicht bitte auf allen Autobahnen. Fahren Sie bitte besonders aufmerksam. Dann A3 Oberhausen-Arnheim zwischen Emmerich Ost und Beek in den Niederlanden. Da ist die Strecke wegen Bauarbeiten bis morgen früh gesperrt. Da werden zwei Brücken abgerissen. Und die A66 Wiesbaden Richtung Frankfurt ist zwischen Schiersteiner Kreuz und Wiesbaden-Biebrich wegen einer Baustelle bis 5 gesperrt. Das war's. Weiterhin eine gute und störungsfreie Fahrt für Sie.
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4: Es ist zwar noch Sonntag, aber ich fühle mich trotzdem schon vom Montag belästigt. Hallo vom MDR aus Magdeburg. Ich bin André Holst und wünsche Ihnen noch einen schönen Restsonntag.

0: Ja, das war ein kleines musikalisches Gebet, George Harrison, noch für diesen Restsonntag, wenn Sie so wollen. 11:12, die ARD-Hitnacht, noch am Sonntag, am 31. Mai. Und dauert nicht mehr lange, dann beginnt der neue Monat. Und da wird es dann auch hoffentlich wettertechnisch weiterhin noch ein Stückchen wärmer. Es war ja ohnehin schon warm genug. Ich finde es schön, dass Sie mit uns gemeinsam hier die ARD-Hitnacht verbringen. Und ich freue mich jetzt ganz besonders auf einen Song, der aus der Mitte der 80er Jahre kommt. The Captain of Her Heart. Vielleicht erinnern Sie sich noch dran.
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0: Viva Forever, die Spice Girls hier in der ARD-Nacht um 10:50 mittlerweile. Schön, dass Sie bei uns sind. Und ja, das war so ein absoluter Klassiker. Habe ich geliebt, die Spice Girls, sah ja eine besser aus als die andere. Aus dem Jahre 98 kam dieser Song und jetzt gibt's was ganz Besonderes, was nochmal gut 15 Jahre älter ist. Aus dem Jahre 84, genau gesagt. Es geht um Klaus Lage und seine Band. Ne? Millionär bei Monopoly zu sein, ist ungefähr so beeindruckend wie berühmt auf Facebook. Klingt groß, bringt aber im echten Leben exakt null Vorteile. Klaus Lage hätte dazu wahrscheinlich gesagt, wir sind nur die Randfiguren in einem schlechten Spiel und Facebook ist dann wohl das Gemeinschaftsfeld, auf dem alle stehen bleiben, obwohl keiner will. Monopoly.
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Es ist noch Sonntag, Montag, erst in 20 Minuten. Nein, halbe Stunde, ein bisschen haben wir noch. Dann beginnt sie, die neue Woche, und damit auch gleich der neue Monat. Und trotz Schwitze, Hitze war ja diese Woche ziemlich ereignisreich. Ne? Der Montag steht unmittelbar vor der Tür und mit ihm eröffnen sich jede Menge neue Chancen und Möglichkeiten. Ja, die Fehler der Woche zu wiederholen, wenn Sie so sehen möchten. Also, ich würde gerne wissen, wie Ihre Woche so war. Wenn Sie Lust haben, können Sie mir gerne ein bisschen was schreiben. Lassen Sie mich Ihr Mailboy sein. Mailen Sie mich an ard-hitnacht@mdr.de. Ich bin neugierig.

0: Holly Johnson, Americanos, hier in der ARD-Hitnacht. Und Hallöchen, hier ist der Verkehrsservice. Um genau 23.30 Uhr habe ich hier die A3 im Blick, Oberhausen-Arnheim. Da ist zwischen Emmerich Ost und Beek in den Niederlanden die Strecke im Augenblick wegen Bauarbeiten noch bis 5 Uhr früh gesperrt. Da werden nämlich gerade zwei Brücken abgerissen. Die A66 Wiesbaden Richtung Frankfurt ist zwischen Schiersteiner Kreuz und Wiesbaden-Biebrich wegen einer Baustelle bis 5 gesperrt. Und die A544 Aachen-Europaplatz Richtung Autobahnkreuz Aachen ist zwischen Aachen Rote Erde und Würselen, naja, so ähnlich, nach einem Unfall vorübergehend gesperrt. Das war's auch schon. Wenn Sie noch was haben, kommen Sie gut durch diese Nacht und vor allen Dingen kommen Sie sicher an Ihr Ziel.
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0: Und der Tag geht. André Holst kommt und mit ihm always. Mit Erasure.

0: Die singenden Mamas und die Papas hier in der ARD-Hitnacht, 23.43 Uhr. Ganz liebe Grüße. Die fliegen jetzt direkt zu Holly nach Suhl mit ganz viel Herz verschickt von Ricarda aus Sangerhausen. Um einen extra Gruß an alle, die jetzt gerade mal in die Nachtschicht starten. Ihr seid die wahren Helden der Nacht, schreibt sie, die den Laden am Laufen halten. Und Sie? Gibt's auch für Sie was zu grüßen? Wenn Sie Lust haben, lassen Sie sich nicht davon abhalten. Schreiben Sie mir einfach ard-hitnacht@mdr.de.
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0: James Blunt.

Blunt for us. When I find love again, James Blunt hier in der ARD Hitnacht. Und jetzt gibt's ein bisschen Kino für die Ohren hier in der ARD Hitnacht, nämlich die Titanic-Version für Menschen ohne Sensibilitätsfilter. Nein, kurz vorm, du bist weg, mein Drama bleibt.

Celine Dion, My Heart Will Go On. Ja, Leute, das war's für heute. Wenn Sie Lust haben, da können wir uns morgen wieder hören. Am 1. Juni. Das wäre dann in gut 10 Minuten direkt nach den Nachrichten.

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1: Um 0 Uhr Mitternacht mit Olaf Knapp. Hamburg wird sich nicht um Olympische und Paralympische Spiele bewerben. Beim Referendum stimmten knapp 55% der Wahlberechtigten gegen Sommerspiele in der Stadt. Aus Hamburg Jörg Narowska.
2: Für die Gegner der Olympiabewerbung war es ein unerwartet deutlicher Erfolg. Knapp 360.000 Wahlberechtigte stimmten beim Hamburger Olympiareferendum gegen Sommerspiele, nur gut 290.000 dafür. Bewerbungschef Steffen Rühlke sprach davon, dass man im Sport auch in Würde verlieren können müsse. Er wünsche den anderen deutschen Bewerberstädten nun viel Erfolg. Der Deutsche Olympische Sportbund setzt die Bewerbung um Sommerspiele mit Berlin, München und Köln-Rhein-Ruhr fort, aber ohne Hamburg.
1: Schleswig-Holsteins Ministerpräsident Günther fordert die schwarz-rote Koalition auf, bei anstehenden Reformen an einem Strang zu ziehen. Im ARD-Bericht aus Berlin erinnerte der CDU-Politiker alle Beteiligten an ihre Verantwortung. Unzufrieden zeigte sich Günther mit den schlechten Umfragewerten der Bundesregierung. Die würden erst wieder steigen, wenn die Regierung Dinge vernünftig voranbringt, sagte Günther. Das sei nicht die alleinige Aufgabe von Kanzler Merz. Jüngste Spekulationen um einen Austausch des Bundeskanzlers wies Günther als absurd zurück. Israels Armee hat ihre Bodenoffensive gegen die Hisbollah-Miliz im Südlibanon ausgeweitet. Truppen überschritten den Litani-Fluss und nahmen die alte Kreuzritterburg Beaufort ein. Verteidigungsminister Katz sagte, 44 Jahre nach dem ersten Libanon-Krieg seien israelische Soldaten dorthin zurückgekehrt. Die ehemalige Festung gilt wegen ihrer Lage als strategisch wichtiger Punkt. Frankreich beantragte eine Dringlichkeitssitzung des UN-Sicherheitsrats. Die deutsche Fußballnationalmannschaft hat im vorletzten WM-Test einen souveränen Sieg gefeiert. Das Team von Bundestrainer Nagelsmann gewann gegen Finnland mit 4:0. Aus Mainz Philipp Hofmeister.
3: Der letzte Auftritt auf deutschem Boden vor den heimischen Fans vor dem Abflug Richtung Weltmeisterschaft hat durchaus Lust auf mehr gemacht. Die erste Hälfte gegen schwache Finnen war einigermaßen zäh. Dennis Undav, der Mann vom VfB Stuttgart, traf trotzdem per Kopf und sorgte so für die Pausenführung der DFB-Auswahl. Nach dem Wechsel Deutschland deutlich aktiver, deutlich zielstrebiger. Florian Wirtz, erneut Dennis Undav und Jamal Musiala schossen am Ende einen 4:0-Sieg heraus. Gegen allerdings eine wirklich schwache Mannschaft aus Finnland, die DFB-Auswahl kaum forderte.
1: Das Wetter in Deutschland. Nachts wechselnd bewölkt, in der Mitte und im Süden gebietsweise Schauer und Gewitter, sonst häufig trocken und locker bis gering bewölkt, bei 15 bis minimal 9 Grad. Es ist 0:03 Uhr.
4: Und hier ist ja schon der Verkehrsservice in der ARD-Hitnacht. Hallo an alle unterwegs. Ich habe eine Meldung von der A3 Oberhausen-Arnheim. Ist zwischen Emmerich-Ost und Beek in den Niederlanden wegen Bauarbeiten bis 5 gesperrt. Da werden 2 Brücken abgerissen. Und hier die A5 Frankfurt Richtung Karlsruhe ist zwischen Bruchsal und Karlsruhe-Nord wegen Bergungsarbeiten ebenfalls gesperrt. Und hier habe ich noch die A66 im Blick, Wiesbaden Richtung Frankfurt. Da ist zwischen Schiersteiner Kreuz und Wiesbaden-Biebrich die Strecke wegen einer Baustelle bis 5 Uhr gesperrt. Das war's. Weiterhin eine gute und störungsfreie Fahrt für Sie.
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4: Heute mit André Holst. Und da ist er wieder. Der Montag. Wochenanfang. Da feiern wir jetzt ein bisschen mit Alison Moyet. Is this love?

0: Alison Moyet, Is This Love? Auf jeden Fall. Ich möchte jetzt eine kleine Bombe platzen lassen, also eine echte Sexbombe. Tom Jones kündigt sich damit selbst an wie so ein musikalisches Naturereignis, das garantiert niemand übersieht.
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Das war jetzt genug Sex mit Tom Jones hier in der ARD-Hitnacht. 12:11 mittlerweile, 11:11. Und heute ist die ARD-Hitnacht der Ereignisse. Ne? Letzte Stunde sang schon Celine Dion, My Heart Will Go On. Und da unser nächtlicher Balladenladen nun auch noch geöffnet ist und geöffnet bleibt, liegen eine Schippe drauf. Das heißt also für Sie, Taschentücher raus, denn heute ist wieder Montag.

Mrs. Robinson, ARD-Hitnacht. Heute ist der 1. Juni, ist ein frischer Start in den neuen Monat. Und natürlich schicken wir allen Geburtstagskindern des Tages da draußen einen dicken Kuss, einen dicken Gruß. Happy Birthday, ganz viel Sonne im Herzen und einen großartigen Start ins neue Lebensjahr. Lassen Sie sich feiern, denn dieser Tag gehört Ihnen ganz allein.

0: Immer wenn zwischendurch eine Mail reinkommt, dann freue ich mich. ard-hitnacht@mdr.de. Und da hat uns Fabian auch angeschrieben. Da schreibt er: Hallo, liebes Hitnacht-Team. Ich bin heute Nacht wieder als Fernfahrer unterwegs und grüße alle Kolleginnen und Kollegen auf der Straße. Fahrt vorsichtig und kommt gut und sicher ans Ziel. Ja, und großes Dankeschön für diese Nachricht. Und Fabian, danke ganz herzlich. Freut mich, wenn die Grüße angekommen sind und auch weiterhin eine sichere und gute Fahrt in diesen ersten Juni 2026. Jetzt mit Musik von Camouflage.
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Sehr schöner Song von Ace of Base in der ARD Nacht. Und oben drauf packe ich den Verkehrsservice in der ARD Nacht 0.30 Uhr. Hallöchen an alle unterwegs. Die A3 Oberhausen-Arnheim ist zwischen Emmerich Ost und Beek in den Niederlanden wegen Bauarbeiten bis 5 gesperrt. Da werden Brücken abgerissen. A5 Frankfurt Richtung Karlsruhe ist zwischen Bruchsal und Karlsruhe Nord nach einem Unfall gesperrt. Und die A66 Wiesbaden Richtung Frankfurt ist zwischen Schiersteiner Kreuz und Wiesbaden-Biebrich wegen einer Baustelle bis 5 gesperrt. Das war's auch schon. Weiterhin

Das ist er, der Montag, der 1. Juni 2026. Und wir können diesen Tag gemeinsam beginnen. Und das machen wir am besten mit Musik Made in Germany. Ne? Joris beschreibt jetzt den inneren Konflikt zwischen Herz und Kopf. So authentisch, dass man sich sofort wiedererkennt.

0: 80, ne? George Michael hier in der ARD-Hit-Nacht. Und jetzt gibt's Mr. One-Hit-Wonder, David Dundas. Ne? Jeans on bedeutet ja nichts anderes als Hose an, Welt an. Und mehr braucht man dazu auch nicht.
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Astray hier in der ARD Nacht. Und jetzt gibt's ein paar Grüße, die rausgehen an Leo. Der ist nämlich auf der A7 Richtung Norden unterwegs und grüßt alle Nachteulen, die arbeiten und nicht einschlafen können. Becky aus München schrieb gerade, wie soll man bei eurer Musik auch einschlafen? Ich bin viel zu aufgekratzt. Na gut, an der Musik kann ich nichts ändern. Dann machen wir das eben gemeinsam durch. Wir machen durch bis morgen früh. Und es ist ja schon morgen, wenn man es so will, der Montag, der 1. Juni 2026. Ich weiß nicht, was Sie so tun. Wenn Sie Lust haben, schreiben Sie es mir gern. Lassen Sie mich Ihr Mailboy sein. ard-hitnacht@mdr.de.

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1: Um 1 Uhr mit Olaf Knapp. Hamburg hat sich erneut aus dem Rennen um eine deutsche Olympiabewerbung verabschiedet. Die Menschen in der Hansestadt sprachen sich in einem Referendum klar gegen eine Kandidatur aus. Aus Hamburg Oliver Wuttke.
2: Das Nein zu einer Hamburger Olympiabewerbung fiel deutlicher aus als von vielen erwartet. Rund 55% sprachen sich gegen Spiele in der Stadt aus, mehr als beim Olympiareferendum 2015. Nur 45% unterstützten das Projekt. Das Ergebnis sei für den Senat bindend, sagte der erste Bürgermeister Peter Tschentscher. Er habe dem DOSB und dem deutschen IOC-Vertreter die Absage der Hamburger Bewerbung bereits mitgeteilt. Ende September kann der DOSB nun zwischen Berlin, München und der Rhein-Ruhr-Region als deutschem Austragungsort entscheiden.
1: Schleswig-Holsteins Ministerpräsident Günther fordert die schwarz-rote Koalition auf, bei anstehenden Reformen an einem Strang zu ziehen. Im ARD-Bericht aus Berlin erinnerte der CDU-Politiker alle Beteiligten an ihre Verantwortung. Unzufrieden zeigte sich Günther mit den schlechten Umfragewerten der Bundesregierung. Die würden erst wieder steigen, wenn die Regierung Dinge vernünftig voranbringt, sagte er. Das sei nicht die alleinige Aufgabe von Kanzler Merz. Das Vorrücken Israels im Libanon löst international große Sorge aus. Bundesaußenminister Wadephul sagte in New York, Israel habe legitime Sicherheitsinteressen. Wenn aber Zivilisten den Preis einer militärischen Eskalation zahlten und Teile des Libanon dauerhaft unbewohnbar würden, mache das Israels Nachbarschaft nicht sicherer. Wadephuls britische Amtskollegin Cooper forderte ein Ende der israelischen Angriffe im Libanon. Frankreichs Außenminister Barrot nannte den Vorstoß einen schweren Fehler. Die deutsche Nationalmannschaft hat ihren vorletzten WM-Test souverän absolviert. Das Team von Bundestrainer Nagelsmann gewann gegen Finnland mit 4:0. Aus Mainz Philipp Hofmeister.
3: Angeführt vom spielfreudigen Startelf-Debütanten Lennart Karl zeigte die DFB-Auswahl nach etwas Anlaufschwierigkeiten vor allem im zweiten Durchgang ansprechenden Kombinationsfußball, auch wenn die letzte Überzeugung und die ultimative Kreativität in den Offensivaktionen ab und an fehlte. Zweimal Dennis Undaf, Jamal Musiala und Florian Wirtz den auch in der Höhe verdienten Sieg gegen harm und hilflose Finnen heraus. Doppelpacker Undaf musste Mitte der zweiten Hälfte angeschlagen ausgewechselt werden, gab aber nach Abpfiff schnell Entwarnung.
1: Das Wetter in Deutschland. Nachts wechselnd bewölkt, in der Mitte und im Süden gebietsweise Schauer und Gewitter, sonst häufig trocken und locker bis gering bewölkt bei 15 bis 9 Grad. Am Tage dann ein Wechsel aus Sonne und Wolken, teilweise länger wolkig und vereinzelt Schauer im Südosten, auch Gewitter, 19 bis maximal 26 Grad. Es ist 1:03 Uhr.
4: Hier ist der Verkehrsservice in der ARD Hitnacht. Hallihallo mit Doppel-O. Ich habe eine Meldung von der A3. Oberhausen-Arnheim ist zwischen Emmerich-Ost und Beek in den Niederlanden wegen Bauarbeiten bis 5 gesperrt. Die A5 Frankfurt Richtung Karlsruhe ist zwischen Bruchsal und Karlsruhe-Nord nach einem Unfall gesperrt. Und die A66 Wiesbaden Richtung Frankfurt ist zwischen Schiersteiner Kreuz und Wiesbaden-Biebrich wegen einer Baustelle ebenfalls bis 5 Uhr gesperrt. Das war's. Weiterhin eine gute und störungsfreie Fahrt für Sie.
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4: Hallo an alle Nachtschwärmer, Kilometerkönige, Koffein-Junkies und die stillen Helden der Spätschicht. Ich bin André Holst und das ist Musik von Donna Luis.

Percy Sledge mit When a Man Loves a Woman. So, wir haben 10:10, ARD Hit Nacht am 1. Juni 2026 und ich weiß nicht, ob Sie das auch kennen. Da draußen herrscht Schwitzehitze und drin betritt eine Person den Raum und alle denken nur, wow, wer hat denn hier bitteschön die Coolness-Klimaanlage aufgedreht? Musik von Kool & The Gang mit Fresh. Für den Menschen, der so frisch wirkt, dass selbst der Sommer neidisch wird.

zweite Hitnacht. Das war Kool & The Gang mit Fresh. Und jetzt habe ich was Feines, was Ihnen vielleicht gefällt, was wir auch lange nicht mehr gehört haben. Try mit Pink.

Ja, 18 Minuten nach 1, ARD Hitnacht, und da sind wir auch schon in der Kategorie kuriose Feiertage. Der 1. Juni, das ist ja ein Tag, an dem die Welt einfach mal beschließt, warum normal, wenn es auch herrlich absurd geht. Heute ist zum Beispiel auch der Weltmilchtag, der internationale Ehrentag für alles, was schäumt, spritzt und im Kühlschrank steht. Okay, das hat man vielleicht, oder vielleicht müssen Sie heute am Montag erstmal Milch einkaufen gehen, damit Sie auch mitfeiern können. Aber der andere Tag ist noch viel interessanter. Heute ist internationaler Disneyland-Tag, wird weltweit gefeiert, ein Tag, an dem Erwachsene offiziell so tun dürfen, als wären sie wieder 5. Und dafür muss man nun wirklich nicht in einen Freizeitpark gehen. Crowded House. Don't dream it's over.

0: Hier ist der Verkehrsservice in der ARD Hitnacht. Wir haben es 1.30 Uhr. Hallo an alle unterwegs. Ich habe eine Meldung von der A3 Oberhausen-Arnheim. Da ist die Strecke zwischen Emmerich-Ost und Beek in den Niederlanden wegen Bauarbeiten bis 5 gesperrt. Da werden 2 Brücken abgerissen. A5 Frankfurt Richtung Karlsruhe ist zwischen Bruchsal und Karlsruhe-Nord nach einem Unfall gesperrt. Und die A66 Wiesbaden Richtung Frankfurt ist zwischen Schiersteiner Kreuz und Wiesbaden-Biebrich wegen einer Baustelle bis 5 Uhr früh gesperrt.
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0: Ja, es ist spät und dunkel und sie sind da. Entweder echte Fans, echte Nachtdienstler oder schlaflose Abenteurer oder wie auch immer. Willkommen in der Nachtshow ihres Vertrauens. Ich bin André Holst und das sind die Pet Shop Boys.

Westernhagen mit Sexy, ein bisschen sexy in der Nacht, ist was Feines. Jetzt heißt es aber mal, es ist eine kleine Zeitreise. Ich finde es ganz gut, wenn man auf Zeitreise geht. Mal gucken. Ah ja, die Zeitmaschine funktioniert. In welchem Jahr sind wir angekommen? Na, ganz sind wir noch nicht dran. Ah, 1975. Ja, wir kommen im Jahr 1975, ne? Als Schlaghosen wie Zelte wirkten, Plateauschuhe Kniehöhe hatten und Tapetenmuster mit einem Blick schwindelig machten. Aus dieser Zeit kommt dieser Song, 10cc, I'm not in love.

0: Hit ab, ne? Wir haben 10:50 mittlerweile, ARD Hit Nacht. Ein schönes, herzliches Hallo an alle, die heute Nacht im Einsatz sind. Ob am Steuer, im Büro, an der Maschine oder ein ganz besonderes Danke an die Heldinnen und Helden in den Kliniken. Pflegekräfte mit Ausdauer, Mitgefühl und Nachtschicht-Superkraft. Ihr seid die stillen Sterne am Himmel. Wir sehen euch und wir feiern mit euch, mit jedem Song, der hier läuft. Und darauf zum Beispiel auch ein Tänzchen. Jetzt gibt's David Bowie auf die Ohren.
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Da muss ich leider mal rauf, denn wir haben hier einen Falschfahrer auf der B101 bei Ruth-Marx-Rebin. Zwischen Luckenwalde und Rebin-Ost kommt Ihnen ein Falschfahrer entgegen. Fahren Sie bitte äußerst rechts, überholen Sie nicht. Wir melden, wenn die Gefahr vorüber ist. Auf der B101 bei Ruth-Marx-Rebin zwischen Luckenwalde und Rebin-Ost ist ein Falschfahrer unterwegs. Vorsicht bitte in beiden Richtungen.

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1: Um 2 Uhr mit Olaf Knapp. Hamburg hat sich erneut aus dem Rennen um eine deutsche Olympia-Bewerbung verabschiedet. Die Menschen in der Hansestadt sprachen sich klar gegen eine Kandidatur aus. Aus Hamburg Oliver Wuttke.
2: Das Nein zu einer Hamburger Olympia-Bewerbung fiel deutlicher aus als von vielen erwartet. Rund 55% sprachen sich gegen Spiele in der Stadt aus, mehr als beim Olympia-Referendum 2015. Nur 45% unterstützten das Projekt. Das Ergebnis sei für den Senat bindend, sagte der erste Bürgermeister Peter Tschentscher. Er habe dem DOSB und dem deutschen IOC-Vertreter die Absage der Hamburger Bewerbung bereits mitgeteilt. Ende September kann der DOSB nun zwischen Berlin, München und der Rhein-Ruhr-Region als deutschem Austragungsort entscheiden.
1: Schleswig-Holsteins Ministerpräsident Günther fordert die schwarz-rote Koalition auf, besser zusammenzuarbeiten. Den Bundeskanzler nahm der CDU-Politiker im ARD-Bericht aus Berlin gegen Kritik in Schutz. Aus Berlin Jim Bob Nikschas.
3: Die aktuellen Umfragewerte der Bundesregierung stellen auch Daniel Günther nicht zufrieden. Der CDU-Ministerpräsident aus Schleswig-Holstein glaubt, dass sie erst dann wieder steigen, wenn die Regierung Dinge vernünftig voranbringt. Das ist nicht nur die Aufgabe von Kanzler Friedrich Merz, betont Günther im ARD-Bericht aus Berlin. Alle seien in der Verantwortung und klug beraten, den Weg von Reformen mitzugehen. SPD, CSU und CDU müssten jetzt liefern. Die jüngsten Spekulationen um einen Austausch von Kanzler Friedrich Merz weist Günther als absurd zurück.
1: SPD-Politikerinnen werfen der Union vor, eine EU-Richtlinie für Gehältertransparenz zu verschleppen. Die SPD-Abgeordnete Wegge sagte dazu dem Spiegel, dass die Union das blockiere, sei ein Affront für Millionen Frauen. Verantwortet wird die Umsetzung vom CDU-geführten Familienministerium. Die EU-Richtlinie existiert seit 3 Jahren und sollte in Deutschland ab Juni gelten. Sie sieht vor, Bewerber vorab über Einstiegsgehälter zu informieren. Das Abfragen der bisherigen Bezahlung wird verboten. Außerdem müssen große Firmen über Verdienstlücken zwischen Frauen und Männern berichten. 2 Wochen vor dem WM-Auftakt gegen Curaçao hat die deutsche Fußballnationalmannschaft das vorletzte Testspiel klar gewonnen. In Mainz setzte sich die Mannschaft von Bundestrainer Nagelsmann mit 4:0 gegen Finnland durch. Die Tore erzielten zweimal Dennis Undaf und je einmal Florian Wirtz und Jamal Musiala. Das Wetter in Deutschland. Nachts wechselnd bewölkt. In der Mitte und im Süden gebietsweise Schauer und Gewitter. Sonst häufig trocken und locker bis gering bewölkt. 15 bis minimal 9 Grad. Am Tage ein Wechsel aus Sonne und Wolken. Teilweise länger wolkig und vereinzelt Schauer. Im Südosten auch Gewitter. 19 bis 26 Grad. Es ist 2:03 Uhr.
4: Nach den Nachrichten wird Zeit für den Blick auf die Straßen. Hallöchen an alle unterwegs, hier ist der Verkehrsservice in der ARD-Hitnacht. Nochmal die Warnung vor dem Falschfahrer auf der B101, Baruth, Marktribin, zwischen Luckenwalde und